0: 500 und 4.000 Euro monatlich verdienen. Er sprach sich auch erneut für eine Erhöhung der Erbschaftssteuer aus und er betonte, die SPD werde dafür sorgen, dass angekündigte Reformen bei der Rente und im Gesundheitsbereich gerecht verlaufen würden. Die DGB-Vorsitzende Jasmin Fahimi wiederholte die Kritik der Gewerkschaften an der geplanten Krankenkassenreform und möglichen Änderungen beim Thema Arbeitszeit.
1: US-Präsident Trump will angesichts der hohen Energiepreise in den Vereinigten Staaten gegensteuern. Er werde die derzeitige Abgabe vom ungerechnet 4 Cent pro Liter aussetzen, so Trump vor Journalisten. Für wie lange, sagte er nicht. Die Benzinpreise sind in den USA seit Beginn des Irankriegs um etwa 50% gestiegen. Laut einer Umfrage der Nachrichtenagentur Reuters geben fast 2/3 der US-Amerikaner Trump die Schuld dafür. Das Kreuzfahrtschiff Hondius ist evakuiert. Die letzten 27 Menschen, die das Schiff verlassen sollten, sind von Bord. Auch sie werden in Sondermaschinen nach Hause geflogen. Aus der Nachrichtenredaktion Caroline Wöhlert.
2: In ihren Heimatländern werden die Menschen weiter untersucht und es wird entschieden, wie lange sie in Quarantäne müssen. Auf dem Schiff war das Hunter-Virus ausgebrochen. 3 Menschen sind gestorben. Das unter niederländischer Flagge fahrende Kreuzfahrtschiff lag bis zum Abend im Hafen von Teneriffa. Jetzt ist es mit knapp 30 Besatzungsmitgliedern auf dem Weg nach Rotterdam. Dort soll es am Samstag ankommen und gründlich desinfiziert werden. Die deutschen Passagiere wurden inzwischen in ihre Heimatorte in Berlin, Sachsen, Baden-Württemberg und Bayern gebracht. Bislang haben sie keine Symptome.
1: Griechenlands Regierung will den Tourismus in stark belasteten Feriengebieten eindämmen. Auf vielbesuchten Inseln wie Rhodos, Kos, Santorini oder Mykonos dürfen in den Hotspots nur noch Hotels gebaut werden, die höchstens 100 Betten haben. Griechenland ist bei Urlaubern sehr beliebt. Im vergangenen Jahr kamen fast 38 Millionen Touristen. Bewohner klagen über Wassermangel, steigende Mieten und überlastete Infrastruktur. Das Wetter in Deutschland. In der Nacht vom Norden bis zur Mitte Schauer, im Süden Regen, Tiefstwerte +7 bis -2 Grad. Am Tage bewölkt und regnerisch, im Westen freundlicher bei maximal 8 Grad im Erzgebirge bis 15 Grad am Oberrhein. Es ist gleich 2.03 Uhr.
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Ja, also das, was wir jetzt machen wollen, ist so eine kleine musikalische Weltreise. Und da haben wir uns überlegt, wenn man heute doch eine größere Reise machen tät, da wisst man ja gar nicht, was man für Verkehrsmittel nimmt. Ne? In ein Auto, wenn du nahe hockst, stellst du auf die Autobahn und willst in deinen Urlaub fahren, das, da bist du ja schnell am Ende. Da kannst du dann Wetten abschließen, ob du in einer halben Stunde dann in einem 70, in einem 90 oder einem 120 Kilometer Stau drin bist. Und dann, ja, da haben wir uns so überlegt, da Fliecher, hocken wir uns in Fliecher rein. Ja, und dann haben wir aber auch wieder unsere Bedenken gekriegt. Ne? Und was man über die Schiffe hört in letzter Zeit, das ist auch nicht gerade das, dass man sagt, also jetzt möchte ich eine Schiffsreise machen. Dann haben wir gesagt, naja, Fahrradfahren ist ein wenig beschwerlich. Ich meine, wenn du da mit den Mountainbikes in der Tiritissima über die Gebirgsmassive fahren kannst, aber trotzdem ist es halt beschwerlich. Und dann haben wir gesagt, naja, also gut, dann nehmen wir wahrscheinlich einen guten, alten, braven Gaul und reiten ein wenig querfeld ein. Und weil es so ulkig ist, hast das Stück Globe Trottle Rag. Zupft man ein und sein Sattel und stellen uns an die Ampel hin. Wir reiten los um 5 nach Vettel. Und nächste Woche um 6 sind wir drin in Tennessee.

Und als erste Station waren wir mal in Spanien, da war es uns aber zu teuer. In Spanien. Das kostet eine brave Stange Geld alles da. Und recht überlaufen war es auch, ne? Ein Haufen Touristen. Madrid ja förmlich rum auf die Leute. Da sind wir gleich weiter nach Afrika runter und da war es uns dann aber wieder ein wenig zu heiß, ne? Also das Kamerun möglich aushalten. Mein Freund hat auch in der Früh zu mir gesagt, Upsala, ist mir schlecht. Dann habe ich gesagt, also gut, dann schauen wir, dass wir weiterkommen. Die Kilometer Senegal. Zupft man ein und sein Sattel und stellen uns an die Ampel hin. Wir reiten los um 5 nach Vettel. Und nächste Woche um 6 sind wir drin in Tennessee.

Ja, wenn wir dann so im Mittleren Osten angekommen sind, dann haben wir uns erst einmal wieder ein wenig Zeilen. Und dann habe ich so schön da und Singapur-Liedler. Ne? Und dann haben wir die Landkarten haben wir so am Reitweg ausbreitet, ne? Und dann haben wir uns das angeschaut, wo wir da überhaupt hinreiten, dass wir das überhaupt wissen da. Ne? Und dann habe ich ihm die Landkarten erklärt, ne? Habe ich gesagt, schon her. Das da ist Mailand. Und da ist Thailand. Ja, und dann ist er ganz aufgeregt dahergekommen, war er dann beim Bazar war er schon wieder gewesen, ne, im Dorf drin, hat er mit denen rumgeschachert. Ne, und dann ist er gekommen, ganz stolz, mit so was am Kopf drum, mit so einem Ding da, so einem Kopfschmuck da, hat er gesagt, schon her, das ist Uruguay. Das habe ich jetzt eingetauscht, Ferra Kruzifix. Ist das nicht Formosa? Dann habe ich gesagt, na, also bei aller Begeisterung hast du jetzt auch noch Geld einstecken für eine Hotelübernachtung, hat er gesagt, Jamaika. Jamaika-Geld habe ich nicht mehr. Das most Malaya.

und stellen uns an die Ampel. Wir reiten los um 5 nach Vettel. Und nächste Woche um 6 sind wir drin in Tennessee.

Im nächsten Kaff der guten Hoffnung sind wir dann in ein Hotel gegangen, weil zum Weiterreiten waren wir zermatt. In der Früh war ich matt, am Abend war der andere matt. Und wenn wir sie dann unsere Hotelbetten angeschaut haben, da haben wir sie schon gedacht, oh weh, da wird es uns heute Nacht ganz schön zippen. In der Po-Ebene. So ein dünnes Laken, wie die da gehabt haben. Ne? Ganz wascht wäre mir ein Hindukusch. Sofort war mir das ganze Ungeziefer Pamir. Also das halte ich auch nicht gerade Venedig. Zupft man ein und so ein Sattel und stellen uns an die Ampel hin. Wir reiten los um 5 nach Vettel. Und nächste Woche um 6 sind wir drin in Tennessee.

In die Sowjetunion sind wir leider gar nicht reingekommen, weil da haben wir am Niederreiten an die Grenze haben wir schon die Grenzsoldaten oder die Zöllner verärgert. Da haben die nämlich mich gefragt, ob der schöne Gaul da um mir gehört. Dann habe ich gesagt, na, ich Stalingrad. Und dann waren sie natürlich sauer, waren sie natürlich stinkert, ne? Belzig waren sie dann. Weil solche frechen Antworten darf man da nicht geben bei denen, ne? Dann haben wir nicht nein dürfen, ne? Dann sind wir wieder rumgedreht und haben gesagt, na, jetzt packen wir es noch auf Bessien, ne? Bessien waren wir noch nicht da. Ja, und in Bessien war es schön, ne? Da brachte man uns den Tee heran. Und ein wenig einen Bagdad-Käse von Nemo, ne? Ja, und nach der Vesper da haben sie dann also eine Bauchtänzerin auftreten lassen, ne? Und die hat dann so einen schönen Nebel gehabt. Ne? Das Guatemala. So richtig zum Verlieben. Also da haben wir alle zwei zittert am ganzen Gaddafi. Und da haben wir gedacht, das Leben jetzt interessieren, was zu tun ist, damit Madeira ein wenig näher kommt. Ja, dann haben wir gedacht, als erstes Danzig mit ihr und hinten noch Pakistan und Belutschistan.

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Wir reiten los um 5 nach Viertel. Und nächste Woche um 6 sind wir drin.

Ja, wenn wir dann endlich in die Vereinigten Staaten angekommen sind, wo wir ja eigentlich hingewollt haben, dann haben wir erst einmal eine Brotzeit gemacht und hat mein Freund zu mir gesagt, Horch, du, ich habe einen Kohldampf, das, was wir da in Bessien gekriegt haben, war viel zu wenig. Einen Kohldampf von der ganzen Weltreise jetzt doch schon. Ne? Ich brauche etwas Gescheites zum Essen, du, ich brauche was Warmes. Sonst muss ich mich speien. Ja, und ich hab's gut gehabt. Ich hab von Australien her, hab in meinem Rucksack, hab ich noch so ein Melbourne gefunden. Ne? Also ein Melbourne ist eine etwas mehlig schmeckende Birne. Ne? So. Melbourne. Und da haben wir gedacht, wenn's auch ein wenig trocken schmeckt, Memphis, nein. Ne? Ja, da Tennessee lachen. Ne? Auf dem Melbourne hab ich dann einen ziemlichen Houston gekriegt. Und dann bin ich zu einem Doktor gegangen und der hat mir einen Haufen Goats Montreal aufgeschrieben. Phoenix und wieder nix. Also einen Hustensaft, Denver, trage ich nicht. Da lasse ich die Finger davon. Und die Tabletten bleiben auch bloß im Morgen liegen. Am Schluss kann ich singen als Liechtenstein in St. Gallen. Das ist das Gallensteinlied, ja. Es Liechtenstein in St. Gallen. Na, man denkt, na gut, wenn du wieder von selber auf dem Boston bist. Dresden, Dresden-Gaul einfach rum. Ne? Reizt nach Deutschland, Zürich. Und ich hock mich auf den Kribbel, auf einmal läuft der Hund zurück. Dann bin ich runter, hab ihn ein wenig zugeredet. Ein wenig zugeredet, hab ich gesagt, geht so. Genua. Genua, Stiegler. Ja, dann ist er wieder weitergelaufen. Dann hab ihn gelobt, hab ich gesagt, Assuan. Assuan, braven Gaul hab ich. So es recht. Ja, und dann sind wir wieder heimwärts gerieten, ne, obwohl uns nur manche Sehenswürdigkeiten zum Anschauen Yucatan. Aber den ganzen Tag im Seattle hocken, du. Irgendwann macht es dann Alaska Freit mehr. Auf so einen Gaul hast du nicht einmal gescheit Platz. Vancouver.

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1: Um 3 Uhr mit Olaf Knapp. Die SPD stellt Bedingungen für eine große Steuerreform in Deutschland. Laut Vizekanzler Klingbeil wird seine Partei dabei nur mitmachen, wenn Spitzenverdiener künftig mehr bezahlen und kleine und mittlere Einkommen entlastet werden. Aus Berlin, Tim Aßmann.
2: Es könne keine Reform geben, bei der nicht auch die Spitzenverdiener mehr bezahlen müssten, bekräftigte der Finanzminister und Vizekanzler beim Bundeskongress des Deutschen Gewerkschaftsbundes. Entlasten will Klingbeil dagegen Arbeitnehmer, die zwischen 2.500 und 4.000 Euro monatlich verdienen. Er sprach sich auch erneut für eine Erhöhung der Erbschaftssteuer aus und er betonte, die SPD werde dafür sorgen, dass angekündigte Reformen bei der Rente und im Gesundheitsbereich gerecht verlaufen würden. Die DGB-Vorsitzende Jasmin Fahimi wiederholte die Kritik der Gewerkschaften an der geplanten Krankenkassenreform und möglichen Änderungen beim Thema Arbeitszeit.
1: Ärztepräsident Reinhardt hat einen Aufschub des geplanten Sparpakets für die Krankenkassen gefordert. Er sagte dem Redaktionsnetzwerk Deutschland, ein so weitreichendes Gesetz könne man nicht mit der Brechstange durchdrücken. Eigentlich soll es noch vor der parlamentarischen Sommerpause verabschiedet werden. Das Sparpaket dürfte auch Hauptthema beim heute beginnenden Deutschen Ärztetag in Hannover sein. Zur Eröffnung wird auch Bundesgesundheitsministerin Warken erwartet. US-Präsident Trump will angesichts der hohen Energiepreise in den Vereinigten Staaten gegensteuern. Er werde die derzeitige Abgabe von umgerechnet 4 Cent pro Liter aussetzen, so Trump vor Journalisten. Für wie lange, sagte er nicht. Die Benzinpreise sind in den USA seit Beginn des Irankriegs um etwa 50% gestiegen. Das Kreuzfahrtschiff Hondius ist evakuiert. Die letzten 27 Menschen, die das Schiff verlassen sollten, sind von Bord. Auch sie werden in Sondermaschinen nach Hause geflogen. Aus der Nachrichtenredaktion Caroline Wöhlert.
3: In ihren Heimatländern werden die Menschen weiter untersucht und es wird entschieden, wie lange sie in Quarantäne müssen. Auf dem Schiff war das Hunter-Virus ausgebrochen, 3 Menschen sind gestorben. Das unter niederländischer Flagge fahrende Kreuzfahrtschiff lag bis zum Abend im Hafen von Teneriffa. Jetzt ist es mit knapp 30 Besatzungsmitgliedern auf dem Weg nach Rotterdam. Dort soll es am Samstag ankommen und gründlich desinfiziert werden. Die deutschen Passagiere wurden inzwischen in ihre Heimatorte in Berlin, Sachsen, Baden-Württemberg und Bayern gebracht. Bislang haben sie keine Symptome.
1: Und das Wetter in Deutschland. Am Tage ein Wechsel aus dichten Wolken mit Schauern, örtlich kurze Gewitter. Am freundlichsten wird es später im Westen und Südwesten bei Höchstwerten von 8 Grad im Erzgebirge bis 15 Grad am Oberrhein. Am Mittwoch dann wolkig mit zeitweisen Schauern, auch teils gewittrig, bei 10 bis maximal 18 Grad. Es ist 3:03 Uhr.
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1: Um 4 Uhr mit Olaf Knapp. Die SPD stellt Bedingungen für eine große Steuerreform in Deutschland. Laut Vizekanzler Klingbeil wird seine Partei dabei nur mitmachen, wenn Spitzenverdiener künftig mehr bezahlen und kleine und mittlere Einkommen entlastet werden. Aus Berlin Tim Aßmann.
2: Es könne keine Reform geben, bei der nicht auch die Spitzenverdiener mehr bezahlen müssten, bekräftigte der Finanzminister und Vizekanzler beim Bundeskongress des Deutschen Gewerkschaftsbundes. Entlasten will Klingbeil dagegen Arbeitnehmer, die zwischen 2.500 und 4.000 Euro monatlich verdienen. Er sprach sich auch erneut für eine Erhöhung der Erbschaftssteuer aus und er betonte, die SPD werde dafür sorgen, dass angekündigte Reformen bei der Rente und im Gesundheitsbereich gerecht verlaufen würden. Die DGB-Vorsitzende Jasmin Fahimi wiederholte die Kritik der Gewerkschaften an der geplanten Krankenkassenreform und möglichen Änderungen beim Thema Arbeitszeit.
1: Das von der Bundesregierung geplante Sparpaket zur finanziellen Stabilisierung der Krankenkassen sorgt weiter für Kritik. Ärztepräsident Reinhardt fordert, den Start zu verschieben. Aus der Nachrichtenredaktion Xaver Schäffer.
3: Vor der Sommerpause solle gar nichts entschieden werden, sagte Reinhardt zum Redaktionsnetzwerk Deutschland. Der Ärztepräsident fordert, Bundesgesundheitsministerin Waken solle alle Beteiligten zusammenrufen und Alternativkonzepte entwickeln. Mit dem Sparpaket will Waken die milliardenschwere Finanzlücke bei den Krankenkassen stopfen. Es sieht unter anderem Einschnitte für Patienten, Arztpraxen und Krankenhäuser vor. Waken dürfte auch auf dem heute beginnenden Deutschen Ärztetag in Hannover mit großem Widerstand gegen ihre Pläne rechnen. Sie wird zur Eröffnung des Kongresses vor Ort erwartet.
1: Bei seinem mit Spannung erwarteten China-Besuch wird US-Präsident Trump von mehreren einflussreichen Konzernchefs begleitet. Dazu gehören Elon Musk, Tim Cook von Apple und die CEOs von Boeing, Meta, Mastercard und dem Vermögensverwalter BlackRock. Insgesamt stehen 17 Namen auf der Liste. Trump wird morgen in Peking erwartet. Geplant sind zweitägige Gespräche mit Staatschef Xi, unter anderem über Zölle und Handel. Die Evakuierung des Kreuzfahrtschiffs Hondius vor Teneriffa ist abgeschlossen. Alle Passagiere sind von Bord und werden ausgeflogen. In ihren Heimatländern wird dann entschieden, wie lange sie in Quarantäne müssen. Auf dem Schiff war das Hunter-Virus ausgebrochen. 3 Menschen sind gestorben. Das unter niederländischer Flagge fahrende Kreuzfahrtschiff ist jetzt mit knapp 30 Besatzungsmitgliedern auf dem Weg nach Rotterdam. Das Wetter in Deutschland. Am Tage ein Wechsel aus dichten Wolken mit Schauern. Örtlich kurze Gewitter, am freundlichsten später im Westen und Südwesten. Höchstwerte 8 Grad im Erzgebirge bis 15 Grad am Oberrhein. Es ist 4.03 Uhr.
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1: Um 5 Uhr mit Olaf Knapp. Was sind die nächsten Schritte, die sich die Bundesregierung vornimmt? Darüber beraten Spitzenpolitiker von Union und SPD heute im Koalitionsausschuss. Aus der Nachrichtenredaktion Thorsten Lange.
2: Ein Thema ist eine Entlastung der Bürger wegen der hohen Energiepreise. Der ursprüngliche Plan, dass Arbeitgeber ihren Beschäftigten eine steuerfreie Prämie von 1.000 Euro zahlen können, ist im Bundesrat gescheitert. Ob sich die Koalition jetzt auf einen anderen Vorschlag einigt oder ob sie auf eine Entlastung verzichtet, ist offen. Ein weiteres Thema ist eine Steuerreform und die Frage, wie sie finanziert wird. SPD-Chef Klingbeil hat gestern Abend bekräftigt, dass Besserverdiener höher besteuert werden sollen, um diejenigen zu entlasten, die zwischen 2.500 und 4.000 Euro im Monat verdienen.
1: Das von der Bundesregierung geplante Sparpaket zur finanziellen Stabilisierung der Krankenkassen sorgt weiter für Kritik. Ärztepräsident Reinhardt fordert, den Start zu verschieben. Aus der Nachrichtenredaktion Xaver Schäffer.
3: Vor der Sommerpause solle gar nichts entschieden werden, sagte Reinhardt zum Redaktionsnetzwerk Deutschland. Der Ärztepräsident fordert, Bundesgesundheitsministerin Waken solle alle Beteiligten zusammenrufen und Alternativkonzepte entwickeln. Mit dem Sparpaket will Waken die milliardenschwere Finanzlücke bei den Krankenkassen stopfen. Es sieht unter anderem Einschnitte für Patienten, Arztpraxen und Krankenhäuser vor. Waken dürfte auch auf dem heute beginnenden Deutschen Ärztetag in Hannover mit großem Widerstand gegen ihre Pläne rechnen. Sie wird zur Eröffnung des Kongresses vor Ort erwartet.
1: Bei seinem mit Spannung erwarteten China-Besuch wird US-Präsident Trump von mehreren einflussreichen Konzernchefs begleitet. Dazu gehören Elon Musk, Tim Cook von Apple und die CEOs von Boeing, Meta, Mastercard und dem Vermögensverwalter BlackRock. Insgesamt stehen 17 Namen auf der Liste. Trump wird morgen in Peking erwartet. Geplant sind zweitägige Gespräche mit Staatschef Xi, unter anderem über Zölle und Handel. Bei dem Absturz einer Propellermaschine in Namibia sind 4 Deutsche ums Leben gekommen. Laut einer Mitteilung der Fluggesellschaft Desert Air starben der Pilot sowie 3 Urlauber. Bei ihnen handelt es sich um die langjährige Geschäftsführerin der mit Lidl und Kaufland verbundenen Dieter Schwarz Stiftung, Silke Lohmiller, ihren Ehemann sowie ihren Sohn. Ihr Flugzeug galt seit Sonntag als vermisst. Das waren die Nachrichten. Das Wetter in Deutschland. Am Tage ein Wechsel aus dichten Wolken mit Schauern, örtlich kurze Gewitter. Am freundlichsten wird es später im Westen und im Südwesten bei Höchstwerten von 8 Grad im Erzgebirge bis 15 Grad am Oberrhein. Am Mittwoch dann wolkig mit zeitweisen Schauern, teils gewittrig bei 10 bis 18 Grad. Es ist 5.03 Uhr.
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1: Sechs Uhr. Die Nachrichten des Bayerischen Rundfunks mit Kia Arnzen. Die Übersicht. Klingbeil fordert stärkere Belastung von Spitzenverdienern. Ärztepräsident will Aufschub des Krankenkassensparpakets. Evakuierung des Kreuzfahrtschiffs Hondius ist abgeschlossen. Das Wetter wechselhaft bei höchstens 13 Grad. Berlin. Finanzminister Klingbeil pocht darauf, Spitzenverdiener stärker zu belasten. Das hat der SPD-Chef am Abend beim Bundeskongress des DGB bekräftigt. Nach seinen Worten kann es keine Reform der Einkommensteuer geben, bei der nicht auch Spitzenverdiener mehr zahlen müssen. Im Gegenzug müssten Menschen mit 2.500 bis 4.000 Euro Monatseinkommen entlastet werden. Klingbeil sprach sich außerdem erneut dafür aus, die Erbschaftssteuer zu erhöhen. Die Union dagegen lehnt höhere Steuern für Spitzenverdiener oder reiche Erben ab. Fraktionschef Spahn kann sich aber vorstellen, Subventionen und Steuervergünstigungen pauschal um 5% zu kürzen. Eine mögliche Einkommensteuerreform dürfte heute Abend Thema im Koalitionsausschuss sein. Dabei soll es auch um weitere Entlastungen von den hohen Spritpreisen gehen. Berlin. Ärztepräsident Reinhardt hat einen Aufschub des geplanten Sparpakets für die Krankenkassen gefordert. Er sagte dem Redaktionsnetzwerk Deutschland, ein so weitreichendes Gesetz könne man nicht mit der Brechstange durchdrücken. Alle Beteiligten brauchten ausreichend Zeit, zu prüfen, wie sich die vorgesehenen Maßnahmen auf die Patientenversorgung auswirken, so der Präsident der Bundesärztekammer. Eigentlich soll das Gesetz noch vor der parlamentarischen Sommerpause verabschiedet werden. Das Sparpaket dürfte auch Hauptthema beim heute beginnenden Deutschen Ärztetag in Hannover sein. Zur Eröffnung wird Bundesgesundheitsministerin Warken erwartet. Kiew. Die dreitägige Waffenruhe zwischen Russland und der Ukraine ist offiziell beendet. Nach Angaben aus Kiew hat Russland in der Nacht die Ukraine wieder mit zahlreichen Drohnen angegriffen. Die EU hat unterdessen den Vorschlag von Russlands Präsident Putin abgelehnt, seinen langjährigen Freund und Ex-Kanzler Schröder als Vermittler in dem Krieg einzusetzen. EU-Chefdiplomatin Kallas sagte, Schröder sei hochrangiger Lobbyist für russische Staatsunternehmen gewesen, daher sei klar, warum Putin ihn haben wolle. Madrid. Nach dem Ausbruch des Hantavirus ist die Evakuierung des Kreuzfahrtschiffs Hondius abgeschlossen. Am Abend ging vor Teneriffa eine letzte Gruppe von 28 Passagieren von Bord. Sie wurden in Richtung Niederlande ausgeflogen. Die Hondius ist nun mit knapp 30 Besatzungsmitgliedern auf dem Weg nach Rotterdam. Bei dem Ausbruch des Hantavirus an Bord waren 3 Menschen gestorben, darunter eine Frau aus Passau. Eine weitere Person aus Bayern, die Kontakt mit Infizierten hatte, wird seit gestern Abend in einer Münchner Klinik in einem isolierten Zimmer in Quarantäne behandelt. Windhoek. Bei dem Absturz einer kleinen Propellermaschine in Namibia sind 4 Deutsche ums Leben gekommen. Laut einer Mitteilung der Fluggesellschaft Desert Air starben der Pilot sowie 3 Urlauber. Bei ihnen handelt es sich um die langjährige Geschäftsführerin der mit Lidl und Kaufland verbundenen Dieter-Schwarz-Stiftung Silke Lohmiller, ihren Ehemann sowie ihren Sohn. Sie wollten Namibias berühmte rote Sanddünen besuchen. Ihr Flugzeug galt seit Sonntag als vermisst. Kempten. Im Zusammenhang mit dem Millionendiebstahl aus Parkautomaten wird auch gegen eine Verwandte und eine Bekannte des verurteilten Ehepaars ermittelt. Das hat die Kemptener Staatsanwaltschaft dem BR bestätigt. Demnach besteht der Verdacht der Geldwäsche. Die Betroffenen sollen geholfen haben, Tonnen von Münzgeld bei der Bank einzuzahlen. Vergangene Woche hatte das Kemptener Landgericht ein Ehepaar zu mehr als 5 Jahren Haft verurteilt. Der Mann und die Frau hatten gestanden, innerhalb von 10 Jahren fast 2 Millionen Euro an Münzgeld aus Parkautomaten gestohlen zu haben. Das Wetter in Bayern. Zunächst wechselhaft mit Wolken, gebietsweise Regen oder Schauer und nur kurzen sonnigen Abschnitten. Im Laufe des Nachmittags und am Abend kommt mehr und mehr die Sonne durch. Höchstwerte 7 bis 13 Grad. Die weiteren Aussichten, es bleibt auch die kommenden Tage durchwachsen bei 9 bis 16 Grad. Es ist 6.05 Uhr. Die Verkehrsmeldung in A3 Frankfurt Richtung Würzburg zwischen Würzburg-Kist und Würzburg-Heidingsfeld ist wegen Bergungsarbeiten die rechte Spur gesperrt. Und A9 Berlin Richtung Nürnberg zwischen Dreieck Bayreuth-Kulmbach und Bayreuth-Süd, Stau nach einem Unfall im Baustellenbereich, es ist nur eine Spur frei. Soweit unsere Verkehrsübersicht.
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2: An schönen, frühen, ausgeschlafenen und vor allem gesunden guten Morgen wünsche ich Ihnen und begrüße Sie zum Heimatspiegel auf BR Heimat. Am Mikrofon ist Tom Fiewig, unser Start in den Dienstag, der auch ein bisschen Schnee in Bayern bringt. Die Eisheiligen leisten heuer ganze Arbeit. Pankratius ist heute dran und der hat als erstes einmal die Schneefallgrenze sinken lassen. Im Allgäu sind heute früh bis auf 1000 Meter runter nasse Flocken drin. Wir eröffnen diese Stunde musikalisch mit dem Duo Nike Schmeckt, mit den Maigischer Sängern und der Stubenmusik und den Anfang mit dem Michela Schottisch macht die Blaskapelle Lukas.

Das Duo Nike schmeckt im Heimatspiegel und der Nike schmeckt schottisch um 6:12 Uhr. Heute am Dienstag, wir haben den 12. Mai zum Namenstag, gratulieren wir heute am Pankratiustag, natürlich der zweite Tag der Eisheiligen, dem Pankratius, aber auch dem Bogdan und dem Modoalt. Und wenn Sie heute Namenstag feiern oder auch Geburtstag, dann befinden Sie sich in durchaus illustrer Gesellschaft. Der bekannte Moderator Harry Weinfort feiert heute seinen 77. Geburtstag. Die Moderatorin und Journalistin Mareile Höppner wird 49 und der Musiker, Komponist und Produzent Rolf Zukowski, wir erinnern uns an die Weihnachtsbäckerei, wird heute 79 Jahre alt. Der amerikanische Schauspieler Rami Malek wird 45. Wir kennen ihn aus Filmen wie Bohemian Rhapsody. Er erhielt 2019 den Oscar als bester Hauptdarsteller. Und der US-amerikanische Architekt Daniel Liebeskind wird heute 80 Jahre alt. Architekt und Stadtplaner ist er ja, bekannt für seinen multidisziplinären Ansatz in der Architektur. Zu seinen Hauptwerken gehören kulturelle Einrichtungen, wie beispielsweise das Jüdische Museum in Berlin, das Felix-Nussbaum-Haus in Osnabrück oder auch das Imperial War Museum in Manchester, aber auch Landschafts- und Stadtplanungen sowie Entwürfe von Ausstellungen, Bühnenbildern und Installationen gehören zu seinem Werk. Daniel Liebeskind heute zum 80. Alles Gute von uns. Den nächsten Schottisch des Heimatspiegels am Dienstagmorgen präsentiert uns die Großreuther Volksmusik.

0: Die Facher Spielleut aus dem Knoblauchsland zwischen Nürnberg und Fürth mit dem Schmiedbow. 6:20, 10 Minuten vor 6:30 ist es. Sie hören den Heimatspiegel am Dienstagmorgen. Letzte Vorbereitungen laufen in Würzburg. Da beginnt nämlich morgen der Deutsche Katholikentag. Das heißt, ab morgen werden tausende Gläubige erwartet, die ihn besuchen möchten. Viele kommen mit dem Zug. Deshalb warnt die Polizei vor Verstößen gegen das 7. Gebot. Du sollst nicht stehlen, berichtet Conny Kleinschrott.
1: Großveranstaltungen wie der Katholikentag bieten professionellen Taschendieben ideale Bedingungen, sagt ein Polizeisprecher. Abgelenkte Reisende und viele Menschen an einem Ort werden von Tätern gezielt ausgenutzt. Die Polizei rät Reisenden, ihre Wertsachen sicher zu verwahren. Gleichzeitig hat die Bundespolizei die Zahl der Einsatzkräfte in Uniform und in Zivil deutlich erhöht.

Die altfränkische Blasmusik Kulmbach mit einem Galopp um 7.29 Uhr, gleich wird's 7:30. Wir schauen aufs Wetter im Heimatspiegel. Stark bewölkt ist es aktuell in Machthildshausen in Unterfranken bei 4 Grad. In Auerbach in der Oberpfalz wolkig 3 Grad. In Pettenreuth im Landkreis Regensburg stark bewölkt bei 6 Grad. Dann schauen wir nach Kirchenlamitz im Fichtelgebirge, Landkreis Wunsiedel, stark bewölkt bei 2 Grad. Und in Ramsau in Oberbayern leichter Schneefall bei 3 Grad. Ja, die Eisheiligen. Die Schneefallgrenze ist gesunken. Im Allgäu zum Beispiel sind heute früh auch bis auf 1000 Meter auch nasse Flocken dabei gewesen. Tagsüber bleibt's auch frisch. Zunächst wechselhaft mit Wolken, gebietsweise auch Regen oder Schauer und nur kurzen sonnigen Abschnitten im Lauf des Nachmittags. Und am Abend kommt dann mehr und mehr auch bayernweit die Sonne durch. Das alles bei Höchstwerten von 7 bis 13 Grad und die weiteren Aussichten, es bleibt auch in den kommenden Tagen durchwachsen, wechselhaft bei 9 bis 16 Grad. Musikalisch geht's weiter im Heimatspiegel mit den Steiner Musikanten und einem Galopp.

0: Das Ensemble Familienklang und der Dreher mit Pfiff im Heimatspiegel. 7:36 Uhr und wir, apropos Dreher mit Pfiff, berichten jetzt über eine pfiffige Idee aus Nürnberg. Wie sich Kunst auf das Wohlbefinden und unsere Gesundheit auswirkt, ist ja bereits untersucht worden. Es gibt Studien dazu. Demnach zeigt zum Beispiel ein Museumsbesuch positive Effekte bei Stress oder auch bei Depressionen. In Kanada, in Großbritannien und auch in der Schweiz gibt es sogar einen Museumsbesuch auf Rezept. Das ist ein innovativer Ansatz des Social Prescribing, nennt sich das heutzutage, bei dem Ärzte oder Therapeuten kulturelle Aktivitäten verschreiben, zum Beispiel gegen Einsamkeit oder bei psychischen Erkrankungen. In Deutschland ist das noch nicht der Fall, aber das neue Museum in Nürnberg, das bietet jetzt zum Beispiel Yoga an, und zwar Yoga inmitten der ausgestellten Kunstwerke im neuen Museum. Wie sich das anfühlt und vor allem was es bewirkt, das hat sich meine Kollegin Uli Nikola einmal näher angeschaut.
1: Die Yogamatten liegen ausgerollt vor den großformatigen Kunstwerken von Hans Ticher im neuen Museum Nürnberg. Darauf ist beispielsweise ein abstrahierter Hochspringer zu sehen, mit Gabeln anstelle der Hände. Oder zwei Fußballspieler, die sich eher wie Ringkämpfer ineinander verkeilen. Davor kniet Kunstvermittlerin und Yogalehrerin Ulrike Rathjen am Boden.
2: Schön, dass ihr heute alle gekommen seid zu Yoga im Museum. Ich habe für uns die Ausstellung Hans Ticher ausgesucht, weil es geht um Sport und Yoga liegt ja so ein bisschen im Bereich Bewegung. Und zum anderen ist es einfach ein schöner Raum, wo wir ungestört praktizieren können.
1: Alle 2 Wochen können Interessierte eine Yogastunde zwischen den Gemälden im neuen Museum Nürnberg besuchen. In Alltagskleidung und ohne Vorkenntnisse. Die Nachfrage ist groß. Auch diesmal ist ein knappes Dutzend Frauen und Männer gekommen und macht mit.
3: Die erste Übung zum Sehen ist, du legst den Kopf in den Nacken und fixierst einen Punkt und atmest dabei. Ganz ruhig, so von unten nach oben ein, von oben nach unten aus. Lass es zu blinzeln. Aber versuch immer auf diesem Punkt zu bleiben.
1: Übungen zum achtsamen Sehen gehören dazu, um alle Sinne zu aktivieren. Außerdem nutzt Yogalehrerin Ulrike Rathjen das Schütteln von Armen und Beinen sowie das Reiben einzelner Partien, um den Körper zu lockern. Denn mens sana in corpore sano, ein gesunder Geist sitzt in einem gesunden Körper.
4: Nochmal die Wangen, ein bisschen ins Gesicht reiben, nochmal kurz klopfen. Und dann ziehst du so ein bisschen an dein Ohrläppchen. Total entspannend.
1: Jede Session des Kundalini-Yogas findet in einem anderen Ausstellungsraum statt. Ob wie gerade in der aktuellen Ticher-Retrospektive oder vor der abstrakten Malerei von Gerhard Richter.
2: Es geht immer ums Dastehen in der Welt. Es geht um ganz tiefe Empfindungen, die ja in den Raum aus Papier, wie auch immer, eben zu Kunst gemacht werden. Und im Yoga greift man das direkt auf. Man ist ja im Yoga konfrontiert mit eigensten inneren Entwicklungen. Und da matcht es irgendwie ganz gut, so dass man es gar nicht so arg merkt.
1: Beispielsweise die Yoga-Übung Herabschauender Hund eröffnet eine ganz neue Perspektive. Man schaut kopfüber auf die Kunstwerke. Insgesamt verändert die Yogastunde den Blick auf die Kunst im Museum. So empfinden es die beiden Teilnehmerinnen Magdalena Hirmer und Nina Bergler.
5: Es ist total spannend, weil die Dimension sich irgendwie erweitert im Liegen und im Wiederhochkommen und umgeben von diesen tollen Malereien ist der Raum irgendwie größer geworden, als er eigentlich ist.
6: Es ist auf jeden Fall immer so eine schöne kleine Entspannung im sonst eher hektischen Alltag. Das tut sehr gut, hier kurz zu verweilen und die Kunst nochmal anders wahrzunehmen. Durch Bewegung und einfach ja, länger am Ort sitzen und den Blick so schweifen lassen zu können.
1: Die Farben wirken intensiver, Details springen mehr ins Auge. Auch das Erlebnis in der Gruppe tut den Teilnehmenden gut. Solche Gruppenbesuche im Museum gibt es in anderen Ländern sogar auf Rezept, etwa in Großbritannien, Kanada oder der Schweiz. Ein Ansatz, den Ulrike Rathjen sinnvoll findet.
2: Das ist ein Ort, wo man sich selbst auch nochmal anders begegnen kann, über die Kunst als Zugang zu bestimmten Aspekten der eigenen Persönlichkeit. Zumal es dann ja auch so ist, dass man nicht alleine durchs Museum marschiert auf Rezept, sondern dass man sich entweder in einer Gruppe befindet, die dann auch ästhetisch praktisch arbeitet, oder man sich Aspekte aus Kunstwerken raussucht und die auch mit eigenem Erleben verbindet. Und das kann was in einem berühren, das auch so therapeutische Effekte freisetzen kann.
1: Nach der Yogastunde gehen die Teilnehmenden noch gemeinsam durch andere Räume des Kunst- und Designmuseums und tauschen sich aus. Auch Thomas Medak und Andrea Kriegsch haben die Yogastunde genossen, ebenso den anschließenden Austausch.
7: Ich kann entspannt nach Hause kommen, und es ist auch was ganz Tolles noch, wenn man das alles noch mit anderen Menschen wahrnehmen kann. Und wirklich mit diesen Augenübungen, die wir heute gemacht haben, sieht man die Farben total anders auf einmal und sieht Sachen, die man vorher nicht wahrgenommen hat.
8: Diese Bilder betrachten führt einen ja auch in eine ganz besondere Welt hinein. Und was ja auch entspannend sein kann, anregend sein kann, genauso wie Yoga.

Die Wirtshausphilharmoniker und die musikalischen Sandkastenspiele und davor haben wir die singenden Maulaffen aus Fladungen gehört. Ja, dieser Begriff Maulaffen ist da in der Rhön in Fladungen tief verwurzelt, bezeichnet ja zum einen den historischen Necknamen der Einheimischen und ist zum anderen durch den Maulaffenturm, der Teil der historischen Stadtbefestigung ist, auch stadtprägend, also architektonisch. 7:49 Uhr ist es. Der heutige internationale Tag der Pflege soll in Nürnberg zur Bühne für die Pflegeberufe genutzt werden, gleichzeitig auch für den Protest gegen Sparmaßnahmen im Gesundheitswesen. Zu den Feierlichkeiten laden ein die großen Wohlfahrtsverbände. Von 12.30 Uhr bis 14.30 Uhr heute wird auf dem Nürnberger Jakobsplatz gefeiert mit Musik, Tanz, Gesang und Podiumsgesprächen zum Pflegeberuf. Parallel dazu organisiert die Gewerkschaft Verdi bundesweit Protestaktionen in Krankenkassen und Pflegeeinrichtungen, und zwar gegen das von der Bundesregierung geplante Beitragsstabilisierungsgesetz der gesetzlichen Krankenkassen. 7:50 Uhr gleich, 8:10 Uhr. Musikalisch geht's weiter mit der Dorfpolka und den Langenbacher Volksmusikanten.

Norbert Lodes und seine Jura-Musikanten. Davor hörten wir den Zuckerhutmarsch, gespielt von der Volksmusikgruppe Konrad. 7:57 Uhr, die zweite Stunde Heimatspiegel neigt sich ihrem Ende entgegen. Ich würde mich freuen, wenn Sie nach den 8 Uhr Nachrichten uns noch ein bisschen Zeit schenken könnten. Unter anderem schauen wir dann in die nördliche Oberpfalz, in den Landkreis Amberg-Sulzbach. Dort ist jetzt nämlich ein Kunstwerk, ein Kulturrastplatz eröffnet worden, eine Art Glyptothek mitten auf der grünen Wiese. Wir stellen Ihnen den Europatempel in Etzdorf vor.

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1: Acht Uhr, die Nachrichten des Bayerischen Rundfunks mit Kia Arnzen. Die Übersicht. Koalitionsausschuss bereit über Steuerreform und Entlastungen. Ärztepräsident fordert Aufschub für Krankenkassensparpaket. EU will mehr Medikamente in Europa herstellen lassen. Das Wetter wechselhaft bei höchstens 13 Grad. Berlin. Die Spitzen von Union und SPD treffen sich heute zum Koalitionsausschuss. Dabei soll es unter anderem um die geplante Steuerreform gehen. Finanzminister Klingbeil hat unterstrichen, dass er Spitzenverdiener stärker zur Kasse bitten will. Dafür will er Menschen mit 2.500 bis 4.000 Euro monatlichem Einkommen entlasten. Zur Begründung sagte Klingbeil auf dem DGB-Bundeskongress, dass eine Gesellschaft, in der Ungleichheiten zunehmen, keine produktive Gesellschaft sei. Der Minister verlangt auch eine höhere Erbschaftssteuer. Die Union lehnt Belastungen sowohl für Spitzenverdiener als auch für Erben ab. Fraktionschef Spahn hat ins Gespräch gebracht, Subventionen und Steuervergünstigungen pauschal um 5% zu kürzen. Außerdem berät der Koalitionsausschuss über zusätzliche Entlastungen für die Bürger von den Energiekosten, nachdem der Bundesrat eine Prämie von bis zu 1.000 Euro gestoppt hatte. Hannover. Ärztepräsident Reinhardt hat den Bund erneut aufgefordert, die Gesundheitskosten für Bürgergeldempfänger zu übernehmen. Im Bayern 2 Interview sagte er, dann wäre der Druck auf das System weniger groß und es wäre Zeit für grundlegende Reformen. Reinhardt kritisierte außerdem, dass das Sparpaket von Gesundheitsministerin Warken binnen weniger Monate durchs Parlament gebracht werden soll. Man müsse auch mal aushalten, dass über Dinge länger diskutiert werden muss, so der Präsident der Bundesärztekammer. Warkens Pläne dürften bestimmendes Thema beim heute beginnenden 130. Deutschen Ärztetag sein, zu dem die Ministerin auch erwartet wird. Die Pläne sehen unter anderem höhere Zuzahlungen in der Apotheke, Kürzungen bei der Mitversicherung von Familienmitgliedern und bei den Ärztehonoraren vor. Eigentlich soll das Paket noch vor der Sommerpause vom Bundestag verabschiedet werden. Brüssel. Wichtige Medikamente sollen künftig vermehrt in der EU hergestellt werden. Unterhändler von Europaparlament und Mitgliedstaaten haben sich darauf geeinigt, dass die Produktion von Arzneimitteln leichter mit öffentlichen Geldern unterstützt werden kann. Außerdem sollen sich mehrere Länder zusammenschließen können und gemeinsam wichtige Medikamente beschaffen. Ziel ist, die Abhängigkeit von Produkten etwa aus Asien zu verringern. Patienten sollten sich keine Sorgen darüber machen müssen, ob wichtige Medikamente wie Antibiotika in ihrer Apotheke verfügbar sind, teilte der zyprische Gesundheitsminister Charalambidis mit. Madrid. Nach dem Ausbruch des Hunter-Virus ist die Evakuierung des Kreuzfahrtschiffs Hondius abgeschlossen. Am Abend ging vor Teneriffa eine letzte Gruppe von 28 Passagieren von Bord. Sie wurden in Richtung Niederlande ausgeflogen. Die Hondius ist nun mit knapp 30 Besatzungsmitgliedern auf dem Weg nach Rotterdam. Bei dem Ausbruch des Hunter-Virus an Bord waren 3 Menschen gestorben, darunter eine Frau aus Passau. Windhoek. Bei dem Absturz einer kleinen Propellermaschine in Namibia sind 4 Deutsche ums Leben gekommen. Laut einer Mitteilung der Fluggesellschaft Desert Air starben der Pilot sowie 3 Urlauber. Bei ihnen handelt es sich um die langjährige Geschäftsführerin der mit Lidl und Kaufland verbundenen Dieter-Schwarz-Stiftung, Silke Loh Miller, ihren Ehemann sowie ihren Sohn. Sie wollten Namibias berühmte rote Sanddünen besuchen. Das Wetter in Bayern. Zunächst wechselhaft mit Wolken, gebietsweise Regen oder Schauer und nur kurzen sonnigen Abschnitten. Im Laufe des Nachmittags und am Abend kommt mehr und mehr die Sonne durch, Höchstwerte 7 bis 13 Grad. Die weiteren Aussichten, es bleibt auch die kommenden Tage durchwachsen bei 9 bis 16 Grad. Es ist 8.04 Uhr. Die Verkehrsmeldungen: A8 Stuttgart Richtung München zwischen Augsburg West und Augsburg Ost, Stau nach einem Unfall, 2 Spuren sind gesperrt. A9 Nürnberg Richtung München zwischen Garching Nord und Frankfurter Ring, stockender Verkehr. Die A93 Hof Richtung Weiden ist zwischen Selb West und Höchstadt wegen Bergungsarbeiten gesperrt. Es gibt eine Umleitung über die U14, 4 Kilometer Stau ab Schönwald. A94 Passau Richtung München, zwischen Paarstetten und Steinhausen immer wieder Stau und stockender Verkehr. Die A96 Lindau Richtung München ist zwischen Weißensberg und Neuravensburg wegen Bergungsarbeiten gesperrt, es staut sich. A99 Westumfahrung München Richtung Nürnberg, zwischen dem Dreieck München Südwest und Dreieck Feldmoching stockender Verkehr. A99 Westumfahrung München Richtung Lindau, zwischen dem Dreieck Allach und Dreieck München Südwest stockender Verkehr. Und B17 Augsburg Richtung Landsberg, zwischen Augsburg West und Göggingen, Ausfahrt Gabelsberger Straße, 8 Kilometer Stau. Soweit der Service.
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2: Letzte Stunde, letzte musikalische Runde im Heimatspiegel am Dienstagmorgen mit den Lohnhatter Musikanten, den Geschwistern Mechs, die das echte Bauernbrot besingen, und den Anfang macht die fränkische Dorfmusik.

0: Der Galopp Nummer 19, gespielt von den Lohnharter Musikanten, benannt nach dem Nürnberger Stadtteil St. Leonhard. Und mit Nürnberg wären wir schon am Ort des Geschehens, jetzt um 8:11. Wenn Mountainbiker nämlich auf Spaziergänger treffen, das kann schon mal zu Spannungen führen. Sind halt doch unterschiedliche Geschwindigkeiten, mit denen man da unterwegs ist. Und wenn dann von beiden auch noch viele unterwegs sind, dann ist der Ärger vorprogrammiert. Das Thema hat auch in Nürnberg, im Nürnberger Reichswald, immer mal wieder für Wirbel gesorgt, aber damit ist ab sofort Schluss. Unsere Reporterin Rebecca Bück über den neuen Bikepark am Nürnberger Schmausenbuck.
1: 5, 4, 3, 2, 1.
2: Die Sonne lacht, der Himmel strahlt in schönstem Frühsommerblau und oben am Berg starten etwa 40 Mountainbiker in die Strecke unter den Stromlinien. Sie haben Helme auf, Schutzpads an den Armen und Knien und geben direkt Vollgas. Manche springen über die Schanzen, andere fahren die langgezogenen Flowtrails runter.
3: Es macht auf jeden Fall wahnsinnig Spaß. Die haben das wirklich gut gebaut, tolle Arbeit hier geleistet und die Arbeit hat sich zu 100% gelohnt auf jeden Fall.
2: Zusammen mit den Zabo-Trails und dem gesamten Trailnetz sind damit die Arbeiten an den Mountainbike-Strecken im Reichswald abgeschlossen. Eine erfolgreiche Zusammenarbeit von Stadt, Freistaat, Staatsforsten und lokalen Mountainbikern. Dabei gab es immer wieder Streitigkeiten um illegal errichtete Schanzen und Trails im Wald. Laut Johannes Wurm, Leiter des Nürnberger Forstbetriebs, war spätestens in Pandemiezeiten klar.
4: Wir hatten einfach viel zu viele Mountainbike-Trails. Es war wirklich gefährlich teilweise, was gebaut worden ist. Es war rechtlich, naturschutzrechtlich, waldrechtlich ein großes Problem und wir haben da handeln müssen.
2: Aber?
4: Reines Verbot, alle Strecken abreißen, das wird nicht funktionieren. Einfach der Bedarf ist da, die Nachfrage ist wahnsinnig groß.
2: Ab da also gemeinsam. Einer, der das Projekt seit Beginn begleitet, ist Markus Bader. Er gehört zur lokalen Gruppe der deutschen Initiative Mountainbike. Die Arbeit an den Trails und dem Bikepark lohnt sich.
5: Wir bekommen durchaus positives Feedback, auch von Wanderern, die hier sind und diese Lenkungswirkung als sehr, sehr positiv betrachten, dass es Mountainbike-Strecken gibt, auf denen primär Mountainbiker unterwegs sind und dafür Wanderwege in Ruhe gelassen werden.
2: Finanziell wird der Bikepark von der Stadt und dem Freistaat getragen. Für Nürnbergs Oberbürgermeister Markus König ist das ein Investment in die Stadt.
6: Wenn die Leute sich hier gerne aufhalten, wenn sie sich wohlfühlen, wenn sie ein Angebot finden, neben ihrem Job, neben ihrer Berufung, neben ihrer Familie, dann ist es ja auch eine Attraktivitätssteigerung für Nürnberg.
2: Gedacht ist der Park für alle Interessierten. Aber auch die Schüler der nahegelegenen Bertolt-Brecht-Schule sollen davon profitieren. Sie ist nämlich Bundesstützpunkt für Mountainbike. Bei der Eröffnung fiel schon der Begriff Hauptstadt des Mountainbikes. Nach langem Streit also eine Kooperation, die zukunftsfroh stimmt.

0: Die Ahlfelder Musikanten im Heimatspiegel. Davor hörten wir die Kaltenbach-Sänger. 19 Minuten nach 8 ist es am Dienstagmorgen. Der Kreuzberg in der Rhön. Seit dem Bauernkrieg vor über 340 Jahren gibt's hier ein Franziskanerkloster. Und seit fast 300 Jahren wird in diesem Kloster auch Bier gebraut. Vor gut einem Jahr ist der Spatenstich gesetzt worden für eine neue Brauerei. Und langsam geht's voran.
1: Vor dem Schlittenhang unterhalb des Klosters sieht man schon, wo künftig die großen Fenster eingefügt werden sollen. Die Gäste sollen nämlich auch in die neue Brauerei schauen können. Auf dem Dach der neuen Brauerei soll ein Biergarten entstehen. Das Dach kann aber erst geschlossen werden, wenn die Geräte der neuen Brauerei eingehoben worden sind. Das soll spätestens im August passieren. Norbert Steiche vom Kreuzberg in der Rhön.

Und mit der Leier Stubenmusik ist es 8.30 Uhr, halb neun geworden. Im Heimatspiegel schauen wir nochmal aufs Wetter in Bayern. In Emskirchen im Landkreis Neustadt-Eilspart-Windsheim ist es aktuell bedeckt bei 5 Grad. In Regenstauf in der Oberpfalz leicht bewölkt bei 8 Grad. Es regnet in Reundorf am Obermain bei 4 Grad und in Polling in Oberbayern bedeckter Himmel ebenfalls bei 4 Grad. Zunächst wird es wechselhaft mit Wolken, gebietsweise auch Regen oder Schauer und nur kurzen sonnigen Abschnitten in Bayern im Lauf des Nachmittags und am Abend kommt aber mehr und mehr heute auch die Sonne raus. Tagsüber bleibt es frisch bei 7 bis 13 Grad. Die weiteren Aussichten, es bleibt auch in den kommenden Tagen inklusive des Feiertags recht durchwachsen bei Temperaturen zwischen 9 und 16 Grad.

0: Die Herzensblecher zieht's heimwärts. Das ist auch kein Wunder, sie kommen aus Unterfranken. Sie hören den Heimatspiegel, 8.37 Uhr. Und von Unterfranken schauen wir jetzt noch einmal in die Oberpfalz, in die nördliche. Was lange währt, wird endlich gut. So könnte man das Projekt beschreiben, das in Etzdorf im Landkreis Amberg-Sulzbach entstanden ist. Hier hat der Künstler Wilhelm Koch ein Vierteljahrhundert in seinem Heimatort um seine Idee gekämpft. Jetzt ist sie Wirklichkeit geworden. Ein sogenannter Europatempel als eine Art Glyptothek mitten auf einer Wiese in dem kleinen Dorf. Margit Ringer stellt uns den neuen Kulturtempel vor, der in Bayern einzigartig ist.
1: Ja, also es war wirklich eine Odyssee, kann man sagen, weil man nie gewusst hat, geht es gut aus.
2: Seit dem Wochenende ist die Odyssee beendet. Erfolgreich, denn Künstler Wilhelm Koch konnte seinen Europatempel Glyptothek Etzdorf eröffnen. Auf einer Anhöhe bei dem 500-Seelendorf bietet sich ein Panoramablick über die Ausläufer des Oberpfälzer Waldes. In Sichtweite ist die A6, also die Europastraße E50 von Paris nach Prag. Ein idealer Ort für einen Kulturrastplatz zum Thema Europa, fand Wilhelm Koch schon vor 25 Jahren. Ein Ort für Bürgersinn, für 2500 Jahre Demokratie und den europäischen Gedanken. Das schwebte ihm vor.
1: Die ersten Entwürfe war eigentlich ein Betonfertigteiltempel und sollte ursprünglich eine Ausstellungshalle werden für Abgüsse griechischer Skulpturen, die man in München in der Glyptothek kaufen kann. Und wir hätten sie nur in Beton gegossen, nicht in Gips oder Marmorgips.
2: Der Künstler hatte den antiken Aphaia-Tempel auf der griechischen Insel Aegina vor Augen. So sollte seine Glyptothek ausschauen. Doch es gab Unruhe im Dorf, außerdem war das Projekt teuer, die Betonwirtschaft machte auch nicht mit. 17 Jahre später verändert sich das geplante Gebäude. Der Münchner Architekt Peter Heimerl schuf einen modernen Betontempel, auch nur auf dem Papier. Die Genehmigung zog sich hin und führte Künstler und Förderer bis in den Petitionsausschuss des Landtags.
1: Das wäre der Wahnsinn gewesen. Aber leider in der Ausführung sehr anspruchsvoll, dadurch sehr teuer.
2: Vor wenigen Jahren noch einmal eine Planänderung. Weniger Beton, mehr Grün. Zeitgemäßer, sagt Wilhelm Koch. Aus der Glyptothek wird der Europatempel. Er besteht aus 47 Säuleneichen. Sie sind eingelassen in einen Betonsockel mit Podesten und stehen für die 47 Länder des europäischen Kontinents. Denn an der Grundidee hat sich über das Vierteljahrhundert nichts verändert.
1: Und es soll so eine Art Kulturrastplatz werden für Europa. Ein Ort, wo zusammen mit dem Europamuseum im Dorf, Europatempel, Europamuseum, so haben wir einen Ort geschaffen, wo Kunst zum Thema Europa gezeigt wird. Und das ist ziemlich einzigartig. Sonst schimpft man halt nur über Gesetze, über Finanzen und weiß Gott, was einen stört an Europa. Aber wir wollen eigentlich eher so den kulturellen Blick, den kreativen Blick auf Europa richten.
2: So ist ein Rastplatz für Ausflügler entstanden, für Kunstinteressierte, eine Open-Air-Ausstellungsmöglichkeit, eine Begegnungsstätte. Wilhelm Koch sieht sich damit sogar ein bisschen in der Tradition König Ludwigs I. Denn was schon der Bayernkönig im 19. Jahrhundert wusste, davon ist auch Wilhelm Koch zutiefst überzeugt. Kunst bildet.
1: Ludwig I., der ja die Ruhmeshalle in München für die Bayern gemacht hat, die Walhalle in Regensburg für die deutschen Persönlichkeiten. Und wir haben jetzt einen Ort, einen Tempel geschaffen für die Bürger Europas, also international, transnational.
2: Für die Finanzierung und Verwirklichung seiner Idee brauchte der Künstler, der mit dem Luftmuseum in Amberg schon eine weltweit einzigartige Kunsteinrichtung geschaffen hat, nicht nur Geduld, sondern viele Sponsoren und Ehrenamtliche. Zur Eröffnung am Wochenende sind sie alle gekommen. Kunstsammler aus Nürnberg, Großsponsoren, Kleinspender, Architekten, Politiker, Künstler, Kulturschaffende bis hin zum Konsul der Republik Polen.
1: Und die Leute haben mir vertraut, 15, 20, 25 Jahre. Insofern bin ich sehr froh, dass das jetzt alles gut ausgegangen ist und dass alle bei der Stange geblieben sind, dass wir die Sponsorengelder, die Fördergelder gekriegt haben und jetzt das Ganze realisieren konnten. Und jetzt, glaube ich, wird das Ganze mit Leben erfüllt und heute ist schon ein guter Moment dafür.
2: Seit einigen Jahren schon betreibt Wilhelm Koch ein Europamuseum in Etzdorf, bringt Kunst über Europa in die Oberpfalz. Derzeit ist ein Zyklus von Helme Heine zu sehen, den der Grafiker und Zeichner kurz vor seinem Tod im November noch für Etzdorf erstellt hat.
1: Kunstorte zum Thema Europa. Erstaunlicherweise gibt es ganz wenig in Europa, wo dauerhaft Kunst zum Thema Europa gezeigt wird, aber bei uns in Etzdorf und wo sonst?
2: Der Europatempel Glyptothek Etzdorf steht jedem offen. Er ist frei zugänglich. Die 47 Säuleneichen für jedes Land des europäischen Kontinents sind Meter hoch. Nun sollen sie weiter wachsen, vielleicht auch zusammenwachsen, sagt Wilhelm Koch. Ein symbolischer Ort für Freiheit, Frieden und 2500 Jahre Demokratie.

Der André Ertö im Heimatspiegel. Davor hörten wir einen Dreher, gespielt von den Feldensteiner Musikanten. 8:47 ist es. Zum Tag der Franken am 5. Juli dieses Jahres wird sich die Innenstadt von Treuchtlingen im Landkreis Weißenburg-Gunzenhausen in eine große Festmeile verwandeln. Es wird rund 150 Programmpunkte geben, so die Planung. Im Mittelpunkt steht die vielfältige fränkische Kulturlandschaft, erläutert durch eine Sonderausstellung im Stadtmuseum von Treuchtlingen. Nach einem ökumenischen Gottesdienst folgen ein Festakt mit Ministerpräsident Söder und die Premiere einer neuen Strophe des Frankenlieds. Und die wird dann vom fränkischen Musiker und meinem Kollegen David Sahm mit seiner Band Boxgalopp präsentiert werden. Daneben gibt es am Tag der Franken ein buntes Programm mit Live-Kochen, Auftritte von jungen Bands, Trachtentänze, Info- und Verkaufsstände sowie ein Spiel- und Sportbereich für Kinder. Also schon mal ein kleiner Vorgucker. Sie können sich schon mal dick anstreichen im Kalender, wenn Sie mögen. Tag der Franken am 5. Juli in Treuchtlingen im Landkreis Weißenburg-Gunzenhausen. Darauf einen Frankenliedmarsch, gespielt von den Urlesbacher Musikanten.

Die Gruppe Boxgalopp aus Bamberg, so ist es richtig, mit einem Rheinländer Rendezvous. Und davor hörten wir die Gruppe Folklore aus der Schweiz. Damit geht der Heimatspiegel so langsam zu Ende für den heutigen Dienstag. Und ein gern gesehener und gern gehörter Gast bei uns ist immer wieder Wolfgang Schreil. Es freut uns, dass er für uns seinen Wohnwagen und den Bayerischen Wald verlässt, um mit meiner Kollegin Edith Schowalter über seine Tiererlebnisse und Naturbeobachtungen zu ratschen. Wolfgang Schreil ist vielen auch als Woidwolfi bekannt. Er lebt im Bayerischen Wald, in der Natur, und seine Beobachtungen hält er in Büchern und Bildern fest. Und im Ratsch mit Edith Schowalter wird er von seinen tierischen Begegnungen auch erzählen, denn der einstige Totengräber widmet sich seit vielen Jahren den Tieren. Verletzte Tiere peppelt er auf und wildert sie dann wieder aus. Bei seinen Rundgängen im Wald hat er auch immer seine Kamera dabei, um die Natur nicht nur zu beobachten, sondern auch um beeindruckende Fotos zu machen. Heute zu Gast in Habe die Ehre, unserem Ratsch am Vormittag, also Wolfgang Schreil. Das alles nach den 10 Uhr Nachrichten hier auf BR Heimat. Für den Heimatspiegel verabschiedet sich Tom Viehweg am Mikrofon. Wir hören uns dann mittags wieder, wenn Sie mögen, zu BR Heimat

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1: Neun Uhr. Die Nachrichten des Bayerischen Rundfunks mit Kia Arnzen. Die Übersicht. Union ist gegen Klingbeils Steuerforderungen. Warken sieht noch ausreichend Zeit für Diskussionen über Sparpaket. Filmfestival von Cannes beginnt mit Eröffnungsgala. Das Wetter wechselhaft bei höchstens 13 Grad. Berlin. Die Union lehnt es ab, Spitzenverdiener stärker zu besteuern. Einer entsprechenden Forderung von Finanzminister und SPD-Chef Klingbeil hat der parlamentarische Geschäftsführer der CDU-CSU-Bundestagsfraktion Bilger eine Absage erteilt. Er sagte im Morgenmagazin von ARD und ZDF, Deutschland sei schon jetzt Hochsteuerland und wolle hochqualifizierte Fachkräfte anwerben. Um kleinere und mittlere Einkommen, wie von Klingbeil gefordert, zu entlasten, will Bilger vor allem auf die Ausgabenseite schauen. Nach seinen Worten kann man im Bundeshaushalt noch viel einsparen. Das Thema dürfte auch im Koalitionsausschuss heute Abend intensiv diskutiert werden. Außerdem soll es um Entlastungen wegen der gestiegenen Lebenshaltungskosten gehen. Die geplante freiwillige steuer- und abgabenfreie Prämie von bis zu 1.000 Euro von Arbeitgebern hatte der Bundesrat gestoppt. Hannover. Gesundheitsministerin Warken hat Kritik der Bundesärztekammer zurückgewiesen, das Sparpaket zu schnell durch das Parlament drücken zu wollen. Der Handlungsdruck sei da, sagte Warken im Bayern 2 Interview. Um im kommenden Jahr stabile Beiträge zu haben, brauche es ein Gesetz, das zum 1. Januar wirkt. Da könne man nicht noch Wochen und Monate warten. Im parlamentarischen Verfahren bleibe aber noch ausreichend Zeit, um zu sprechen, so die Gesundheitsministerin weiter. Der Präsident der Bundesärztekammer Reinhardt hatte zuvor gesagt, ein Sparpaket dieser Dimension sei nichts, das binnen weniger Monate durch ein Parlament gebracht werden müsse. Die Ärzteschaft sei bereit, ihren Beitrag zu leisten. Man müsse aber auch aushalten, dass mal länger über Dinge diskutiert werden müsse, betonte Reinhardt. Warken wird heute ebenfalls zum Deutschen Ärztetag in Hannover erwartet. Berlin. Deutschland unterstützt die Ukraine nun auch direkt im Land, um Soldaten zu schulen. Wie Verteidigungsminister Pistorius in Kiew bekannt gegeben hat, beteiligt sich die Bundesrepublik mit mehr als 10 Millionen Euro an einer EU-Initiative zum Aufbau militärischer Ausbildungszentren. Diese sollten dafür sorgen, dass die Einsatzfähigkeit der ukrainischen Armee hoch bleibe, auch nach einem möglichen Frieden mit Russland, so Pistorius. Nach seinen Worten sind bisher schon fast 27.000 ukrainische Soldaten in Deutschland ausgebildet worden. München. Bundesinnenminister Dobrindt hat sich für gleiche Rechte für alle Helfer bei Übungen ausgesprochen. Eine Gesellschaft, die Resilienz einfordere, müsse auch die Bereitschaft haben, diejenigen zu unterstützen, die diese Resilienz bieten, so der CSU-Politiker. Aktuell gilt die Freistellung für Helfer von der Arbeit inklusive Lohnfortzahlung in Bayern nur für THW und Feuerwehr, nicht aber für andere Ehrenamtliche. Dobrindt hatte sich am Abend eine Großübung des Bayerischen Roten Kreuzes auf dem Gelände der Allianz Arena angeschaut. Das Szenario, ein Auto fährt in eine Menschenmenge, es gibt viele Verletzte, noch dazu ist ein giftiger Stoff freigesetzt worden. Cannes. Heute beginnen die 79. internationalen Filmfestspiele. Bei der Eröffnungsgala am Abend soll Hollywood-Regisseur Peter Jackson eine goldene Ehrenpalme bekommen. Der Neuseeländer schuf mit der Trilogie Der Herr der Ringe einen Kinoblockbuster. In Cannes gehen 22 Filme ins Rennen um die goldene Palme. Darunter sind 3 deutschsprachige Streifen. Das Wetter in Bayern. Zunächst wechselhaft mit Wolken, gebietsweise Regen oder Schauer und nur kurzen sonnigen Abschnitten. Im Laufe des Nachmittags und am Abend kommt mehr und mehr die Sonne durch. Höchstwerte 7 bis 13 Grad. Die weiteren Aussichten. Es bleibt auch die kommenden Tage durchwachsen bei 9 bis 16 Grad. Es ist 9.04 Uhr. Die Verkehrsmeldungen A7 Ulm Richtung Würzburg in Höhe Kreuzbibelried, Behinderungen nach einem Unfall. A8 Stuttgart Richtung München zwischen Friedberg und Dasing, Stau nach einem Unfall. A9 Nürnberg Richtung München zwischen Garching Nord und Schwabing, stockender Verkehr. A94 Passau Richtung München zwischen Paarstetten und Steinhausen, stockender Verkehr. Die A96 Lindau Richtung München ist zwischen Weißensberg und Neuravensburg wegen Bergungsarbeiten gesperrt, es staut sich. Und weiter Richtung München zwischen Freiham Süd und Sendling 4 Kilometer Stau. Und A99 Westumfahrung München Richtung Nürnberg zwischen Freiham Mitte und Dreieck Feldmoching, Stau und stockend. Soweit die Verkehrsübersicht.
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1: Zehn Uhr, die Nachrichten des Bayerischen Rundfunks mit Kia Arnzen. Die Übersicht. Merz wirbt beim DGB um Unterstützung für Reformen. Pflegekräfte wollen gegen Sparpläne der Regierung protestieren. Beim Eurovision Song Contest steht das erste Halbfinale an. Das Wetter, immer mehr Sonne bei 7 bis 13 Grad. Berlin. Bundeskanzler Merz hat die Menschen in Deutschland aufgerufen, Veränderungen und Reformen zu unterstützen. Beim Bundeskongress des Deutschen Gewerkschaftsbundes sagte der Kanzler, der Staat könne die Bürger und Unternehmen nicht vor allen Verwerfungen schützen. Um Wohlstand, Freiheit und Frieden zu sichern, müssten alle einen Beitrag leisten, etwa beim geplanten Sparpaket im Gesundheitswesen. Die Bundesregierung werde Prioritäten setzen müssen, betonte Merz. An mehreren Stellen seiner Rede erntete der Kanzler Buhrufe und Pfiffe. Zuvor hatte die wiedergewählte DGB-Chefin Fahimi kritisiert, dass zu viele Menschen den Eindruck hätten, dass hinter Reformen letztlich Einschnitte und Kürzungen stünden, die einseitige Belastungen und den Abbau von Schutzrechten zur Folge hätten. Der DGB betont bei seinem Bundeskongress besonders den Schutz des 8-Stunden-Tages und des Arbeitszeitgesetzes. Berlin. Vor der heutigen Sitzung des Koalitionsausschusses zeigen sich Union und SPD beim Thema Steuerreform uneins. Finanzminister und SPD-Chef Klingbeil hat beim DGB-Bundeskongress verlangt, Spitzenverdiener stärker zu besteuern, um kleinere und mittlere Einkommen zu entlasten. Dieser Forderung erteilte der parlamentarische Geschäftsführer der CDU-CSU-Bundestagsfraktion Bilger eine Absage. Er erklärte im Morgenmagazin von ARD und ZDF, Deutschland sei schon jetzt ein Hochsteuerland. Nürnberg. Zum heutigen Internationalen Tag der Pflegenden finden bundesweit Proteste statt, vor allem gegen die Sparpläne der Bundesregierung. In der Nürnberger Altstadt sind am Mittag dazu auch Kulturaktionen und Podiumsgespräche geplant. Derweil zeigt eine neue Umfrage, dass über 80% der Pflegekräfte ihren Beruf als sinnstiftend empfinden. So geht es aus einer Online-Befragung des Deutschen Berufsverbands für Pflegeberufe unter 3000 Teilnehmern hervor. Demnach sind aber viele Pflegende zugleich frustriert, vor allem über fehlende Beteiligung und unzureichende Anerkennung durch ihre Arbeitgeber. Paris. In einer Stunde schalten sich die Verteidigungsminister von rund 40 Ländern zu einer Videokonferenz zusammen, darunter auch Deutschland. Sie wollen auf Initiative von Frankreich und Großbritannien besprechen, wie ein möglicher internationaler Einsatz aussehen könnte, um die Straße von Hormus abzusichern. Sie ist seit mehr als 2 Monaten vom Iran weitgehend gesperrt, was weltweit die Energiepreise nach oben getrieben hat. Kempten. Im Zusammenhang mit dem Millionendiebstahl aus Parkautomaten wird auch gegen eine Verwandte und eine Bekannte des verurteilten Ehepaars ermittelt. Das hat die Kemptener Staatsanwaltschaft dem BR bestätigt. Demnach besteht der Verdacht der Geldwäsche. Die Betroffenen sollen geholfen haben, Tonnen von Münzgeld bei der Bank einzuzahlen. Vergangene Woche hatte das Kemptener Landgericht ein Ehepaar zu mehr als 5 Jahren Haft verurteilt. Der Mann und die Frau hatten gestanden, innerhalb von 10 Jahren fast 2 Millionen Euro an Münzgeld aus Parkautomaten gestohlen zu haben. Wien. Beim Eurovision Song Contest steht am Abend das erste Halbfinale an. Künstlerinnen und Künstler aus 15 Ländern kämpfen dabei um den Einzug ins Finale am Samstag. Mit dabei sind unter anderem Linda Lampenius und Pete Parkkonen aus Finnland, die als Favoriten gehandelt werden. Als Kandidat fürs Weiterkommen gilt auch der israelische Sänger Noam Betan. Aus Protest gegen das Vorgehen Israels im Gazastreifen boykottieren heuer 5 Länder den ESC. Im ersten Halbfinale präsentiert außerdem die deutsche Teilnehmerin Sarah Engels ihren Song Fire. Sie ist als Finalistin beim Eurovision Song Contest gesetzt. Das Wetter in Bayern zunächst. Viele Wolken und gebietsweise Regen oder Schauer, örtlich Gewitter. Im Laufe des Nachmittags und am Abend kommt mehr und mehr die Sonne raus. Höchstwerte 7 bis 13 Grad. In der kommenden Nacht weitgehend trocken, Tiefstwerte plus 5 bis minus 2 Grad. In den nächsten Tagen wechselhaft bei 9 bis 16 Grad. Es ist 10.05 Uhr. Die Verkehrsmeldungen: A6 Nürnberg Richtung Heilbronn zwischen Schnelldorf und Crailsheim 5 Kilometer Stau. Und A8 Stuttgart Richtung München zwischen Neusäß und Dasing stockender Verkehr nach einem Unfall. Soweit die Verkehrsübersicht.
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2: Heute wieder mit der Edith Schuhwalter am Mikrofon. Ich grüße Sie ganz herzlich. Neben mir, da sitzt schon der Mann, der gefühlt alles über unsere heimische Tierwelt weiß. Und ich sage nur, ein Bär von einem Mann, ein Filzhut hat er auf und ein kariertes Hemd hat er auch. Und dann wissen die meisten von Ihnen eh schon Bescheid. Der Waldwulfe, Wolfgang Schreil, Naturführer und Autor aus Bodenmais im Bayerischen Wald, ist wieder da. Servus, Wulfe.
3: Ja, grüß dich, Edith. Schön, dass ich da sein darf. Und an alle anderen, habe die Ehre bei Habe die Ehre.
2: Habe die Ehre bei Habe die Ehre, genau. Wir reden gleich drüber, was Sie seit deinem ersten Besuch im BR Heimatstudio, das sind jetzt fast 10 Jahre her, was sich da alles verändert hat in deinem Leben. Aber jetzt lassen wir uns erst einmal einstimmen von der Bayerwald-Tanzelmusik.

0: habe. Die Ehre hat mit dem Wald, Wolfi, und ich habe es in der Ankündigung schon gesagt, Wolfi, bei deinem ersten Besuch im BR Heimatstudio, da hast du als Totengräber gearbeitet. Und ich kann mich erinnern, dass du gesagt hast, das Tolle an der Arbeit ist, weil da kann ich meine wilden Pfleglinge mitbringen. Wie war das damals bei dir?
1: Ja, genau so war das. Das war also eine schöne Zeit, muss ich ganz ehrlich sagen. Hat mir richtig viel Freude bereitet, haben einen guten Chef gehabt, hat alles passt. Und ich habe eben meine ganzen Pfleglinge mit einfach mitgenommen, die was extrem zum Pflegen waren. Das ist also Flaschenkinder oder die, wo es alle halbe die Stunde, sage ich jetzt einmal, einen Sekt brauchen. Das habe ich dann einfach im Auto drinnen, auf der Beifahrerseite geholt, in einer Kiste drinnen. Da waren sie noch ganz klein. Und die haben dann natürlich kein Problem damit gehabt. Das heißt, also ich habe Werken Chrom. Aber wieder Pause machen können, haben meine Extrempfleglinge, so jetzt einmal versorgen können und somit hat alles passt.
0: Manche hast du eine Jackentaschen drin gehabt?
1: Ja, ja. Euchkatzel, wenn ich Einzelkinder gehabt habe, sage ich jetzt einmal, so Euchkatzel braucht natürlich Wärme, Mama-Wärme.
0: Papa-Wärme wieder.
1: Oder Wolfi-Wärme, das ist aber wurscht. Und die habe ich dann auch manchmal tatsächlich vorne drin gehabt. Das hat sehr gut funktioniert, ja.
0: Und also die meisten Leute versuchen ja, dass sie andere Hobbys und andere Leidenschaften mit der Arbeit kombinieren. Du hast das wirklich umgekehrt gemacht. Du hast da Arbeit gesucht, die wo sie mit deinen Leidenschaften kombiniert hat, gell?
1: Genau so ist es, ja. Das war für mich das Wichtigste, dass irgendwie, so geht es meine Leidenschaften, die ganzen Dinge, waren für mich aber das Wichtigste. Und ich brauche irgendetwas, das, was mir nicht im Weg ist, so blöd, wie es jetzt anhört. Das heißt, ich war jetzt auch nie im Leben der Karrieremensch, der geschaut hat, dass ich so, also Arbeit kommt vor meiner Leidenschaft. Das war für mich genau umgekehrt. Mein Leben ist das mit den Tieren und das soll es auch so bleiben.
0: Und mittlerweile kannst du ja beides kombinieren, der Leidenschaft ja. Mit dem Erwerbsleben, was man auch braucht. Was hättest du damals gesagt? Es ist jetzt, wie gesagt, fast 10 Jahre her, dass du da warst. Wenn jetzt da eine Wahrsagerin gewesen war, dann hätte sie in ihre Kristallkugel reingeschaut und hätte gesagt, ich sehe einen berühmten Fernsehkoch. Ich glaube, das ist der Lucky Maurer. Im Jahre 2025, da wirst du, Wolfi, Vegetarier sein. Und du wirst trotzdem beim Fleischpapst Lucky Maurer in der Fernsehsendung als Promigast auftreten. Was hättest du gesagt vor 10 Jahren?
1: Mei, du Wahrsagerin, bist du ganz schön nicht am Fan, hätte ich gesagt. Ganz ehrlich, Edith, alles, was so passiert ist in den ganzen Jahren. Ja, in 100 Jahren hätte man das nicht gedacht. Und ich habe so auch nie provoziert. Das heißt, also, ich war nie bei der, wo hingerannt ist. Und habe gesagt, bitte, kommt man oder kommt man. Und nein, bei mir ist alles von neu gekommen. Und vielleicht ist das genau das, warum es so gelaufen ist, was es ist. Das heißt, ich war nie einer, der gebettelt hat, sondern ich wollte einfach mein Leben leben und ja, es hat sich super wunderschön entwickelt. Und da muss ich jetzt auch ganz ehrlich sagen, mal ein BR. Ganz einmal meinen Hut ziehen. Ich mach's jetzt, Edith, du sagst es. Vielen Dank am Bayerischen Rundfunk. Die haben gleich gewusst, dass das mit mir hinhaut. Und wir haben seit so vielen Jahren eine so tolle Partnerschaft. Und freue mich. Ich bin ein Kind vom Bayerischen Rundfunk und freue mich. Vielen Dank.
0: Ja, also wir haben zum Danken, weil du erzählst uns interessanten Geschichten. Wir laden dich ins Studio ein und können 2 Stunden lang fasziniert zuhören, was du alles im wirklichen Leben erlebt hast. Jetzt mit dem Vegetariertum, da kann ich mich schon erinnern, am Anfang haben wir nur über Leberkäse geredet.
1: Genau, da haben wir über Leberkäse geredet. Genau. Das war ein langer Prozess, tatsächlich, in meinem Kopf drin. Das ist wieder so, wenn du so aufgewachsen bist. Ich meine, das, was der Papa und Mama sagt, das ist schon richtig, sagt man. Und im Großen und Ganzen hat es auch gestimmt. Das heißt, also meine Mama war, vor allem Mama war so ein empathischer Mensch. Es war aber halt damals eine andere Zeit. Ich meine, die haben 34 auf weggekommen, da hat sich keiner drum um Vegetarier, die wollten einfach nur überleben.
0: Das ist eine andere Zeit. War man froh, wenn man Fleisch gehabt hat, gell?
1: Da muss man jetzt einfach sagen, das ist eine andere Zeit gewesen. Das muss man auch sagen. Bloß ich habe dann mit der Zeit festgestellt, dass irgendwie nicht geht für mich. Auf der einen Seite so ich alle möglichen Tiere groß und auf der anderen Seite ISIS. Und das war für mich tatsächlich in mir selber ein Kampf. Und habe am Schluss festgestellt, ich glaube, du habt es nicht recht gut, es geht auch ohne, zumindest heute in diesem Jahr. Und dann habe ich beschlossen, von heute auf morgen, jetzt gibt es kein Fleisch mehr, es gibt keine Tiere mehr. Das heißt also, ich esse alles außer Tiere und bin sehr glücklich damit.
0: Und isst du das, du hat es ja schon richtig geschmeckt.
1: Ja, klar, ich hat es geschmeckt.
0: Ist dir das schwer gefallen am Anfang oder wie war das?
1: Also interessant ist das, dass ich am Anfang ewig überlegt habe, da war es mir schwer gefallen. Aber ab dem Tag, bei mir ist es aber so, meine Frau wisst das, in mir reift es. Und wenn ich dann sage, jetzt habe ich mich dazu entschlossen. Mhm. Dann ist es vorbei. Dann ist es erledigt. Das heißt, für mich gibt es das einfach nicht mehr. Das Wort Fleisch ist für mich also aus dem Sprachgebrauch schon fast draußen. Das heißt, also, das ist so eigentlich ein Tier, sage ich jetzt einmal, das Ganze. Und für mich ist es erledigt. Ich mache das nicht. Und weil ich es auch nicht mache, und durch das hat es mir auch wirklich nichts ausgemacht. Mhm. Bin aber, ist für mich ganz wichtig. Was etwa anderen ist, geht mich nichts an. Mhm. Also ich finde es ganz furchtbar, dass wir heute tatsächlich so zwei Lager haben. Die einen sagen, die Fleischesser sagen, du musst Fleisch essen. Die anderen Veganer sagen, du darfst gar nichts essen. Es muss jeder für sich selber entscheiden mit der Zeit. Und es muss im Kopf Klick machen. Wenn du jemanden zu etwas zwingst, das funktioniert nicht. Da bin ich mir hundertprozentig sicher. Du kriegst höchstens einen Zorn von den Menschen. Mhm. Und dann machst du genau das Gegenteil. Ich finde, mit Geduld und mit dem Ganzen, da erreichst du viel, viel mehr.
0: Wie habt ihr das daheim geregelt? Hat die Sabine dann gesagt, ja gut, dann ist ja auch kein Fleisch mehr, wenn es der Wolf nicht mehr ist?
1: Nein, hat es nicht. So ist das so, ja, ich mache mir mein eigenes Essen. Mhm. Und da habe ich auch kein Problem. Ich habe das früher als Sportler auch gemacht. Und schau einfach, dass da nichts drin ist. Und wenn ich so koche für uns beide, oder umgekehrt, meine Frau für uns beide, dann macht es so, dass man eventuell eine Fleischbeilage eben weglassen kann. Mhm. Das heißt also, dann habe ich die keine. Mhm. Und dann schmeckt das auch ganz gut oder sonst was. Also da haben wir wirklich tatsächlich überhaupt kein Problem damit. Das funktioniert. Bloß ganz lustig ist, wir waren vor einiger Zeit, ich weiß nicht, ob ich das schon mit dir erzählt habe, also doch schon eine Weile, wo jetzt, das sind schon viele Jahre jetzt, wo ich Vegetarier bin.
0: Und wie lange ist es schon, sagst du gut?
1: Ich glaube 6 Jahre. Mhm. Oder 7 Jahre. Ich kann es gar nicht mehr genau sagen. Mhm. Für mich war es wurscht, aber es ist auf jeden Fall schon viel länger, wie du das letzte Mal da war. Ne?
0: Ja, okay.
1: Und da waren wir in einem Wirtshaus und meine Frau hat einen Schweinekrustenbraten bestellt und ich habe ein veganes Thai-Curry bestellt. Mhm. Und die Kellnerin kommt voll erfreut und kommt auf mich zu, freudestrahlend.
0: Stellt den kleinen Schweinsbraten.
1: Stellt mir natürlich den Brakelmann mit dem Bart und mit dem Spitzhaut den Schweinebraten hin und so mit einem schönen Gruß aus der Küche. Der Koch hat gesagt, du kriegst 2 Nil und das kannst du zeigen. Und dann habe ich gesagt, da freuen wir uns, ist aber umgekehrt. Mhm. Aber meine Frau freut sich auch.
0: Ja, das ist schon interessanterweise, schließt man ja manchmal schon vom Ausschauen auf Verhaltensweisen.
1: Genau.
0: Und du schaust ja halt nur mal aus wie ein Bilderbuch Bayer und bei Bilderbuch Bayer kriegt einen Schweinsbraten.
1: Oh, genau, so ist es natürlich. Aber was noch extremer ist, finde ich heute, mit dem, was ich mich immer auseinandersetzen muss, das ist tatsächlich dieses Anreden von mir bezüglich meiner Figur, dass die Leute sofort sagen, das ist ja nicht übrigens typisch, gell? Also wenn du ein dickerer Mensch bist, du kannst einfach von morgens bis abends irgendwo das anhören durch die Blume, dass du dick bist. Das weiß ich selber, ich habe einen Spiegel daheim, weil ich brauche es nicht sagen. Und interessant ist, bei der Sache ist immer wieder das Gleiche. Dann sagen sie, wie kannst du denn jetzt du praktisch das Gewicht halten, wenn du Vegetarier bist? Und da muss ich ganz ehrlich sagen, Leute, die, weil das meinen, bis heute noch, lest es wieder mal irgendwie. Nein, das ist nicht ein mageres Schweinefleisch, was einen dick macht. Es sind 15 Nil, 3 Tafeln Schokolade, ein Apfelkuchen oder ein Schwarzwälder Kirschtorten. Und das ist alles vegetarisch.
0: Das stimmt. Also, du hast einmal gesagt, in einer Fernsehsendung, da haben wir gedacht, da hat er eigentlich wirklich recht. Warum ist es eigentlich, dass Viecher, die vegetarisch leben, solche Sympathieträger sind und die aber auch Fleisch nehmen, die Tiere, da ist man dann eher schon ein bisschen zurückhaltend in der Sympathie. Und bei den Leuten ist es immer gerade umgekehrt.
1: Genau. Das ist tatsächlich, du sagst es genauso, wie es ist und sprichst mal aus dem Herzen.
0: Es ist jetzt habe ganz, ich habe nur dich zitiert.
1: Ja, immer, genau. Aber was du das gesagt hast, ich finde es ganz furchtbar, die ganze Sache. Dann hast du mir erst recht aus dem Herzen gesprochen. Es ist tatsächlich so, da war ich aber wieder so mal, es ist verrückt. Und ich sage jetzt mittlerweile bei den Wanderungen, ich glaube, dass uns manche Tiere einfach zu ähnlich haben, dass wir es gern haben können.
0: Ja,
1: und dann sollten wir uns vielleicht einmal Gedanken darüber machen, warum wir das Wildschwein, das weil ihren Jungen verteidigt, so furchtbar finden. Mhm. Eine Frau, weil ihre Kinder verteidigt, der darf man einen Orden anstecken. Ja, dann darf man aber dem Wildschwein auch einen Orden anstecken, wenn wir es genau richtig machen. Und wenn man das Reh, das was draußen eine Großfrist, so toll findet, dann sollte man eigentlich die Veganer draußen und die Vegetarier auch ganz toll finden. Also ich finde, man soll sich da vielleicht schon ein wenig Gedanken drüber machen. Mhm.
0: Also jetzt hast du uns was zum Dinge geben, Wolfi. Jetzt hören wir uns dabei, der Wald ist meine Heimat oben, von den Lammerer Sängern.

0: der Wald ist meine Heimat. Das ist gut auch für meinen heutigen Studiogast, den Wald Wulfi. Was ist jetzt so in dir vorgegangen, wo du das angehört hast, Wulfi?
1: Ja, das ist tatsächlich einfach nur schön. Und das ist Heimat, sein Little Hand, unsere Heimat. Das heißt, dass er die Zeugen da oben ist. Ein bisschen melancholisch manchmal vom bayerischen Wald, aber ich glaube, das ist auch so. Aber ich glaube, dass die Heimatliebe ganz extrem ist in die meisten Waldler drinnen. Gerade wenn es um die Region um den Arber rum geht oder Rachel, also die tiefen Wälder, so geht es in die Hand. So wie heute Lama, das ist auch nur auf der anderen Seite vom Arber von uns aus gesehen. Mhm. Und ja, ein schöner Stiegel Heimat, das findest du nicht leicht, haben wir so gerade gehört. Und genauso sehe ich das auch. Und ich bin gern bei euch, aber ich fahre jetzt nur sehr gern wieder heim im bayerischen Wald.
0: Darf ich kurz aus dem Nähkästchen plaudern, ja, dass heute das erste Mal war, dass wir einen Wolfi erweichen haben können, dass er am Tag vorher schon anreist und eine Nacht im Hotel verbringt.
1: Ja, ich war die ganze Nacht im Minge.
0: Tapfer warst du, Wolfi.
1: Ich habe es durchgeholt. War aber tatsächlich, vielen herzlichen Dank, das war eine ganz weise Entscheidung. Tolles Hotel, tolle Leute, vielen herzlichen Dank.
0: All die anderen alle Male mit. Haben es angeboten und der Wolfi hat gesagt, nein, ich komme lieber gleich in der Früh.
1: Und dann bin ich das letzte Mal ja, praktisch zu spät gekommen mit den Baustellen und es war so entspannt, wunderbar, ganz
0: ja,
1: toll.
0: Ja, also gefreut uns, dass er doch besser gefallen hat, wie es gemeint hast.
1: Ja, wunderbar, ist wirklich wunderbar.
0: Schauen wir nochmal ein bisschen zurück, Wolfi, auf deinen Werdegang. Jetzt bist du 50 geworden vor kurzem erst. Jetzt, wenn man zurückschaut, wie hat eigentlich dein beruflicher Werdegang angefangen mit der Kfz-Lehre?
1: Genau.
0: Das, sage ich jetzt einmal, ist für einen jungen Kerl, wenn er gerade mit der Schule fertig wird, was Naheliegendes. Jetzt, wenn es einer ist, der wo so wahnsinnig naturverbunden ist wie du, kann man sagen, ja, interessant, das ist eine ganz andere Seite an ihm. Aber wie war das für dich?
1: Grausam. Ganz einfach grausam. Also das war wieder so, meine Eltern haben kein Auto gehabt und dann brauchst du die Lehrste im Ort, mehr oder weniger Busverbindung, war damals auch nicht der große Knaller oder Zug oder sonst irgendwas. Ja, und dann habe ich halt die Lehrste, hab mein Papa gesagt, wie schaut's denn aus mit der Ding da? Und ja, weil ich Arbeit bin, ja mei, dann nimm ich's halt. Und bis du geschaut hast, bist im Blaumann irgendwo in der Werkstatt und stellst fest, die interessiert dich jetzt eigentlich gar nicht. Also, mir haben Autos wurscht.
0: Ist er dann erst klar geworden?
1: Ist das dann erst klar geworden? Das ist tatsächlich über Nacht, das war so ein Schlag ins Gesicht. Und dann festgestellt, das ist jetzt der Leben. Und dann haben festgestellt, das ist jetzt nicht für zwei Wochen, sondern das soll jetzt bleiben. Mhm. Und weil ich dann festgestellt habe, da war ich echt ein bisschen in Panik, muss ich ganz ehrlich sagen. Und habe mir gedacht, ich will mein Leben nicht so haben. Also ich will nicht mein ganzes Leben lang in einer Werkstatt sein und einschmecken und Sachen umeinander operieren, die will mich gar nicht interessieren. Also an einem Auto, ne? Autofahrt, bin sehr dankbar dafür. Die das entwickelt haben, vielen herzlichen Dank, die es da zulassen, aber die haben wahrscheinlich jetzt schon dort, die es entwickelt haben. Aber
0: die werden immer weiterentwickelt.
1: Ich finde es ganz toll, dass es das macht, aber ich weiß bis heute nicht, warum das Autofahrt und das ist mir auch wurscht.
0: Hauptsache es tut es. Ja, es ist wie beim Computer, Hauptsache er funktioniert. Ist ja mir wurscht, was da hinten passiert.
1: Und deswegen haben wir vorher schon kurz geschmerzt geredet. Mein Appell an heute geht es um einfach, mein Appell an die ganzen Eltern. Unterstützt eigene Kinder bei dem, was sie wirklich gern meint. Weil nur dann werden sie auch wirklich gut. Also wenn du dich für etwas interessierst, dann wird es gut. Wenn du dich für etwas nicht interessierst, wird es nicht gut. Auch wenn die Mama das gern hält oder der Papa das gern hält, du bleibst in dem Beruf immer mittel oder gar sogar schlecht.
0: Aber abgeschlossen hast du das. Also du hast das durchgezogen bis zum Schluss.
1: Ja, aber das ist so, weißt du, am Schluss denkst du, und dann sofort ausprobierst die ganze Geschichte. Also da war eigentlich danach Bundeswehr. Relativ schnell, Bundeswehr war ich da. Dann nach der Bundeswehr, ich war da noch auf einem Schrottplatz tätig. Dann war ich Bäckereiverkäufer, also Ausfuhrer, Brotfuhrer praktisch, was von Ding zu Ding kommst.
0: Du also hast du immer Jobs eigentlich?
1: Jobs, die musst du gar nicht gewinnen
0: haben. Einfach, dass man Geld verdient
1: halt. Ja, mein, dazwischen war ja Türsteher, das weißt du.
0: Ja.
1: Da habe ich meine Frau kennengelernt. Mhm.
0: Und du warst ja vor allem sehr erfolgreicher Leistungssportler.
1: Genau, ich habe Sport gemacht. Angefangen habe ich mit Bodybuilding. Habe aber dann recht schnell festgestellt, das ist nichts für mich. Und ich auch sehr gerne, das sieht man eh, ich sehr gerne. Ne? Und ich bin auch von Natur aus recht stark und bin dann schnell zum Kraftsport um mich. Und da bin ich dann auch 1994 Deutscher Meister geworden im Stahlheim in der Albillehalle in Oberstdorf, hätte ich vergessen. Mhm. Oh, jetzt schau, Edith, 1994. Das ist halt schon lang.
0: Ja, aber es gehört auch zu deinem Lebensweg.
1: Es gehört zu meinem Leben. Und ich bin mir auch hundertprozentig sicher, dass jeder Mensch da draußen so wird, weil er wird, mit den ganzen Erfahrungen, die er gehabt hat. Mhm. Sonst weiß der andere Mensch. Das ist eine ganz einfache Sache. Und ich habe es auch gern gemacht. Und ich bewundere die ganzen Kraftsportler bis heute. Es ist eine ganz wunderbare Sache, was die machen, was die Leistung bringen. Und ich habe den höchsten Respekt vor jedem Einzelnen, jedem Sportler. Jeder, der einen Spitzensport macht, sollte man lieber nicht, vielleicht auch

0: bist halt relativ schnell, hast du deine, hey, weiß, ob man hätte, hätte, sagt man dazu, ne?
1: Ja,
0: die hassen die und wissen gar nicht warum. Ja. Und machen halt das, und mir dann da manchmal andere Menschen leid, wenn es dann im Internet so denunziert werden oder so.
1: Da darf man gar nicht so
0: vielleicht, aber vielleicht darf sich der eine oder andere einmal ein bisschen oberschrauben und einmal einen Respekt haben. Ja, gestern noch Bayern verloren, ja, mein Gott, das passiert auch. Ja, ist halt auch so, da kann nichts machen.
1: Also, in dieser Zeit, wo du Jobs wirklich nur zum Geldverdienen gemacht hast und wo du sehr viel Energie ja auch in diesen Leistungssport reingesteckt hast, hat da die Natur immer schon eine Rolle gespielt,
0: ja,
1: oder?
0: Ja, also sofort, ja. Das war immer, also es war immer mein Wohnzimmer, es war immer mein Seelenheil, es war immer mein die einzige Welt. Jetzt kann ich jetzt mit 50 und so nach vielen, vielen Jahren draußen, das ist die einzige Welt, die wir jemals in meinem Leben wirklich verstanden haben. Das heißt, da fühle ich mich zu Hause und da kann ich das alles nachvollziehen. Was nicht heißt, dass alles schön ist. Es ist nicht Walt Disney, es ist auch keine Kuschelei oder sonst was, aber es ist nachvollziehbar. Also ich kann jedes Handeln von den ganzen, jeder Kreatur kann ich nachvollziehen, ich hole alles irgendwo seinen Sinn. Und ich habe mich da immer geborgen gefühlt, weil ich gewusst habe, es ist ehrlich. Echt. Und ich weiß nicht, wer für das hin wirklich noch echt ist in unserer Welt. Es ist schon sehr viel unecht worden. Sieht man selber mit KI und ist ja egal, wo es ist. Ja. Und ich bin lieber, weil jetzt hängt mir Schammer und so und wir haben einen Ratsch. Wir zwei. Und das ist auch echt. Und das mag ich gern und da freue ich mich wohl.
1: Und es ist nicht aufgezeichnet und nachbearbeitet.
0: Genau, das ist alles echt. Also, egal, was jetzt passiert, gell, draußen, ich kann nichts machen.
1: Jetzt, wenn man deinen Lebensweg anschaut, er ist voller Veränderungen. Aber du selber, glaube ich, hast die eigentlich gar nicht so verändert, oder? Hat die dein Lebensweg eigentlich zu dem gebracht, was du immer schon warst? Kann man das so sagen?
0: Das ist, Edith, ja, wir kennen uns jetzt schon so lange. Es verbindet doch schon einiges, aber das ist tatsächlich so. Also es ist auch so, dass wenn jetzt Menschen es trifft, die mir vielleicht 5, 6, 7, 8 Jahre nicht mehr gesehen haben und dann wieder auf eine Wanderung kommen oder sonst was, die sagen, aber du bist immer nur der Gleiche. Und sie haben jetzt gemeint, dass du irgendwer
1: etwas anderes
0: wird. Ja, genau, so ein Star-Allüre. Jetzt sage ich jetzt in Anführungsstrichen, sage die nicht ich. Weil ich bin für mich einfach auch nur der Wolfi und mit seinen ganzen Dingen. Und ich wusste, ob jetzt da irgendwo im Fernsehen ist oder nicht. Ich schaue mir übrigens meistens gar nicht an. Das passiert mir gar nicht. Also ich bin froh, wenn ich nicht sehe.
1: Du hast gar keine Zeit.
0: Ja, ich mag gar nicht. Ich gucke mich lieber in den Wald aufsehen. Aber es ist tatsächlich so, ich habe mich jetzt zu dem entwickeln dürfen, wo ich wirklich bin und bin ein Vollzeit-Wolfi.
1: Vollzeit-Wolf ist super. Also, wie gesagt, beim ersten Besuch, da warst du noch Totengräber.
0: Genau.
1: Und das, man hat ja gar nicht gewusst, dass das einmal dein Lebensunterhalt werden wird. Und eigentlich war es ja dann, wenn ich es richtig in Erinnerung habe, ein gesundheitliches Problem, was dich in die Richtung direkt geschubst hat, oder?
0: Ja, es waren also tatsächlich mehrere Sachen. Ich glaube, das hat so sein sollen. Das heißt, also ich habe mehrere Sachen gehabt. Also einen Bandscheibenvorfall habe ich gehabt, dann die Schulter operiert. Und es ist auch nicht unbedingt die beste. Das Schönste war das. Damals hat der Doktor gesagt, ich darf die Bewegung, die Drehbewegung mit Schaufeln, die darf ich nicht machen. Ich soll praktisch einen Schaufelstich machen, sollte mich komplett umdrehen und dann das hindauen. Und ich so, super, dann brauche ich wieder so los 6 Tage. Nee? Also in Theorie ist in Ordnung, praktisch geht's nicht. Also es war gesundheitlich natürlich schon ein Problem, aber gleichzeitig, und das ist das Interessante daran, sind ja die Verlage so viel geworden, sage ich jetzt, mit der Zeit, was sie für mich interessiert haben, bis hin zum größten Verlag, jetzt da bei Heine Ludwig, wo ich jetzt bin, vielen Dank, ein Minger da, ne? Da freue ich mich sehr, dass ich da tut sein darf. Und gleichzeitig ja BR mit Von Wolfi und dem Wald, ist damals der erste Film mit BR Arte. Und dann ist das durch die Bank gegangen und dann hat meine Frau irgendwann gesagt, als wenn du dich nicht selbstständig machst, dann bist du selber blöd. Und ich habe eigentlich gesagt, nein, das geht nicht, ich kann mich doch nicht als Wolfi selbstständig machen.
1: Vollzeit-Wolfi.
0: Sie hat aber recht gehabt.

0: Werde, der du bist. Das klingt jetzt wie der Titel von einem Lebensratgeber, aber meinem heutigen Gast, dem Waldwolf, ist genau das gelungen, weil aus der Kfz-Werkstatt, wo er seine Ausbildung gemacht hat, hat es ihn ja immer schon in die Natur hinausgezogen und jetzt verdient er sein Gold mit Naturführungen, mit Bücher, die Bestseller werden, mit Filmen. Und der erste Film, hast du jetzt gerade gesagt, während die Musik gelaufen ist, der über die gemacht worden ist, hat eigentlich, das war fast so ein Kipppunkt, wie man heute sagt, gell, in deinem Werdegang.
1: Genau. Also nicht der erste Bericht, da hat es vorher schon kleine Berichte gegeben, für zwischen Spessart und Karwendel oder sonst was. Aber der erste richtige Film, das ist also ein 45-Minuten-Film, der hat geheißen Vom Wolfi und dem Wald. Und der war für den BR. Und dann ist Arte auch noch mit eingestiegen. Und der ist zu Weihnachten gekommen, zuerst bei Arte, also ein Französisch, und danach ein BR. Und da in Frankreich fahren, wo er da immer noch gelaufen ist, da wo er dann in Deutschland und Frankreich gelaufen ist, praktisch bei Arte, der hat tatsächlich mein Leben auf über Nacht am Kopf gestellt. Also ich habe noch nie in meinem Leben so einen Hype, in Anführungsstrichen, erlebt. Das E-Mail war voll zusammengebrochen, es war alles weg, es waren also tausende E-Mails, die da reingekommen haben, und zwar nicht nur aus Deutschland, sondern auch aus Frankreich, also 99% übrigens super nett und freundlich, und ich habe von heute auf morgen, habe ich halt gespannt, irgendwas hat sich jetzt durch diesen Film von Wolfi und dem Wald extrem verändert. Da ist auch dann das Aufkommen dann mit dem der Tierflüsterer oder der Wildtierflüsterer oder der mit den Tieren spricht und das ganze Zeug. Und ja, aber ja, war schön. Also muss ich sagen, was ist, es ist natürlich am Anfang, kannst du nicht damit umgehen. Weißt jetzt momentan nicht, was los ist. Also groß und Schafe in der Hand, da ist Töcken rüber und auf einmal kommen alle möglichen Dinge und dann haben da die ersten Autogrammwünsche schon gekommen, aus Frankreich, aus Deutschland. Mhm. Und dann denkst du, Autogramm, ich bin der Töcken rüber.
0: Nein, du bist der Wolfi.
1: Ich bin der Wolfi, genau.
0: Vollzeit-Wolfi.
1: Ja, genau. Aber war schon schön, ja. Der hat viel ausgemacht. Also der hat mein Leben tatsächlich in eine große, gute Richtung verändert.
0: Und jetzt gibt es ja einen relativ neuen Film vom Wolfi und dem Glück.
1: Genau.
0: Heißt der Dokumentarfilm, der ist jetzt auch kürzlich wieder im BR-Fernsehen gelaufen. Genau. Und wer nicht gesehen hat, wir haben ihn auch auf unserer Internetseite verlinkt unter www.br-heimat.de. Und da geht's ja ganz früh um deine wirklich ganz besondere Beziehung zum Maurermädchen Lotta,
1: genau,
0: wo wir beim letzten Besuch sehr ausführlich drüber geredet haben. Aber was mir auch sehr gut gefallen hat, es geht auch darum, wie du jemand, der eigentlich, ich hoffe, er ist jetzt nicht besser, wenn er das irgendwann hört, relativ blind, sag ich jetzt mal, durch die Natur stolpert, die Augen öffnest für das, was da alles zum Sinn gibt. Und das ist dein Freund, Bülent Ceylan,
1: der ist der nicht böse. Das ist so ein toller Typ und der hat so viel Humor und er weiß so auch. Also ich meine, es war doch klar, also es ist tatsächlich, er ist absoluter Bühnenprofi und Ding, aber im Wald draußen, da muss ich ihn lieber noch hinten nehmen, dass er mir nicht zusammenfällt, gell? Ein toller Mensch und es war so schön, dass er gleich mitgespielt hat. Er hat gesagt, mach's mit. Und er hat gesagt, ja, natürlich, Wolfi. Und es war so eine schöne Zeit, dass ich mit ihm da dran haben darf und dass ich mir die Natur zeigen haben darf und bestimmte Sachen eben aufklären können auch. Und zumindest bei der Hirschsprunft haben wir zumindest damit den einen oder anderen Röhre gehört. Und das ist natürlich für so einen Stotmensch, beeindruckend.
0: Der hat gar nicht gewusst, was da los ist.
1: Ne? Das Interessanteste war das, wo wir nach vorne gegangen sind oder in die Richtung gegangen sind. Rechts und links, dann hat er aber so teilt und teilt und sein Bodyguard auch und überall geschaut und da hat man gesagt, guck mal, das habe ich ja schon ewig nicht gesehen. Und er so, ja, ist doch gar kein Hirsch da. Flühenschwammer, also Fliegenpilze.
0: Jetzt
1: musst du dir vorstellen, das war für dich schon...
0: Aber ich freue mich auch immer wieder, ist schön,
1: aber es war jetzt nicht, es ist jetzt aber nicht so, dass ich sage, wow, also, ja, Hammer, jetzt habe ich aber wieder mal einen Fliegenpilz gesehen. Weißt, und das war halt dann schon beeindruckend, dass man dann spannend schaut, her, da, mit was für kleine Sachen.
0: Aber ist nicht das Besondere, Wolfi,
1: ja,
0: dass man wirklich
1: genau
0: hinausgeht unbedingt und sich über alles freut, wo man sich
1: unbedingt
0: denkt, oh, schau mal, also ich freue mich richtig, wenn
1: absolut
0: ich mal, ich sehe nicht so oft einen Fliegenpilz, ja, vielleicht wie du.
1: Es ist alles möglich, ne? Kommt natürlich auch drauf an, was bei uns, das ist eh klar, ganz klar, ne? Aber ich muss jetzt natürlich sagen, ich selber bin es halt von daher gesehen nicht gewöhnt gewesen, ist klar, weil ich halt ein Fliegenpilz, ich mag ihn auch sehr gern, aber ich muss eigentlich bei meinen Wanderungen die Menschen die Augen dafür öffnen, zum Beispiel für einen, da ist ein Fliegenpilz, da ist eine Spur von einer Maus oder sonst den gibt's. Eben die Kleinigkeiten. Also es ist genau das, was ich eigentlich erreichen möchte. Aber bei ihr habe ich es gar nicht so gemessen, weil sie so begeistert waren, eben schon von den Fliegenpilz. Ich habe mir ehrlich gesagt gedacht, wenn jetzt da noch auf irgendwo noch ein Rothirsch kommt und steht vor einer Tür, dann kriegt man einen Herzinfarkt.
0: Aber es ist schon interessant, dass jemand, der ja das Interesse von sich aus schon hat,
1: genau,
0: dann eigentlich doch dem oder wenig Raum hat in seinem Leben, dem nachzugeben und dann auch entsprechend halt auch nichts weiß, sagen wir ganz ehrlich.
1: Ganz, ganz klar. Ich meine, man kann ja natürlich auch keinen Vorwurf machen. Das ist so, weil jetzt ich weiß nichts von Technik oder sonst irgendetwas oder irgendeine Szene so. Und manche Menschen, die sich einfach nie damit befassen oder sonst was, die wissen halt natürlich nichts über die Natur.
0: Aber es ist so ein Schatz, wenn man anfängt, dass man sich ein bisschen damit beschäftigt, dann wird es doch immer interessanter.
1: Hey, du hast absolut recht. Das ist, weil du sagst, der Schatz. Und es ist, finde ich, unser aller Schatz, den was wir ein bisschen vergessen, weil es ist ja unsere Heimat. Wir können uns nicht von der Natur weg. Also alles kommt von der Natur. Essen, trinken, es ist irgendwo
0: alles
1: Schnaufen. Schnaufen ist das Wichtigste schon mal. Das ist tatsächlich alles ist, unsere Natur selber. Und alles war wunderschön und Bülent hat mich mit der Familie, uns, Sabine und mich, jetzt im Juni wieder besucht, haben sie eine Woche bei uns im Bomas gewesen, also im Bodenmais, und haben da eine Woche Urlaub gemacht und ein richtig schöner Familienurlaub und das war so richtig, richtig toll. Er hat zu mir gesagt, Wolfi, eine gute Männerfreundschaft funktioniert nur dann, wenn sich die Frauen auch verstehen.
0: Und das
1: hole ich gehabt.
0: Und hat er auch Sachen dann jetzt in der Natur entdeckt, die wo er vorher nicht entdeckt hätte, wenn er die nicht kennengelernt hätte?
1: Oh, jede Menge. Mit Sicherheit. Also, du, also es geht doch schon mal mit dem, dass die Rini, Srini, die Frau von mir ist, das war sein.
0: Nein,
1: das,
0: ehrlich.
1: Das war sein.
0: Walt Disney Opfer.
1: Das war sein, genau, Walt Disney Opfer. Weil übrigens sehr viele, die werden das glauben. Also du gehst schon mal an.
0: Hast du das oft in deinen Führungen, oder?
1: Extrem.
0: Mhm. Also muss man vielleicht sagen, für die, die den Film gar nicht so präsent haben, verzögert das schnell.
1: Genau.
0: Wie dieses Missverständnis.
1: Das Missverständnis ist durch Bambi hergekommen und ganz wichtig, Bambi ist ein Film aus Amerika und Bambi ist gar kein Reh, schon mal das Erste. Bambi ist ein Weißwedelhirsch in Amerika, sogenannte White Tails und die haben tatsächlich da einfach falsch übersetzt, dann haben wir da gesagt, die haben aus dem Tier, das was praktisch das kein Geweih hat, haben sie ein Reh gemacht und aus dem mit Geweih ein Hirsch und jetzt glauben alle zusammen, dass Reh die Frau ist und der Hirsch das männliche ist und der weiß weder noch, weil du musst ganz klar sagen, ein Reh ist ein Tierart.
0: Mhm.
1: Und der Hirsch ist auch ein Tierart.
0: Aber
1: und
0: andere.
1: Die haben alle ihre eigenen Männchen und Weibchen und so weiter. Und das ist, da schaut es jetzt einmal, dazu mal rein googeln, da könnt ihr euch ganz wunderbar darüber informieren. Und das habe ich aber tatsächlich bei den Wanderungen extrem häufig, die ganzen Sachen. Aber ist auch nicht schlimm, ich kann auch darüber aufklären. Aber was auch noch super war, Bülent und ich und Familie, also wir ganzen waren wir am Baubung. Und am Baubaum ist es so oberentspannt gewesen, da haben wir picknickt.
0: Also Baubaum vielleicht für die das nicht so wissen.
1: Ich habe
0: so
1: einen Bauwagen, genau.
0: Genau, wo du immer deine Tiere
1: da, wo ich meine Tiere aufzüge. Und da habe ich auch bei von Wolf und dem Glück sieht man auch, wo ich so großes, neues Ausbildungsgegebau. Vielleicht schaut es
0: nicht
1: an, mitten im Wald. Und da dort habe ich eben gerade ein paar Marder gehabt. Junge Marder. Und das habe ich die Kinder gezeigt, weil da waren sie noch jung genug, da hat nichts gefallen. Und ich bin dann in den Käfig rein. Also in die Foliere und haben mir einen Boni gelegt, dass die Marder auf mich umeinander tun und der Bülent war völlig begeistert und hat aber gesagt, der Mann in den Bergen und er legt sich, guck mal, der legt sich da auf den Boden. Also du siehst, das was für mich völlig normal ist. Das ist natürlich für so einen Menschen etwas ganz was Besonderes. Und schon mit das Riechen an Marder, also so neu und was einer zeigen kann.
0: Das habe ich leider bei dir auch schon erlebt.
1: Du warst da damals. Das war sogar die Lotta damals.
0: Ja, genau, Lotta. Das stimmt. Ja. Da haben wir Aufnahmen gemacht für unsere Serie.
1: Genau.
0: Naturbeobachtungen mit dem Wolf. Und dann hebt man der Wolf sein kleiner Marder und sagt, du riech einmal. Sabine, ich finde, das riecht nicht gut. Und ich natürlich völlig blauäugig und nehme gleich so ganz in Nasen für. Oh, mir hat es echt gekippt.
1: Ich finde es nur so schön. Haben wir gerade schon geschmeißt, was wir miteinander schon erleben haben. Da warst du da, genau. Du bist also auf der Sabine in der Seilen. Die darf es nämlich auch heben. Die sagt auch, weil das ist furchtbar. Ich finde es so angenehm.
0: Ich war geschockt. Ich habe gar nicht gerechnet damit, dass das so intensiv ist.
1: Ja, die haben schon einen intensiven Geschmack. Jetzt bin aber ich so viele Jahre mit denen beieinander, dass ich das gar nicht mehr als intensiv wahrnehme. Und eher als vertraut. Also für mich ist ein Mordergeruch, meine Babys.
0: Ja, also Geschmäcker sind verschieden.
1: Ganz klar. Ne? Und für Bülent und Familie war das natürlich auch, es ist natürlich eine extreme Erfahrung dann für sie.
0: Ja, das
1: Und ja, aber im Gegensatz hat mich ja auch schon mehrfach mit auf Bühne genommen und Backstage und vor kurzem wieder drauf. Und erzählt mir alles, was in so einer großen Show so dabei ist. Und das, also es ist so ein Geben und Nehmen und es ist was Wunderbares. Und ich freue mich sehr, dass ich in der Familie, sage ich jetzt mal, es ist also eine Familie, die ganze Crew, dass ich da dabei sein darf, ich bin da auch mit drin, ich darf Abendessen miteinander und es ist tatsächlich eine Freundschaft einfach und das ist toll. Vielen Toll. Dank. Und wenn es so Lust hat, eh nicht, aber wenn, Bülent, ich bin froh, dass ihr die haben.
0: Jetzt haben wir einen Waldlermarsch aufliegen von der Kapelle Josef Menzel. Waldlermarsch, sollte man eher sagen. Gell? Waldler steht heute halt auf Schriftdeutsch.
1: Schreiben Sie.

0: Der Waldwolf ist heute wieder zu Gast in Habe die Ehre. Und unter www.br-heimat.de gibt es eine ganze Bildergalerie von den Fotos, die er in letzter Zeit gemacht hat. Und Wolfi, was mir besonders aufgefallen ist, da ist eins, da habe ich auf den ersten Blick gemeint, ui, ein Gors, ein weißer Gors. Aber es ist ein schneeweißer Dammhirsch.
1: Genau.
0: Wie oft gibt es denn sowas?
1: Ja, also bei den Dammhirschen ist es tatsächlich gar nicht so selten. Das heißt also bei einem Reh oder bei einem Rothirsch, da wäre das was ganz, ganz Besonderes. Beim Dammhirsch ist es jetzt auch nicht alltäglich, aber es ist jetzt nicht so extrem besonders. Übrigens auch kein Albino, sondern hast du eh gesehen, der hat also dunkle Augen, das ist also einfach ein weißer Dammhirsch. Aber das Besondere an dem Beutel war natürlich das, also ich habe nicht mehr schlafen können. Und so in der Früh schon, noch bevor es hell wird, so wie ich immer aussehe, also gefriert hat es, alles sich gefriert. Und das ist wieder ein toller Moment. Meine Frau, die weiß dann, was meistens funktioniert. Und ich habe, glaube ich, 10 Minuten später, also ich war kaum draußen im Wald, sage ich jetzt einmal, am Waldrand den Dammhirsch gesehen. Das war also alles gefriert, Frost, komplette Wies. Hinten noch rote Blätter dran vom Herbst. Mhm. So ein Übergang von Herbst auf Winter, sage ich jetzt einmal. Und der weiße Dammhirsch, nur ein Spießer, nur ein kleiner, aber ja, das hat eine ganz, ganz spezielle Stimmung. Das war noch vor Sonnenaufgang übrigens. Und das war einfach toll. Und ich habe, glaube ich, 10 Minuten später das Beutel geschickt und habe gesagt, gut, schau her.
0: Mhm, Wahnsinn.
1: Ja, und dann hast du gesagt, sechs, deswegen hast du wieder nicht schlafen können. Also war schon was ganz Besonderes, war ganz eine spezielle Stimmung einfach. Ne? Das war wieder wie ein Hitzauber. Dann habe ich seither auch nicht mehr gesehen, ist schon fortgewesen. Der war einmal kurz da und dann ist er wieder weggewesen.
0: Ist das nicht der Hammer? Immer bei, also man kann ja so eine Naturbegegnung, das kann man nicht buchen, das kann man nicht planen, das ist nur ein Geschenk, muss man direkt
1: absolutes
0: sagen.
1: Geschenk, genau.
0: Und es sind immer nur Sekunden.
1: Genau.
0: Wo man in die richtige Richtung, zur richtigen ganz Zeit genau schauen muss, dann kann es sein, dass man was sieht. Und wenn man zu zweit ist, also wenn ich mit meinem Mo draußen bin, oft nur der eine sieht es und bis der andere schaut, ist
1: schon,
0: halt schon, ist schon wieder rum.
1: Das stimmt, Und selbst wenn es länger dauert, so wie es jetzt da war, wo der Name hier steht, hat dann noch geäst später, den habe ich noch mal fotografiert, beim Eisen mitten in der Wiese. Das Beutel wirkt nicht. Also das war mitten in der Wiese, da war kein Hintergrund, also kein Baum, kein Frost, kein... Es wirkt nicht. Also, das heißt, der Moment, selbst wenn es länger dauert, der Moment
0: Stufe
1: ist nur für einmal gewesen. Der hat einmal da am Waldrand aufgeschaut, der hat sogar noch, wenn sie sich anschaut, hat Eisung, also hat noch ein Blatt im Mund, schaut er so auf Zeiten, gar nicht zu mir, sondern auf die andere Seite, und in dem Moment habe ich halt draufgedruckt, und das war so eine Sache für 2 Sekunden oder Sekunden, und dann war das Beutel für immer Geschichte. Also, hätte ich da nicht draufgedruckt, dann hätte man es nie gesehen.
0: Ja,
1: und das ist immer wieder das Schöne bei jedem Tier. Ist übrigens wurscht, ob weißer Dammhirsch, ob großer Rothirsch, oder ob Wolf, oder sonst was.
0: Oder Rötelmaus, wenn man
1: Maus, oder zum Beispiel Spitzmaus. Es ist immer dieser tolle Moment.
0: Mhm. Also ich habe noch nie ein Naturfoto gemacht, muss ich sagen. Ich bin schon total glücklich, wenn ich bloß was sehe mit den Augen. Ja. Und das ist, wie gesagt, das ist auch schon oft so eine Glückssache.
1: Eine Glückssache, das
0: und
1: stimmt.
0: Und ein Ding, wo ich echt, habe ich auch gesagt, man, wer hat denn das wieder gemacht? Ein Dachs. Du hast einen Dachs aus nächster Nähe fotografiert.
1: Ja.
0: Ich weiß ein Dachsrevier, also ich weiß ein Dachsbau, ich weiß, wo der Dachs umeinander läuft, ich weiß, wo der grabt. Ich glaube, jetzt sind es 20 Jahre demnächst, ich würde ihn so gerne mal sehen. Und die anderen Viecher in dem Ding habe ich alle schon mal gesehen, halt einen Fuchs und Reh sowieso und diverse Vogelarten. Meinst du, ich darf einmal diesen Dachs sehen?
1: Das ist tatsächlich recht so eine Schwierigkeit, das sagt man viel. Sie haben noch nie einen Dachs gesehen oder sonst was,
0: ich habe schon dort geschlafen, ich habe schon dort übernachtet, ich bin ganz früh, ganz spät, vergiss es, der lässt sich nicht sehen.
1: Ehrlich? Also das ist dann schon extrem, weil bei mir ist es tatsächlich so, dass ich schon relativ häufig fotografiert habe und beim Tageslicht, das heißt also, und ich habe einmal eine Situation, die schon Jahre her, jetzt glaube ich 3, 4 Jahre, ich glaube, das war der mit dem Waldhirn, spricht dann die Situation beim Buch. Und da war mir fast, also praktisch, der ist hinter mir gerannt. Ich habe nur gehört, weil er geschimpft hat. Der ist also vor sich hingegangen und die Dame manchmal so.
0: Ja, das habe ich auch schon gehört.
1: Und da ist er hinter mir und ich habe vorhin habe ich einen Fuchs fotografiert übrigens. Gell? Also innerhalb von 10 Minuten war das. Ein Fuchs mit einer Maus. Und hinter mir höre ich die schimpfen und dann ist einfach ein Dachs hinter mir vorbeigegangen. Der war hinter mir.
0: Beim helllichten Tag?
1: Beim helllichten Tag, da war es halb 4 oder sowas. Ja, das habe ich schon relativ oft gehört. Haben übrigens gar nicht mehr so selten tagsüber unterwegs. Da ist der Schlüssel die Stille der Wälder. Das heißt also, hast du Wälder, wo weit und breit kein Druck ist. Das heißt also, kein Druck von Radfahrer, Auto oder Fußgänger oder sonst irgendwas. Kein
0: oder
1: Druck.
0: Waldarbeiter.
1: Nicht einmal in der, genau, nicht einmal in der Nähe. Dann passiert das eigentlich schon, dass die auch gerne unter dem Tag unterwegs sind. Einmal. Und ich habe schon den einen oder anderen Fuchsen. Ich habe noch jede Menge Fuchsen fotografiert, die bei Sonnenbad halten. Die schlupfen ein vom Fest mitten in der prallen Sonne. Aber da muss es halt stark sein.
0: Also wie gesagt, einen Fuchs habe ich auch schon die einmal Glück gehabt. Bei den Jungen haben wir sowieso mehr Glück,
1: die sind höchstens neugierig.
0: Also das habe ich auch von dir gelernt, wenn man irgendwo was rascheln hört. Einfach stehen bleiben.
1: Genau.
0: Nichts machen.
1: Genau. Nichts. Nichts machen ist tatsächlich in der Natur das Allerbeste. Alles andere, ganz eine wichtige Sache, alles andere Wildtiere, sobald wie du irgendwas magst, das ist immer aktiv und aktiv heißt in der Natur etwas Aggressives. Und das heißt also, umso mehr wirst du umeinander hängst wie ein Hunter, umso besser ist es.
0: Da war ich tatsächlich gerade fleißig, wo das war, aber dann hat es geraschen und denkt, sofort erstarren.
1: Das ist das Beste.
0: Und dann, was passiert, dann raschelt es aber lauter und dann kommt so ein junger Fuchs raus, schaut mich um mit ganz großen Augen. Ich habe einfach nichts gemacht leider. Und dann siehst du so richtig, wie denkt, was ist das? So was habe ich ja noch gar nicht gesehen.
1: Genau. Die haben natürlich alles ganz klar. Die haben aber auch sehr neugierig. Und junge Fuchsen, die wissen halt noch nichts. Und das wird dann leider Gottes für dann, weil alle halt nicht so nett wie du, wird halt manchmal auch zum Verhängnis. Das heißt also, sowohl von Menschen als auch, nicht übrigens nur Menschen, haben Gefahr da draußen, auch andere Tiere natürlich.
0: Für einen kleinen Fuchs auch?
1: Ja, natürlich. Für einen kleinen Fuchs gibt es mehrere Sachen, die was für einen kleinen Fuchs kein Ding haben. Es gibt große Greifvögel oder sonstige Sachen. Die haben
0: was habe ich?
1: Die haben ein Habicht, die haben kein Problem damit, dass die einmal einen Fuchs schlungen daten, sage ich jetzt mal. Ein kleiner natürlich, der ist nicht wehrhaft groß. Da ist das überhaupt kein Thema. Oder das größte Problem, was wir überhaupt haben für unseren jungen Fuchs, die spendet aber sehr gerne auf die Straßen.
0: Ja.
1: Und dann kommt halt ein Auto vorbei und da kannst gar nichts dafür. Und dann ist halt das, die kennen es halt noch nicht. Und dann mit der Zeit spannen sie es, ist gar nicht so gut, wenn ich mir so Zeug.
0: Ja, die, die das noch kapieren, die werden dann
1: die, genau, die werden wild.
0: Genau. Also jetzt steuern wir schon gar auf die Nachrichten zu, aber wir haben ja zum Glück nur eine Stunde.
1: Genau.
0: Dann haben wir nur ein paar interessante Naturerlebnisse vom Waldwolfi und auch Tipps, wie wir selber so tolle Naturerlebnisse haben können.

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1: Um 11 Uhr mit Kia Arnsen. In Hannover hat der Deutsche Ärztetag begonnen, mit dabei Gesundheitsministerin Warken. Sie muss sich angesichts ihrer Reformpläne im Gesundheitswesen auf heftige Kritik einstellen. Im BR-Interview hat Bundesärztekammerpräsident Reinhardt etwa erneut gerügt, dass allein die gesetzlich Versicherten für die überschüssigen Kosten durch die Bürgergeldempfänger aufkommen müssen.
2: Das finden wir nicht solidarisch und angemessen, weil es eine gesamtgesellschaftliche Solidarleistung ist, den Bürgerversicherungsempfängern auch eine Gesundheitsversorgung natürlich zu gewähren. Und insofern haben wir einen Druck auf dem System, der ohne diese Maßnahme bei weitem geringer wäre, sodass man dann in aller Ruhe sich zunächst mal weniger mit Sparpaket, sondern vielleicht mit Strukturreformen wie Primärarztversorgung und etc. befassen könnte.
1: In Berlin trifft sich am Abend der Koalitionsausschuss von CDU, CSU und SPD. Es geht unter anderem um eine Steuerreform und um die Frage, wie die Menschen angesichts der hohen Lebenshaltungskosten entlastet werden können. Bundeskanzler Merz betonte beim Bundeskongress des Deutschen Gewerkschaftsbundes aber auch, der Staat könne die Bürger und Unternehmen nicht vor allen Verwerfungen schützen. Deutschland müsse sich aufraffen, der Handlungsdruck sei so groß wie lange nicht mehr, sagte Merz weiter. Deshalb seien Reformen nötig und die Koalition werde Prioritäten setzen müssen. Die Zahl der Pflegekräfte, die über einen Arbeitgeberwechsel oder gar einen Ausstieg aus ihrem Beruf nachdenken, nimmt zu. Wie eine Befragung des Deutschen Berufsverbands für Pflegeberufe zeigt, geht es gut einem Drittel so. Grund sei unter anderem unzureichende Anerkennung. Zum heutigen Internationalen Tag der Pflegenden wollen viele von ihnen deshalb protestieren gegen die Sparpläne der Regierung. In Nürnberg wird der Pflegeberuf aber auch gefeiert, mit Musik, Tanz und Podiumsgesprächen. Denn über 80% der Pflegefachkräfte empfinden ihren Beruf auch durchaus als sinnstiftend. In Cannes in Südfrankreich beginnen heute die internationalen Filmfestspiele. Bei der Eröffnungsgala wird Herr der Ringe-Regisseur Peter Jackson mit einer goldenen Ehrenpalme für sein Lebenswerk ausgezeichnet. In Cannes konkurrieren dieses Jahr 22 Filme um die goldene Palme. Aus deutscher Sicht sind 2 Produktionen dabei: Das geträumte Abenteuer von Regisseurin Valeska Griesebach und Vaterland mit Schauspielerin Sandra Hüller. Die Freibadsaison ist vielerorts eingeläutet und die Betreiber sind vor allem um die Sicherheit der Badegäste bemüht. Im Silvanerbad in Schweinfurt setzt man dabei auch auf künstliche Intelligenz. Das System namens Sharky überwacht mit Hilfe von über 20 Kameras schon länger im Hallenbad die Becken und wird jetzt auch im Freibad zum Hilfsbademeister. Dazu Tobias Steinmetz von den Stadtwerken Schweinfurt.
3: Sharky hat die ein oder andere Gefahrensituation auch erfolgreich identifiziert und einen erfolgreichen Hinweis an die Aufsichten gegeben, sodass die eingreifen konnten. Von daher sind wir damit bisher sehr zufrieden. Die größere Gefährdungslage, gerade an Spitzenlasttagen im Freibad, hat uns die Entscheidung sehr leicht gemacht, zu sagen, komm, das System muss auch ins Freibad.
1: Das Wetter in Bayern. Zunächst viele Wolken und gebietsweise Regen oder Schauer, örtlich Gewitter. Im Laufe des Nachmittags und am Abend kommt mehr und mehr die Sonne raus. Höchstwerte 7 bis 13 Grad. In der kommenden Nacht weitgehend trocken, Tiefstwerte plus 5 bis minus 2 Grad. In den nächsten Tagen wechselhaft bei 9 bis 16 Grad. Es ist 11.04 Uhr. Die Verkehrsmeldungen. Die A6 Nürnberg Richtung Heilbronn ist zwischen Kirchberg und Ilshofen-Wolbertshausen wegen Bergungsarbeiten gesperrt. Es staut sich ab dem Kreuz Feuchtwangen-Crailsheim. Bitte umfahren Sie weiträumig. A8 München Richtung Salzburg zwischen Felden und Grabenstedt 4 Kilometer Stau. Die A9 Nürnberg Richtung Berlin ist zwischen Bayreuth Nord und Bindlacher Berg nach einem Unfall blockiert. Bitte halten Sie eine Rettungsgasse offen. Aktuell 4 Kilometer Stau. 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
4: Noch bis 12 mit der Edith Schuhwalter am Mikrofon. Ich grüße Sie ganz herzlich. Und mein Gast ist der Voldwulfe, Naturführer und Wildtierflüsterer Wolfgang Schreil aus Bodenmais im Bayerischen Wald. Und in der ersten Stunde haben wir schon gehört, wie er seinem Freund, dem hessischen Comedian Bülent Ceylan, durch ihn die Natur entdeckt hat, muss man direkt sagen. Und in dieser Stunde wollen wir natürlich auch Tipps vom Wolfi, dass wir selber bessere Naturbeobachterinnen und Beobachter werden. Aber wir reden auch jetzt gleich darüber, was seine schönsten Naturerlebnisse in diesem Jahr waren.

0: www.br-heimat.de. Wenn Sie die Seite halt aufschlagen, dann sehen Sie gleich das Bild vom Waldwolfi, wie er da sitzt in seiner ganzen Pracht. Und da hat meine Kollegin auch eine Bildergalerie angelegt mit wunderbaren Naturfotos vom Wolfi. Und da habe ich jetzt gerade aufgeschlagen, Wolfi, ein Gimpel übergibt sein Brautgeschenk. Also Gimpel kennt man bei uns auch als Dumpfaff.
1: Genau.
0: Püt, püt, sagt er mal.
1: Genau, ein richtig schönes Ding.
0: Ganz ein zartes Stimmchen hat der. Und also für mich schaut es jetzt aus, wie wenn es beim Schmusen waren, muss ich sagen, die zwei Vögel. Aber was passiert da jetzt wirklich?
1: Schaut nach Schmusen aus und ist also was Ähnliches tatsächlich. Das ist bei Singvögeln überhaupt, bei unseren Vögeln überhaupt nicht so selten. Die meisten beobachten es nur nicht. Im Frühjahr bei der Balz, wenn der Gesang ist, da kann es oft einmal sein, da singen da mehr um ein Mädel und jeder sagt, ich bin der Beste und du bist so gut bei mir, so ungefähr. Ne? Und da gibt's dann aber wieder so also Schlaue, die bringen dann einfach ein Brautgeschenk. Oder auch später, wenn schon beieinander sind, wird zum, dass ein wenig inniger wird, die ganze Sache, wird immer ein Brautgeschenk übergeben. Brautgeschenk heißt so viel, das kann jeder winziges kleines Candle sein. Oder ein kleines Insekt oder sonstiges. In dem Fall ist es ein kleines Candle. Weil, ich bin ja meistens dann eben für sich selber, so also Candle oder sowas Sachen. Und dann geht der hin und geht in die Nähe und so ein Ast, das ist aber recht schön zum Sehen, ich schaue fast ein bisschen geschammig aus, dann siehst du, dass vorne nichts drin ist und der rutscht so hin und dann rutscht das Mädchen auch ein wenig natter und sie wissen sofort, was los ist. Also auch ohne große Worte wissen sie, was los ist. Und das Weiberl macht dann sowas wie ein Futterbetteln kurzzeitig. Das heißt, die macht ganz kurz auch ein wenig Flügel schlagen und das ganze Ding und dann wird das Brautgeschenk übergeben. Das ist also keine Fütterung im eigentlichen Sinne, das heißt, ich kann sie selber raussuchen, das ist ja ganz klar, sondern es ist tatsächlich nur, dass die Beziehung vertieft wird. Das ist also sowas tatsächlich wie eine Zuneigung, ganz klar. Das heißt, also am Schmusen gar nicht unähnlich und das nennt man tatsächlich Brautgeschenk. Mhm. Und so manche, die, wo du draußen so lust, weil oft habt ihr es nicht schon ein Brautgeschenk übergeben. Und
0: Kann man sich mal ein Beispiel nehmen. aber umgekehrt passiert ja bei den Menschen öfter, weil man sagt, die Liebe geht durch den Magen und ist ja meistens der Mann derjenige, der profitiert davon.
1: Da hast du recht. Und in dem Fall ist endlich einmal umgekehrt. Das heißt, also in dem Fall profitiert dann einmal die Frau, obwohl das meistens tatsächlich, also die Brautgeschenke, die sie bis jetzt gesehen haben, die haben also nichts zum Vergleichen mit dem, was auf einer Fütterung fahren zu einem Jungtier, da wo wirklich eine ganze Ladung übergeben wird, sondern das ist wirklich immer nur so ein ganz hauchfeines Ding, manchmal fast nichts. Es geht um die Geste und überhaupt nicht um die Menge bei der ganzen Sache.
0: Genau, und die Liebe, mit der es überreicht wird.
1: Genau, und das ist, schaut tatsächlich sehr liebevoll aus. Also man möchte es gar nicht glauben, aber so die Tiere, die haben die zeugt mehr Zuneigung, weil sie die meisten Menschen überhaupt vorstellen können. Wichtig ist, macht es draußen irgendeine Augen auf, auch bei einem Garten. Und noch wichtiger wie das Auge, ein Herz. Das Herz machen wir aufmachen. Ja. Und nur dann sechs oder
0: so. Ganz ehrlich, meine Augen sind nicht mehr so gut, wie es schon mal war.
1: Bei mir auch nicht so klar.
0: Also Minimum muss ich Brühen aufsetzen, aber mehr als ich, wenn ich mal Fernglasel nehme. Und ich bin so froh, also das habe ich jetzt wirklich schon lang, aber das hat für mich eine ganz neue Welt eröffnet, das Fernglas. Weil auf einmal haben die Vögel Farben gehabt. Und auf einmal, ja, das habe ich vorher gar nicht
1: das
0: erkannt.
1: Das
0: habe
1: ich jetzt auf eine bestimmte Entfernung unmöglich, ja, das zum Sehen ist ja ganz klar.
0: Ja, also das ist mir ein Rätsel, dass du bis heute kein Fernglas hast und keins brauchst.
1: Das war mir sogar eher im Weg. Und ich sehe Gott sei Dank, das, was weit weg ist, gut. Ich sehe nur das Theater nicht. Das heißt also, wenn jetzt ich da ein Buch habe zum Lesen, das ist eine Kinderlesung meine letzte Woche gut, das Buch, wenn es mir 6 Meter vorne hinstellst, dann kann ich es lesen. Aber vor mir nicht, dann brauche ich heute brennen. Aber das andere funktioniert Gott sei Dank sehr gut.
0: Aber du nimmst auch dein Teleobjektiv wie ein Fernglas her
1: und
0: wahrscheinlich.
1: Genau, gell? Und das ist für mich wichtig, ich möchte so wenig Zeug wie möglich dabei haben. Also ich bin zwar mittlerweile professionell mit dem Fotografieren, das heißt, dass ich mein Beruf ein großer Teil davon, aber ich vermeide fast alles, was ich nicht brauche. Das heißt also, ich habe jetzt nicht irgendwo, ich habe bis heute kein Tarnzelt dabei oder so, nichts. Ich nehme einfach meine Kamera mit dem Objektiv, nehme es unter den Arm und an der anderen Seite habe ich meinen Stecker und dann gehe ich da hin und wenn ich was sehe, dann fotografiere ich es und wenn nicht, dann nicht. Und ich kann auch das Objektiv, das 600er, das kann ich auch kurzzeitig hernehmen, eben alles. Fernrohr und dann sage ich, das Fernglasel, das passt.
0: Genau, das da ist für die oder sonst was.
1: Aber das Fotografieren wird tatsächlich immer weniger, nicht im Fall von, dass ich weniger gern fotografiere, sondern ich drücke nicht wegen alles einen Auslöser. Also ich weiß
0: das
1: jetzt mittlerweile, und wegen dem ist es gar nicht, aber ich weiß mittlerweile, wenn die Lichtstimmung einfach nicht passt und wenn es zu weit weg ist, dann mache ich meiner Kamera und mir eine Arbeit und lösche daheim die Dinge sowieso. Also genieße es lieber und schaue es an.
0: Die absoluten Highlights.
1: Halt nur Highlights, und wenn es neu genug ist.
0: Weißt du, vorhin gesagt hast, vom Füttern. Also wenn es die, im jetzt sind wir im Frühling praktisch, wenn jetzt die Jungvögel gefüttert werden, hast du gesagt, das ist ja eine ganze Ladung, was da reingestopft wird.
1: Ja.
0: Da frage ich mich, das habe ich nämlich auch schon beobachtet, dass früher haben wir immer vorgestellt, ja gut, der fängt jetzt ein Insekt und dann fliegt er hin und füttert. Und ich habe aber schon beobachtet, dass da waren schon mehrere Insekten drin in dem Schnabel.
1: Das ist
0: die
1: Idealfall.
0: Und dann haben sie noch mehrere.
1: Das ist die Idealfall.
0: Wir himsen die fest, dass die nicht rausfallen.
1: Ist teilweise tatsächlich ist der ganze Schnabel voll. Das ist also auch innen drin. Und teilweise vorne drauf wird der Rest noch einzwickt. Und das kann sein, dass da vorne im Schnabel. Ich habe da Beutel daheim, das habe ich jetzt leider nicht mitgeschickt, das hätte jetzt natürlich wunderbar passt. Ich habe da Beutel daheim, wo wirklich vorne, ich glaube, da haben 30 kleine Insekten drin, die was da 20 gewickt haben. Und im Schnabel drin ist sowas wie ein Brei.
0: Aha.
1: Und im Mois auch. Das heißt, also, es kann tatsächlich sein, das wäre der Idealfall. Also, mit einem Insekt hin und her fliegen, ist weder Idealfall noch ist wirklich ratsam. Das heißt also, weil du brauchst da viel Energie, um
0: zum
1: wenig
0: Fliegen
1: zum
0: schon.
1: Übergeben. Und das ist eine ganz schwierige Sache in der Natur draußen, mit so wenig Energie so viel wie möglich auszuholen. Und der Idealfall war tatsächlich ein Feuerschnuppe und ein Feuerholz. Und ich schaue da manchmal, ich habe da mal eine Fütterung gehabt von Erdenseisige übergeben. Und das habe ich da einige Bettel. Und das hat dann ehrlich gesagt alles andere wie nett ausgeschaut, weil wo dann praktisch, da in dem Fall, was der Papa wieder weggezogen hat mit dem Schnuppi, ist da ein riesiger, langer Faden von allem möglichen Speichel und sonstige Sachen und Brei auseinandergegangen. Und es hat also...
0: Nicht
1: du
0: so
1: appetitlich hat es nicht ausgehört, aber am Vogel hat es geschmeckt.
0: Ja, das ist auch so. Und es ist ja gar nicht immer so einfach, dass genügend Insekten finden tatsächlich heutzutage. Also da kann man sich schon glücklich schätzen, wenn man in einem Lebensraum ist, wo sowas überhaupt möglich ist.
1: Genau. Also bei uns, Gott sei Dank, überhaupt kein Thema. Direkt am Marvel drin, überhaupt kein Thema nicht von Dingen. Und ich habe auch, also es sind so viele Vögel, die wo's, es werden jedes Jahr mehr, die ich sehe. Und es ist also tatsächlich da, wo ich dort bin, eine wunderbare Geschichte, wo ich meine Bauung auch sein darf. Und das ist eine ganz tolle Sache, dass ich da überhaupt sein darf. Und Gott sei Dank ist da noch alles gut. Ganz wichtig ist übrigens auch noch ein Denkanstoß an viele da draußen, gell? Nein, es sind nicht die Greifvögel, die für einen Rückgang von irgendwelchen Vögeln verantwortlich sind. Das ist doch ein Hirngespinst, Leute. Muss ich echt sagen, ist doch ein Hirngespinst. Natur frisst sich doch nicht komplett selber auf. Das ist doch ein Krampf. Das ist der Lebensraumverlust und der ist nun mal auf unser Kappen gegangen. Und das ist ganz wichtig, weil das hört man immer wieder und das ist natürlich völliger Blödsinn.
0: Ja, weil natürlich, wenn man das beobachtet, ich habe einmal gesehen, wie ein Eichel her ein kleiner Spatz gefangen hat.
1: Gehört ganz normal zur Natur.
0: Genau,
1: das ganz normal
0: es
1: so.
0: Ist, das ist nicht schön zum Zuschauen, ja, ganz ehrlich, aber
1: ganz klar.
0: Ganz wie klar. Du in der ersten Stunde schon gesagt hast, also du ja nicht, aber ich ist ja auch ein Fleisch.
1: Ganz genau.
0: Und das gehört ja so. Und das hat ja immer schon Eichel hergegeben. Und
1: ganz
0: da haben es überhaupt nicht die Spatzen, die Zähne.
1: Ja, das ist doch der gleiche Mann, wie die Hände auch wieder einen Beutegreifer da und fressen die ganzen Beutetiere zusammen. Überlegt es euch da draußen, wenn wir nur noch einen Aldi haben, weil dann können wir uns dann noch vorpflanzen. Also wenn noch Essen da ist, können wir uns auch noch mal vorpflanzen. Also das ist ja völliger Blödsinn. Und ganz wichtig, gell, lasst den Eichel her, lasst Äster, die essen ja, die essen einmal Vogelohr und auch einmal Küken. Und dann frage ich euch hinter draußen, habt ihr schon mal ein Frühstücksei gegessen?
0: Ja.
1: Habt ihr schon mal ein halbes Kickerl gegessen? Ja, ist mir jetzt überall ja sagen. Und dann dürfen wir doch nicht auf andere teilen. Das ist für mich wichtig. Also lasst die Natur einfach laufen, so wie es war, auch vor uns und so wird es auch nach uns sein.
0: Ja, das war ja der Punkt.
1: Genau.
0: Dass wir nicht mehr so viel stören, aber da müssen wir ein bisschen
1: das
0: üben.
1: Das war das Richtige
0: dran.
1: Deswegen kann man ab und zu nur noch helfen, weil dann fragt mich auf, mir leid. Aber du gehst du auch praktisch, du tust da in die Natur eingreifen, indem du das aufzügst. Den Tropfen auf den heißen Stein, den was ich mache, dass ich ein bisschen was von dem gut mache, was wir Menschen kaputt machen, der ist meiner Meinung nach unsere absolute Pflicht zum Helfen. Weil im Kaputtmachen haben wir leider Gottes.
0: Was
1: übrigens nur für die was sich angesprochen fühlen, gell? Ich meine ja nicht alles. Man darf ja nie schwarz
0: Menschen,
1: und weiß, aber wir als Menschen machen wir schon sehr viel. Und
0: wir
1: deswegen,
0: sind die Orte, wo das meiste für
1: ganz
0: sich
1: wichtig. Und ich meine jetzt damit nicht euch alle da draußen nur alleine, sondern mir auch.
0: Ja,
1: also
0: alle, wir kennen alle zu den Leuten.
1: Die kennen mich, es ist nämlich ein riesiger Holzkopf, was ich habe, da war der Pinocchio stolz drauf.
0: Jetzt gehen wir nochmal zu den schönen Naturerlebnissen zurück. Also die Gimpeln mit dem Bratgeschenk, wie gesagt, das können wir sogar im Foto sehen. Was machst du jetzt ja so ein bisschen, was waren meine Highlights in den verschiedenen Saisonen? Was fällt dir da ein, wenn du jetzt an den diesjährigen Frühling denkst? Was waren die Begegnungen, wo du sagst, Jetzt bin ich schon so lange in der Natur raus, aber das war jetzt wirklich noch was Besonderes.
1: Also einmal abgesehen von den ganzen Vogelfütterungen, die was jetzt da eh da haben, ist natürlich dieses Jahr tatsächlich ein Wiedehopf gewesen. Das heißt also, ich habe ganz früh im Jahr praktisch einen Wiedehopf geholt. Mhm. Und der ist also praktisch beim Bayerischen Wald durchgezogen. Und das war, warum so besonders? Da wird jetzt vielleicht der eine oder andere bei euch gucken und sagen, ja du, aber ich habe noch die zwischen die Apfelbäume drin. Ja, das ist alles möglich.
0: Die sind wahrscheinlich eher in Unterfranken, oder?
1: Ganz genau, das sind so. Aber im kalten, tiefen, dunklen, bayerischen Wald, mitten drin, da wo ich gesessen bin, ist, war ein Auerhahn wesentlich einfacher zum Fotografieren. Wie
0: der
1: seltene
0: Tierart ist.
1: Ah, seltene Tierart, natürlich, wie der Wiedehopf. Und der hat da tatsächlich, ich glaube, für 2-3 Tage hat man den noch mal wieder beobachten können. Und der hat da tatsächlich Station gemacht und hat da auch gefressen. Am Boden hat man wunderbar gesehen, der ist da auf Jagd gewesen, sag ich jetzt einmal. Mhm. Hat da wahrscheinlich seine Kräfte gesammelt und ist dann da hingeflogen, wo er wahrscheinlich sein Brutrevier hat. Das passiert. Mhm. Und das hat auch manche dann am Vogelhäusl oder sonstige Sachen. Aber so tief im Wald drinnen haben halt ich jetzt persönlich noch keinen gesehen. Also wie gesagt, ich habe mit alles reden können, mit einem Luchs, mit einem Hirsch, mit einem Auerhahn, aber mit einem Wiedehopf nicht. Und das hat natürlich dann so seine besondere Stimmung auch gehabt. Mhm.
0: Also der Wiedehopf ist natürlich, den kennt ja jeder vom Budel eigentlich, weil er so ein auffallender Vogel ist.
1: Obwohl es so selten war.
0: Aber wer hat den eigentlich schon mal in echt gesehen? Also wie gesagt, wie du sagst, in manchen Gegenden von Bayern ist er noch relativ häufiger, aber
1: bei uns, also insgesamt ist er eher am Rückgang, leider Gottes. Auch da haben wir leider mit unseren Lebensraumverluste auch schon dran an der ganzen Sache. Und übrigens ist beim anderen Frühlingsboten ist völlig umgekehrt, gell? Da kennt jeder einen Ruf, aber wo es kaum
0: einer ausschaut. Aber den sieht man so schwer.
1: Ja, aber den sieht man, die hast du recht. Ja. Aber die meisten haben wirklich keine Ahnung, wie der Kuckuck ausschaut. Wenn ich dann ein Bettel ziehe, bei mir einen Vortrag oder sonst was, sonst, schau aus wie ein Greifvogel, weil der hat so eine Sperrbarung vorne dran und ja, so ist aber der Kuckuck. Ne?
0: Wenn er nichts sagt. Aber mir ist schon passiert, ich habe genau gehört, auf einer Eiche, wo er guckt. Ich habe ja genau gehört, wo der herruft.
1: Wo er herruft.
0: Manchmal schaut man auf, schaut man an. Ja, von wegen. Ich
1: so
0: glaube, dass wir zu zweit eine halbe Stunde rum da haben.
1: Bisschen gesehen hast du, nicht?
0: Ja,
1: aber dann muss man doch sagen, vielen Dank, Kuckuck, dass er da so viel Zeit lassen hat.
0: Ja.
1: Weil es gut ist, das von Kuckuck, wenn er einmal ruft. Dann ruft er ausgiebig und eben an der gleichen Position. Und
0: man hat tatsächlich, wenn man unbedingt sehen möchte, dann hat man schon. Aber man
1: Chance,
0: muss schon ein bisschen hartnäckig sein.
1: Er hat sein eigenes Navigationssystem, nämlich Kuckuck. Guck mich mal an.
0: Genau. Einmal hat mir jemand in der Umfrage gesagt, er ist so gerne im Wald raus und dann hört er oft den Uhu. Dann habe ich gesagt, echt den Uhu? Ja, wenn er da spazieren geht. Dann habe ich gesagt, ja, wir klingen der Uhu. Uhu. Uhu.

0: habe die Ehre, heute mit dem Waldwolfe aus Bodenmais, bekannt als Naturfotograf, als Naturführer, als Naturexperte. Und jetzt wollen wir natürlich schon ein paar Erlebnisse von dir auch hören. Über den Videohopf haben wir schon gehört und über die Gimpel oder Dompfaff, wie sie ein Brautgeschenk übergeben haben im Frühling. Jetzt gehen wir eine Jahreszeit weiter im Sommer. Hast du da schon wieder Pfleglinge gehabt heuer?
1: Ja, natürlich. Wie jetzt, ich meine, Fegerle kriege ich jetzt ausreichend, so geht es mir, Blaumäusen, Kohlmäusen. Also der Standard, nenne ich es jetzt einmal, was immer passiert. Was ich dieses Jahr auch gehabt habe, wieder einmal, das waren natürlich wieder Steinmarder.
0: Deine Herzenstiere.
1: Meine Herzenstiere tatsächlich. Vor allem auch deswegen, weil die haben kein Lobby. Das ist eine ganz wichtige Sache. Das letzte Mal hat mich jemand gefragt, muss ich jetzt ganz schnell sagen, mache ich einmal was für Igel? Sprich dir für Igel aus. Es ist wunderschön und ich mag's alle Tiere. Aber ich sage euch jetzt eins ganz ehrlich. Die Igel haben Gott sei Dank zumindest eins. Und zwar eine große Lobby. Das heißt, es gibt ganz viele Menschen, die was Igel aufzwingen, die was Igel lieben, dann fast alle. Und es gibt ganz viele Fürsprecher. Ich natürlich auch. Aber ich brauche tatsächlich nicht noch

0: Zum Zerschneiden gehen wir. Und die Feuerwehr, vielen herzlichen Dank, die haben die Feuerwehr nur auf Fieten gehört. Und dann haben wir die vorne im Motorraum tatsächlich das Nestel gefunden. Es war irgendein Schrottauto.
1: Ja.
0: Da hat die Mama dann da drinnen tatsächlich. Und da waren Ida und Ida drin. Etwas größer wie mein Daumen. Und dann haben wir uns mir angerufen aus Regensburg, glaube ich, in der Nähe von Regensburg. Die hat da eine Katzenschutzhilfe gekriegt. Die zwei Mörder haben mich angerufen und gesagt, wir kennen uns nicht aus.
1: Ja, ja.
0: Kannst du das machen? Dann sage ich, natürlich. Dann bin ich aufgefahren und habe die zwei kleinen Herzerl geholt. Und die haben bei mir wieder aufgewachsen, so wie die Lotto auch. Mhm. Und es war wunderschön. Später sind da noch der Alfred und der Dieter dazu gekommen. Es waren zwar schon ein bisschen größer, nicht, so ist, also die waren schon aus der Flaschengegend heraus. Mhm. Und die habe ich dann noch zum Auswildern gekriegt. Und
1: was war mit denen, dass die nicht bei der Mama bleiben haben können?
0: Vom Alfred, da weiß ich nicht genau, was war. Er war nur verletzt, sage ich jetzt einmal. Also er war verletzt und ist halt da zu einer Frau von der Igelhilfe gekommen. Und die Bianca Dierigel, schöne Grüße an die, die zum Beispiel ein Igel absolut super ist. Und die hatten dann mit den Flaschen soweit aufpäppelt und hatten dann so mir brot. Und der Alfred hat also ein Stummelschwanzerl, das heißt, er hat heftig vom Schwanz hat angefeilt. Von hat er gehängt. Wir wissen wir nicht, was passiert ist. Mhm. Er hat sich aber großartig entwickelt, ist der größte Rüde, was ich jemals gesehen habe. Der hat einen Riesenkopf gekriegt. Mhm. Und der Dieter war da ziemlich der kleinste. Was ich gehört habe, der ist vor einem Faltner gekommen, vom Dieter Beetz. Und der hat den Weil behalten und hat gesagt, ob ich da nicht mehr kann zum Auswildern. Ja, sage ich, Freilich, bei mir geht das alles. Und dann
1: das muss man jetzt echt sagen. Also ich habe schon mehrmals Gäste gehabt, die Wildtiere gesund pflegen. Und
0: ja, aber
1: du bist der Einzige, der jeden noch rausgebracht hat. Also ich verstehe es auch, dass manche werden ja nicht mehr gesund.
0: Genau.
1: Die muss man halt dann in Gefangenschaft weiter leben lassen.
0: Genau.
1: Aber das finde
0: ich,
1: also.
0: Alle, es ist noch nicht einer. Es ist auch mein absolutes Ziel. Mhm. Bei aller Liebe zu den Tieren, dass mich auch Lotta 14 Monate begleitet hat, bei aller Liebe zu den Wildtieren ist für mich das große Ziel, sie kehren am Schluss nicht zu mir. Sie kehren draußen in Freiheit, weil es Wildtiere haben und nur da kehren sie und ich bin erst dann glücklich und zufrieden. Wenn ich da draußen eins von meinen Schützlingen dort sehe, und wohlgenährt umeinander springt und ich weiß, sie brauchen mich nicht. Mhm. Und erst dann bin ich richtig glücklich. Was nicht heißt, dass ich nicht trotzdem traurig bin.
1: Ja.
0: Umso älter werde ich, umso schwieriger wird es für mich. Und ich wein aber wieder. So jetzt ganz
1: ist
0: ehrlich.
1: Ja erlaubt.
0: Ist ja erlaubt, genau. Also ich wein aber wieder, wenn ich mich alles verlassen. Mhm. Verlust.
1: So aber lang. Du hast dann dein Ziel erreicht.
0: Das Ziel
1: jetzt
0: ist,
1: sind die Augen auch ein bisschen
0: ja, honey. Ich denke jetzt zum Beispiel an Lina. Von Ida und Lina ist, die haben sich übrigens völlig unterschiedlich entwickelt. Beide gleich aufgezogen. Ida war so schnell scheu und hat sich um gar nichts geschissen und Lina besucht mich heute auch noch wieder. Das heißt, also Lina, glaube ich, habe ich gestern am Baum gesehen. Also sie mag jetzt nicht mehr, das Fräulein will nicht mehr berührt werden.
1: Ja,
0: aber sie ist in der Nähe,
1: stolz
0: sie
1: jetzt.
0: Schaut mich an und weiß, zeig mir, ich habe jetzt keine Angst vor dir, du bist Mama gewesen, aber ist dann auch wieder weg. Aber das macht mich glücklich, aber gleichzeitig weiß ich, jetzt wird weniger und ich darf so einem angelangen.
1: Ja,
0: und
1: wie bei den Kindern in der Pubertät, die wollen auch nicht mehr so angelangt
0: genau, werden. Sie nabelt sich ab, ist aber ein völlig natürlicher Prozess. Und ja, aber es ist immer wieder schön. Ich sehe es, dass es da ist. Und vor allem ein ganz besonderer Moment, ach, das habe ich nicht mitgeschickt, sechs, das war was Besonderes gewesen. Ich habe ein Beutel gemacht von der Lina im Sommer. Wo es die erste Maus gefangen hat, obwohl ich auch von der Lotta schon mal gemacht habe. Und immer wenn ich sehe, dass einer von denen vier Mörder ist, in dem Fall, eine Maus fängt, und ich sehe, wie es mit super. Der Maus umeinander rennt, weiß ich habe alles richtig gemacht.
1: Es das ist, kannst du ja du nicht beibringen.
0: Das kann ich nicht, das
1: das
0: müssen
1: sie selber lernen.
0: Ganz eine wichtige Sache, genau, wenn ich das noch schnell sagen darf. Völlig. Ich habe letztens mir eine E-Mail gekriegt, eine Postkarte von einem ganz netten Menschen. Der hat mir gesagt, wie es toll das ist und mit Lotta und sonst was. Er hat Lotta gelesen und dann kamen halt aber wieder die Sorgen von den Menschen. Und der hat dann gesagt, ja, und Lotta wurde ja zweimal ziemlich vermöbelt, habe ich gehört so ungefähr. Mhm. Hat es damit vielleicht zusammengehängt, dass sie sich ja nicht verteidigen konnte, weil sie es nicht gelernt hat. Mhm. Da muss ich jetzt einmal ganz klar eins sagen. Ich darf es erstens nicht
1: vermöbeln.
0: Nein, ich darf es erstens nicht machen. Nein, vermöbeln. Vermöbeln, also von den anderen im Ordner ist er vermöbelt worden. Ich darf es erstens gar nicht auswählen und gar nicht aufzügen, wenn ich weiß, dass das nichts bringt.
1: Ach,
0: das ist das Erste. Ja. Und zweitens hat Lotta damals 5 Geschwister gehabt. Das heißt also mehr Geschwister als eigentlich in der Natur draußen. Da hat es vielleicht 2.
1: Ja.
0: Und die hat sich also genauso durchkämpfen müssen wie jeder andere auch. Und am Schluss von dem Ganzen, vom Jahresende oder am nächsten Jahr, wenn es geschlechtsreif wird, muss jeder Mörder da draußen, egal, wer einer großzogen hat, Mama oder der Waldwewe, muss da draußen seinem Mann oder seiner Frau stehen und jeder von denen wird einmal vermöbelt Oder wird er mal so, dass er andere vermöbelt?

0: Weil es einfach um Revierkämpfe geht. Aha. Morde haben reviertreue Tiere. Und deswegen ist ganz wichtig für mich, macht euch da keine Sorgen, ob das jetzt in Menschenhand war oder bei der Mama. Sie kriegen das immer eine. Das gehört dazu. Mhm. Bei einem Wildtier gehört das dazu.
1: Mhm. Jetzt hast du ja immer Steinmörder. Mhm. Und wir haben ja bei uns in Bayern sind ja auch Baummörder heimisch.
0: Ja.
1: Ist das ein Zufall oder gibt es so viel mehr Steinmörder oder hast du überhaupt schon mal einen Baummörder gehabt?
0: Ja, zum Aufzug noch nicht. Ich fotografiere es recht oft, übrigens auch tagsüber, schaut es in die Bildergalerie. Gleich das erste ist ein Baummörder, der aus dem Baumstumpf rausschaut. Und das ist also keine Aufzug, sondern natürlich, also habe ich einfach gesehen draußen. Erstens gibt es mehr Steinmörder, ja. Mhm. Und der große Unterschied ist aber das, dass Steinmörder nicht nur in der Natur vorkommen, also in der, sag jetzt mal in Wäldern oder sonstige Sachen. Tiefe Wälder übrigens fast nur der Baummörder. Aber der Steinmörder nimmt jetzt die Ersatzfelsen an, die, was man mir Haus nennen.
1: Also,
0: und der ist also einer, der was zu den Menschen geht und in der Nähe der Menschen recht häufig unterwegs ist. Und die Reviere übrigens in Städten haben viel kleiner wie draußen in der Natur.
1: Wenn weil du draußen mehr finden, oder?
0: Viel mehr. Mhm. Das heißt, also draußen in der Natur kannst du 2 bis 3 Quadratkilometer Revier haben für einen Steinmörder. Du, in die Städte können das nur 500 Meter sein. Und da wohnt
1: das
0: der Nächste.
1: Das ist lang
0: der Dicke, weil wir so viel Müll umeinander liegen haben und so viele Mäuse haben, dass es gut mehr Haus ist. Und wir haben ein warmes Haus, das, was ein viel besserer Ersatzfelsen ist. Deswegen werden natürlich von Natur aus die Steinmörder wesentlich häufiger gefunden, wie ein Baummörder empfunden wird. Ich habe jetzt persönlich noch überhaupt noch nie einen gehabt. Wir haben noch keiner ein Brot. Und Baummörder meiden Siedlungen. Und Baummörder lieben dichte Wälder.
1: Okay.
0: Und in den dichten Wäldern sind Menschen eben nicht so oft unterwegs. Und wenn da einmal wirklich ein verletzter Kleiner umeinander liegt, geht er wahrscheinlich den Gang der Natur. Wird eine Natur, eine Nacht wahrscheinlich gar nicht überleben. Das heißt, also, wenn der da liegt, dann hat der Fuchs oder sonst was.
1: Also in der Bildergalerie das allererste Bild
0: ist ein Baummörder.
1: Ist ein Baummörder.
0: Da könnt ihr euch wunderbar anschauen. Das allererste Bild, was du habst, das ist ein Baummörder, eine helle Morphe. Das heißt also eine recht helle Zeichnung. Die gibt es unterschiedlich. Also ich habe tatsächlich bei mir im Wald, da wo ich immer unterwegs bin, habe ich einen Baummörder. Da sind 2 Reviere. Der eine ist recht hell, was du da siehst. Und ich habe da einen Baummörder, den was ich immer wieder auch sehe, der ist fast schwarz. Der ist extrem dunkel bei der ganzen Sache. Und ja, das kann passieren. Bei Steinmörder ist übrigens ein bisschen heller und dunkler auch üblich. Aber so hell wie jetzt der Baummörder zum Beispiel nicht.
1: Ah, das gibt's gar nicht beim Steinmörder.
0: Habe ich noch nie gesehen zumindest.
1: Mhm. Und also kann man den als Laie, also man sieht ihn ja eh nicht so nah, dass man das unterscheiden kann.
0: Also es ist immer so schwierig, Edith. Du hast, für mich ist das mittlerweile so.
1: Du siehst es auf den ersten Blick.
0: Also
1: ja.
0: Ich, wenn ich jetzt von Weitem sehe und sehe nur das Verhalten davon, weiß ich, Baummörder.
1: Mhm. Die sind viel schneller, hast du mal gesagt.
0: Die sind aber erstens viel schneller und zweitens, ein Baummörder, wenn er auf den Baum aufgeht, das macht bei einem Stormmörder schaut es eher langsam aus. Und interessant ist, wenn absolut. Und ein Stormmörder, wenn ein Euchkatzler mal juckt, was beim Stormmörder selten vorkommt übrigens, gell? Wenn sie jung sind, ja. Dann sind alles hier. Mit der Zeit spannen sie dann, das haut nicht hin mit Neuigkeitsel. Und irgendwann spannen sie sich die ganze Geschichte dann ganz gut nicht mehr nach. Der müsste jetzt praktisch, wenn er oben ist und das Euchkatzel springt von Baum zu Baum, dann ist der Stormmörder, der muss den Baum wieder alle und nächstes auf. Und der Baummörder springt einfach also am nächsten Baum.
1: Echt?
0: Der ist extrem, der ist genauso schnell wie das Euchkatzel. Und du kennst das, aber am allerbesten erkennst du das. Baummörder, sehr schlanker, keilförmiger Kopf. Mit extrem abgesetzten Ohren, wenn du das anschaust.
1: Ja.
0: Dunkle Nase.
1: Ja, genau.
0: Genau. Kehllatz vorne ist gelb.
1: Ja, komm jetzt nicht so ganz genau.
0: Kennst du am Beutel nicht, aber Kehllatz ist gelb. Und beim Steinmörder ist ganz einfach wesentlich weniger keilförmig, nicht so abgesetzte Ohren. Schaut der Kopf eher ein bisschen ründlicher aus, die ganze Sache. Und vorne die Nase ist hell. Bis rosig sogar. Und der Kehllatz ist, wenn er sich nicht gerade extrem bepinkelt hat, weiß.
1: Bepinkeln nennen sie die Mandel wahrscheinlich.
0: Ja,
1: oder?
0: Das kann, also so mancher Stormmörder hat einen Kehllatz, der ist gelber wie der vom Baummörder, aber nicht, weil er so ist, sondern weil er einfach so dreckig ist.
1: Und warum machst du das eigentlich?
0: Die weint das tatsächlich mehr oder weniger. Sie weint einen Geschmack haben, sage ich jetzt einmal. Sie weint einen Geruch haben. Und gleichzeitig haben wir halt auch das Problem, wo ein Mörder bisselt. Das ist ja mehr so in Bauchgegend. Da kannst du natürlich auch nicht so sauber bisseln und wenn du irgendwo drüber zückst, das Ganze, dann verschmierst du es halt generell über den ganzen Körper. Und während das Mädel natürlich hinten am Heck das hat, dann ist das viel einfacher, das sauber zu halten. Muss man jetzt auch sagen, ich muss da mehr Lanzen brechen und so einen Mantel, gell? Wir können da gar nichts dafür.
1: Aber und es kommt jetzt im Fall von Marder dem auch entgegen, weil er dann sehr gerne, sein Revier damit
0: sehr gerne. Und das siehst du auch bei, wenn du einen Rothirsch bei der Brunft siehst, die pinkeln sie wirklich komplett selber an und schauen, dass wirklich, schon umso mehr wir schmecken, umso besser ist es. Und da haben wir von der ganzen Sache, die weiblichen Hirsche stehen da voll drauf.
1: Es gibt doch noch Unterschiede.
0: Ja, es gibt doch gescheite Unterschiede. Also ich bin bei der Hirschbrunft heimgekommen, ich habe nämlich auch viel Geruch dann, wenn du mittendrin bist. Meine Frau sagt jetzt mal, duschen.
1: Erst duschen, dann reinkommen.
0: Genau.
1: Jetzt haben wir die Schwarzachtaler Seiten, wo sie auflegen. Und die spulen unser Stückel und das heißt Weitlerisch. Und jetzt muss ich die vorher nochmal bitten, uns zu erklären, wo das Wort Weitler und Weitlerisch eigentlich herkommt.
0: Das ist recht schön, das ist bei uns im Bayerischen Wald, im Bayerwald-Bote mal erklärt, wenn ich uns selber nicht wissen, benutzen wir so dabei das Wort.
1: Wir sind Weitler.
0: A-I, bitte, und nicht W-O-I. Für das Fels und Weitler. Nein, wir haben ja nicht Weitler, wir kommen aus dem Wald. Obama Weitler. Und kommt eigentlich tatsächlich gar nicht von dem Wort Wald, sondern die haben da drin beschrieben, dass von der Weite der Wälder, von der Weite dieser Gegend herkommt. Und daher eben dieses Altdeutsch mehr oder weniger Weit, A-I, Weitler gekommen ist. Ob das jetzt so stimmt, das weiß ich nicht, weil ich habe es nicht erfunden.
1: Aber hören können wir es. Weitlerisch. Ganz was Zartes.

0: die Zeit verfliegt uns wieder. Aber jetzt habe ich gerade aufgeschlagen in der Bildergalerie das wirklich entzückende Foto von einem roten Orchkatzerl, was irgendwas versteckt. Und jetzt haben wir vorher von Sympathieträgern geredet im Tierreich. Also das Orchkatzel gehört schon zu den absoluten Sympathieträgern, da die sagen. Und trotzdem wissen wir relativ wenig oft drüber.
1: Ja. Wenig bis gar nichts. Das habe ich nämlich bei meinen Wanderungen sehr, das muss ich thematisieren. Es muss unbedingt über das Orchkatzel, über das Eichhörnchen reden, weil die Menschen tatsächlich völlig falsche Vorstellungen davon haben. Erstes ist schon mal wichtig, ich glaube, ich habe schon mal bei einer Sendung gesagt, das muss ich jetzt schnell unbedingt sagen. Nein, das Orchkatzel ist nicht rot. Es kann rot sein, aber unser eurasisches Eichhörnchen ist rot, schwarz, braun oder mischfarben daraus. Es ist nicht das eingeschleppte Grauhörnchen. Das gibt's nämlich zum derzeitigen Punkt in Deutschland noch nicht einen Nachweis. Bitte nicht, bitte sagt es so weiter und glaubt's nicht jeden Schmarrn, der wo's euch weitergesucht wird. Ein schwarz Orchkatzel hat einfach schwarze Haare. Und in einem Kobel drin, ich kann ja noch über 300 Orchkatzel mittlerweile Größung.
0: Wahnsinn.
1: Und in einem Kobel drin können auch drei verschiedene Formen sein. Und das ist alles völlig in Ordnung, alles gut. Also keine Panik.
0: Also Kobel ist das Nest vom Orchkatzel?
1: Ach genau, muss ich so sagen, es ist das Nest vom Orchkatzel. Und da können alle möglichen Farben drin sein. Also alles wurscht. Die haben zum Beispiel bei mir am Baubung aus, das ist halb und halb, das ist so modisch, das glaub's gar nicht. Das ist oben rötlich und unten drunter bräunlich und am Bauch ja weiß, wie es normal ist. Und das ist also ein richtiger, das ist wirklich mit der Zeit gegangen, das ist so ein Gucci-Orchkatzel. So geht's immer.
0: Wie kommen eigentlich diese Kobel um die Zeit jetzt, wenn die Baum keine Blätter mehr haben, kommen die auch sehen? Oder?
1: Ja, wenn du ein bisschen gut schaust, kannst du das ganz gut sehen. Aber ganz wichtig ist auch, sie haben da verschiedene Schlafstellen. Die sind nicht überall im gleichen Loch. Und es kann gut sein, dass du auch Orchkatzel hast, die sagt, was die Spechthülle da tut nicht, passt mir viel besser wie ein Kobel. Und ich spann mir noch das Bauen vor einem Kobel. Und das tut's mir auch nicht ober, wenn der Wind ist. Das heißt also, ich kenne sehr viele Orchkatzel, die haben in Spechthüllen drin. Also schwieriger durch das, in der Spechthülle drin, siehst du es natürlich gar nicht. Das
0: ja, ist ganz klar. Ganz klar, genau.
1: Wichtig für einen Orchkatzel war vielleicht noch das Eichhörnchen. Everybody's darling. Und ist trotzdem kein Vegetarier.
0: Mann,
1: nein,
0: sag doch mal.
1: Nein, es ist kein Vegetarier. Ganz wichtig, die ganze Sache. Sie fressen alles, sie haben alles fressen. Und zum Beispiel, wenn jetzt ich euch Kassel großzüg und gebe ihr einen Mehlwurm, nur ein Beispiel, einen Mehlwurm, dann wirft sie die Haselnuss oder die Walnuss so weit weg, wie der Oliver Kahnfreier sein Ballen und freut sie über den Mehlwurm.
0: Tierisches Eiweiß ist sehr beliebt.
1: Und deswegen, also wirft es nicht einen Stein auf einen Mörder, denn der Mörder ist auch kein reiner Fleischfresser, sondern er liebt zum Beispiel Süßigkeiten.
0: Und Kirschen.
1: Und Kirschen, absolut. Alles, was süß ist.
0: Kirschen sind immer Kirschen.
1: Heidelbeeren, also Holber, sagen wir, Heidelbeeren. Alles, was da ist, ist eine wunderbare Sache. Und weißt, ein Mörder, ein Lächeln aufs Gesicht zaubern, gibst dir einmal Babynahrung, Apfel, Banane, so wie, also wenn ich es klar aufzüge, der Klack, was ist, dann siehst du schon die Bettel in die Augen vor lauter Freude, weil es jetzt was Süßes es gibt Zucker. Ja. Und bei den Orchkatzel habe ich jetzt das schon gesagt, also sie haben alles fressen. Ich habe vor kurzem auch ein Video gemacht, wo sie das Rinden noch zwicken, das heißt also Rinden oder kleine Äste, und da in großen Mengen auch die Rinde fressen, die Rinde wird fressen. Ja, Rinde, das wissen die meisten überhaupt nicht. Für die meisten sagen dabei nur Nüsse. Ja, Nüsse hätten da bei uns.
0: Und Eicheln meint man ja vom Namen
1: Eicheln
0: her.
1: Eicheln gar nicht gern. Wenn ja nichts übrig bleibt, ja, dann fressen sie es. Aber sie verstecken es auch, ja. Aber ich glaube, die verstecken es 20 cm tiefer, dass sie es ja nicht finden. also wenn es nicht anders geht, ist klar. Die Hauptspeise bei uns im Bayerischen Wald drin, wenn Nüsse werden, hätte man mir praktisch Kirchkatzel, weil wir fast keine Nussbaum haben, ganz einfach. Die Samen von der Fichte, die Samen von der Tanne, von Kiefern, von allen möglichen, das ist ganz weit vorne, Bucheckern. Dann im Sommer kommen Früchte dazu, oder im Hochsommer Früchte, alle möglichen Früchte, Blätter, Rinden, Insekten, Würmer. Ich habe schon gesehen, die haben sich wirklich einen Regenwurm ausgezogen und der flutscht gerade mir ein, dass du es gar nicht glauben kannst. Also es ist sehr, sehr vielfältig die Nahrung von einem Eichhörnchen und deswegen muss man da tatsächlich ein bisschen mehr drüber überlegen über das Ganze. Und das Eich vom Eichhörnchen kommt tatsächlich gar nicht von der Eichel, sondern vom altdeutschen Wort Eig, A-I-G. Eichhörnchen hat es früher geheißen. Und Eich heißt nichts anderes wie Flink. Und das Hörnchen haben die Puschel, die was unser Eichhörnchen im Winter kriegt, als Ohrwärmer. Und wenn es das jetzt genau übersetzt, heißt unser Eichkatzel flinker Ohrwärmer.
0: Ah, flinker Ohrwärmer, das ist ja nett. Und wenn wir jetzt draußen unterwegs sind, also wenn natürlich die Blätter weg sind von den Laubbäumen, dann haben wir eher Chance, dass man mal einen Hupfer sieht.
1: Ja.
0: Und die tun sie ja oft so jagen.
1: Genau.
0: Was kann man da eigentlich beobachten?
1: Ja, also jetzt zum Beispiel, wenn du jetzt irgendwo Fütterung hast, dann geht's einfach nur ums Futter. Mhm. Jetzt um die Zeit ist einfach Futterneid, da tut einer einen anderen und ich krieg mehr und da kannst du ja 13. Futter hinlegen. Das ist ja wurscht, trotzdem wird gestritten drum. Mhm. So ist halt das. Da haben sie wie mit Menschen auch, gell? Wird leider an der Supermarktkasse, ne? Ich bin der Erste.
0: Intensiver Impuls.
1: Genau, ist ein intensiver Impuls. Aber im Frühjahr ist es natürlich auch Revierverhalten, über das ganze Jahr über dann übrigens, weil die haben dann mehrere Würfe. Und es kann aus dem Revierverhalten, das ist zum Beispiel ein Eichhörnchen Mandelsuck gewickert, ich bin da der Chef, kann es natürlich auch ein Mandel sein, wo es ein Weiberl juckt und sagt das Gegenteil, so quasi wie, du hast es fein gut bei mir, wenn du jetzt da bleibst.
0: Ich bin nämlich der Beste,
1: du musst aber noch ein bisschen schneller laufen. Also das kann tatsächlich mehrere Verhaltensweisen haben, jetzt um die Zeit in der Nähe von der Fütterung. Ist nichts anderes wie Futterneid. Und dann will natürlich der eine zeigen, dass das mein Revier ist und ich bin der Chef.
0: Mhm. Und manchmal sieht man ja auch Stellen im Wald, Entschuldigung, jetzt muss ich auch schnell räuspern, wo eine Orchkatzel gefressen hat.
1: Genau. Das ist bei meiner Wanderung, bei jeder meiner Wanderung, die wird das thematisiert. Und zwar sage ich jetzt ganz schnell zwei verschiedene Sachen. Es geht jetzt aus und hat zum Beispiel eine Fichten. Und es setzt um die Fichten herum überall zu Schuppen von den Fichtenzapfen. Weit vor Straat. Und die zapfen auch weit vor Straat. Wenn die weit vor Straat unter den Baum liegen, dann wisst ihr sofort, das Alchkatzel hat die Zapfen gefressen um. Frisch von der Tanke. Das heißt also, es ist unmöglich, dass die Dinger auf einem Platz liegen dann unten. Die verteilen sich ja dann. Ganz klar, verteilen. So, siehst du aber jetzt zum Beispiel auf einem Baumstumpf, auf einen Stein, auf einen umgefallenen Baum, auf irgendeine Erhebung. Die Schuppen auf einen Flieg und daneben den Zapfen. Dann weißt du, dass der Zapfen am Boden war, weil den nämlich an Ort und Stelle am Boden nie frisst. Warum? Weil das Alchkatzel dann nicht sieht, ob nicht in der Nacht ein Fuchs oder ein Marder kommt. Mhm. Jetzt geht's auf den Baumstumpf rauf, dann hat's einen schönen Überblick oder auf den Stein und da oben frisst es dann gemächlich und wenn irgendwo eben sie kommt, sieht sie schon vorbei und springt am Baum und ist fort. Das kann jeder jetzt draußen machen, geht's im Wald und ich verspreche euch, das sieht's überall, das sieht's im Stadtpark genauso wie am Friedhof, es wird's die Spur finden und dann habt's viel Spaß dabei.
0: Also man muss nicht in ein Urlaubsgebiet fahren, wenn man Natur beobachten will. Genau. Das haben ja Gott sei Dank während Corona ganz viele Leute zum ersten Mal in ihrem Leben auch entdeckt.
1: Ja, das stimmt, genau.
0: Dass vor der Haustür auch also spannende Beobachtungen zu machen gibt.
1: Sogar ein toller Lebensraum teilweise. Wir müssen nur die Augen aufmachen, ganz ehrlich. Vor der Haustür fast jeder Epsi. Sag ich ganz ehrlich, es gibt was und alles ist wert, dass man es anschaut. Es muss nicht weiter große Radiusch sein. Könnt ihr mir glauben, so ein kleines Alchkatzel oder eine schöne Rüttelmaus oder sonst was ist wunderschön zum Beobachten.

0: Das war jetzt noch das Weitler Madl von der Blaskapelle Rumansfelden. Der Weitler Bur sitzt noch neben mir, der Wald Wolfi. Jetzt haben wir das Jahr so ein bisschen durchgegangen, Wolfi. Der Herbst feit uns noch, aber da weiß ich ja schon, was der Highlight ist, weil das ist jetzt ja der Highlight.
1: So wie bei anderen Weihnachten, alle Jahre wieder.
0: Alle Jahre wieder. Gibt es denn da noch was Neues zum Erleben für dich bei der Hirschbrunst?
1: Also jetzt mache ich schon so viele Jahre, Jahrzehnte kann man schon sagen, dass ich die großen Jungs da draußen beobachten darf und hören darf. Und jetzt mir denke ich mir wieder, ja, mein Gott, jetzt hast du schon so oft gut. Der September geht an und ich werde unruhig, ich komme einbrumpft. Und meine Frau sagt, das wird nicht anders werden bei dir. Das wird immer das Gleiche werden, die Faszination. Rothirschbrumpft hat mich gepackt und die wird mich auch nie loslassen. Das ist immer wieder schön, was für ein Sieg als erstes. Wer ist der Größte? Wer hat das größte Rudel? Wo sind sie genau? Stehen sie jetzt weiter her vorne oder weiter hinten oder? Das ist immer wieder faszinierend.
0: Und es ist ein Beutel in der Bildergalerie, das hat den Titel Rothirsch verteidigt sein Revier. Was heißt jetzt das genau?
1: Das werde ich nicht vergessen. Es ist kurz vor dem Fenster gewesen. Seht ihr, das Beutel ist schon ein bisschen dunkler. Und da bin ich tatsächlich, da haben zwei Rudel nebeneinander gestanden und zwei Hirsche, die das verteidigt haben. Also ein Rudel. Und die haben zusammengeschrien und ich bin da wirklich hingegangen mit der Kamera ganz nahe. Die kann dann langsam hingehen. Die scheißen sich um mich praktisch nichts mehr. Ab einem bestimmten Punkt. Die interessieren sich nur noch für sich selber. Und das ist für mich natürlich als Fotograf das Beste. Und dann hocke ich mich irgendwo hin. Und irgendwann hat mich der tatsächlich gesehen. Und das Kind sei auch gern das Beutel anschauen drin. Und da siehst du auch auf der Seite noch zwei weibliche Tiere, die was da dort haben. Es waren übrigens fast zehn, glaube ich, wo sie dabei gerade derjenige. Und der hat mich dann gesehen und da siehst du schon den ersten Blick. Und da schreit er schon von Weiten, sag ich jetzt, wir sind 40 Meter weit, in Anführungsstrichen, ja, sind nicht so weit.
0: So weit 40 Meter
1: in meine Richtung. Und da sieht man auch, er schaut mich an. Und dann ist er auch gleich danach übrigens dann in meine Richtung gegangen. Und er geht dann auch auf mich zu und dann schreit er mich an. Und das ist jedes Jahr eigentlich das Highlight. Das ist die Hochbrumpf, wenn er die Scheu verliert. Abzuraten, die Menschen nicht noch mehr. Ich habe da auch die Genehmigung dort, ich darf das alles machen. Und ich weiß, wie er mich da dort verhält. Das ist ganz wichtig.
0: Was machst du, wenn der kommt?
1: Und das ist das Wichtigste überhaupt, gar nichts. Das heißt also, ich schaue ihm auch nicht an, ich habe ihn fotografieren auf. Ich sitze mir am Boden hin oder sitze mir auf dem Baumstumpf oder sonst was und schaue in die andere Richtung und lasse ihn einfach ausschreien. Und das hat bis jetzt immer funktioniert. Er schreit mir eine Weile an und steht dann irgendwann fest, das hilft eh nichts. Und dann geht er wieder zum anderen Hirsch und dann kann ich den nicht genau wieder so zuschauen. Das heißt also, du störst das auch in dem Sinne nicht, dass die weg kann. Du musst halt wirklich auf die Hochbrumpf warten. Und dann hast du ein, zwei Tage Zeit, da wo sie sich um nichts mehr scheißen. Und das ist die schönste Zeit. Und der Ton.
0: Den spürst du im Körper, oder?
1: Und ich sage euch ganz ehrlich, die schönste Melodie, die soll ist, der Mozart hätte es nicht besser machen können.
0: Jetzt haben wir die Weitler Lustpolka noch aufliegen und ich fürchte, Wolfi, ich muss schon hinzielen und muss dich schon verabschieden, weil sonst reden wir nur in die Nachrichten. Nein. Ich kann bloß sagen, also ich kann jetzt schon noch drei Stunden weiterratschen mit dir, war kein Problem. Da hat alles noch interessant finden, was du erzählen hast.
1: Das ja, und ich bedanke mich, es war wieder so eine schöne Zeit, zwei Stunden, so kurz, so kurzweilig. Vielen Dank, Edith, danke auch für die Freundschaft über die vielen Jahre. Und es ist immer wieder schön bei BR Heimat und vielen Dank an die ganzen Zuhörer. Bleibt gesund und passt mal auf die Tiere auf.
0: Also vielen Dank, Wolfi, dass du wieder dich auf den Weg gemacht hast in die große Großstadt München und sogar über Nacht geblieben bist, damit es entspannt angehen war als Kinder. Ich kann bloß sagen, ich freue mich aufs nächste Mal, bin mir sicher, wir werden uns wieder hören und ich weiß auch, dass viele Hörer darauf warten, dass die bald einmal wieder hören. Herzlichen Dank, alles Gute und bis zum nächsten Mal.

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1: Um 12 Uhr mit Silke von Walkow. Am Nachmittag kommt in Berlin der Koalitionsausschuss zusammen. Die Spitzen von Union und SPD wollen auslotsen, welche Möglichkeiten es noch gibt, die Bürgerinnen und Bürger angesichts der hohen Energiepreise zu entlasten. Bundeskanzler Merz hat unterdessen beim DGB-Bundeskongress für weitreichende Reformen geworben. Ohne Veränderungen werde es nicht gehen, so der CDU-Chef. Nicole Markwald berichtet.
2: Deutschland müsse sich aufraffen, sagte der Bundeskanzler. In der Vergangenheit sei schlicht versäumt worden, das Land zu modernisieren. Er verwies auf den demografischen Wandel und die Herausforderungen durch fortschreitende Digitalisierung. Merz beschrieb, dass Deutschland sich seit Jahren unter seinen Möglichkeiten bewege. Er sagte, wir können einfach nicht so weitermachen wie in den letzten 20 Jahren. Der Kanzler verteidigte die Reformvorhaben seiner Regierung. Die Reform der gesetzlichen Rentenversicherung bezeichnete Merz als das härteste Brett der kommenden Aufgaben.
1: Nach anfänglicher Verzögerung wird der Tankrabatt von rund 17 Cent inzwischen weitgehend an die Kunden weitergegeben. Das hat die Monopolkommission mitgeteilt. Sie hatte untersucht, inwieweit die Steuersenkung umgesetzt wird. Ihrer Einschätzung nach hat vor allem der mediale und politische Druck dazu beigetragen. Die Kommission schränkt aber auch ein, eine belastbare Bewertung des Tankrabatts wird erst nach einem längeren Beobachtungszeitraum möglich sein. Auch die Auswirkungen der 12-Uhr-Regelung könnten noch nicht abschließend bewertet werden. Weil die Kosten für Integrationskurse stark gestiegen sind, wollte das Bundesinnenministerium das Angebot einschränken. Da wollte aber die SPD nicht mitmachen und hat deshalb sich jetzt wohl auf einen Kompromiss verständigt. Einzelheiten von Panina Milling.
3: Es geht dabei vor allem um Menschen ohne gesicherte Bleibeperspektive. Einige könnten schon ab Juni wieder an Integrationskursen teilnehmen, auf staatliche Kosten. Koalitionskreise bestätigen auf Anfrage entsprechende Informationen von WDR, NDR und Süddeutscher Zeitung. Der Kompromiss sieht demnach ein Kontingent von freiwilligen Teilnehmern vor, bei dem die Kosten übernommen werden. Wie groß oder klein dieses Kontingent ausfallen kann, soll je nach Haushalt und Finanzplanung entschieden werden. Priorität sollen Gruppen mit besonderem Integrationsbedarf haben, etwa Flüchtlinge aus der Ukraine, sowie EU-Bürger, die für den deutschen Arbeitsmarkt von Bedeutung sind.
1: Die Musikerin und Produzentin Annette Humpe wird mit dem diesjährigen Kulturpreis Deutsche Sprache ausgezeichnet. Sie erhält den mit 30.000 Euro dotierten Preis für ihr Lebenswerk. Mit Humpes musikalischem Werk sei die deutsche Sprache cool, lässig und emotional geworden, begründete die Jury ihre Entscheidung. Humpe war Sängerin der Neue Deutsche Welle Band Ideal und später Teil des Popduos Ich und Ich. Außerdem erhalten den Kulturpreis Deutsche Sprache der Verein Mundart in der Kirche, der etwa hinter der Fränkischen Bibel steckt, sowie das Erika-Fuchs-Haus in Schwarzenbach an der Saale, Deutschlands erstes Comic-Museum. Die Preisverleihung findet am 3. Oktober statt. Das Wetter in Bayern. Meist wechselnd bewölkt, teils Regen, in höheren Bergland auch Schneeschauer. Später lockert es auf, dazu weht ein lebhafter bis starker Wind. Höchstwerte 6 bis 13 Grad. Kommende Nacht teils klar, teils wolkig, vereinzelt Regen bei plus 5 bis minus 2 Grad. Morgen im Norden viele Wolken, im Süden freundlicher. Am Donnerstag und Freitag insgesamt wechselhaft. Die Höchstwerte 9 bis 16 Grad. Es ist 12.04 Uhr. Die Verkehrsmeldungen, die A6 Waidhaus Richtung Nürnberg, zwischen Grenzübergang Waidhaus und Pleistein, Stau an einer Baustelle. Die A6 Nürnberg Richtung Heilbronn ist zwischen Kirchberg und Ilshofen-Wolpertshausen wegen Bergungsarbeiten gesperrt. Es staut sich ab dem Kreuz Feuchtwang in Crailsheim. Bitte umfahren Sie diesen Bereich weiträumig. Die A7 Würzburg Richtung Ulm zwischen Dinkelsbühl-Fichtenau und Ellwangen 6 Kilometer Stau. A8 München Richtung Salzburg zwischen Velten und Grabenstedt 5 Kilometer Stau an einer Baustelle. Und die A9 Nürnberg Richtung Berlin zwischen Trockau und Bayreuth Nord 4 Kilometer Stau und stockend nach einem Unfall. Soweit der Service.
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4: Grüß Gott und auch heute ein herzliches Willkommen zu unserem Mittagsmagazin mit aktuellen Themen aus Bayern am Dienstag. Tom Viehweg ist am Mikrofon. Und die Eisheiligen, sie sind pünktlich wie nie und leisten heuer ganze Arbeit. Pankratius ist heute dran und der hat als erstes einmal mancherorts, zum Beispiel im Allgäu, die Schneefallgrenze sinken lassen. Schnee, Regen und Graupelschauer haben dort im Allgäu und auch am Bodensee sogar zu mehreren Verkehrsunfällen geführt. Zum Glück ist es bei Blechschäden geblieben. Tagsüber bleibt es heute frisch und durchwachsen und vor allem die nächste Nacht. Obacht, Pflanzenfreunde, die wird von Pankratius auf Servatius die kälteste Nacht dieser Woche werden, mit teils Bodenfrostgefahr. Jetzt freue ich mich aber erstmal sehr über die paar Sonnenstrahlen, die gerade zu meinem Studiofenster hineinscheinen, und ich freue mich auch, dass wir sie heute durch die Mittagszeit begleiten dürfen.

0: BR Heimat aktuell am Dienstagmittag um 12:07. Wieder viel los im Freistaat heute. Es hat sich durchaus einiges getan. Seit der Regierungserklärung von Ministerpräsident Söder im Sommer vor 2 Jahren haben CSU und Freie Wähler 4 Entbürokratisierungsgesetze, genannt Modernisierungsgesetze, durch den Landtag gebracht. Insgesamt hat der Freistaat seit 2018 über 700 Einzelmaßnahmen ergriffen. Was das genau heißt und ob das alles wirklich gut greift an Bürokratisierungsmaßnahmen, das sagt uns unser Reporter Daniel Knopp in wenigen Minuten. Anderen Menschen helfen macht glücklich, das wollen die großen Wohlfahrtsverbände heute in Nürnberg zeigen. Am Internationalen Tag der Pflege auf dem Jakobsplatz wird jetzt um 12:30 mit Tanz, Gesang und Podiumsgesprächen für den Pflegeberuf geworben, aber gleichzeitig auch vor einer drohenden Unterversorgung in manchen Regionen gewarnt. Zecken, sie haben wieder Saison in Bayern. Experten warnen immer wieder vor der Gesundheitsgefahr durch Zeckenbisse, denn die Blutsauger können Krankheiten übertragen. Professor Volker Fingerle vom Nationalen Referenzzentrum für Borrelien in Oberschleißheim.
1: FSME sieht man in Bayern einen tendenziellen Anstieg der Fälle. Es nimmt von Jahr zu Jahr etwas zu. Bei der Lyme-Borreliose sieht man eigentlich ein Auf und Ab. Mal mehr, mal weniger Fälle.
0: Und um sich zu schützen, ist es immer noch am besten, einen Zeckenstich von vornherein zu vermeiden. Bei einigen Tipps lässt sich das verhindern. Wir berichten in dieser Stunde aber auch über den Forschungsstand, was eine Impfung gegen Borreliose angeht. Das und mehr bei BR Heimat aktuell von jetzt bis 2:00. Ich freue mich, dass Sie dabei sind.

0: BR Heimat aktuell am Dienstagmittag 12 Uhr und 15 Minuten. Beim wünschenswerten Abbau von Bürokratie. Nein, Demokratie wollen wir nicht abbauen, definitiv nicht. Aber so passieren manchmal Dinge, die in den Gehirnwindungen noch festsitzen. Also nochmal das Ganze. Beim wünschenswerten Abbau von Bürokratie hat sich seit der Regierungserklärung von Ministerpräsident Söder, das war im Sommer vor 2 Jahren, tatsächlich nicht wenig getan. Die Koalition in Bayern hat immerhin 4 Gesetzespakete durch den Landtag gebracht. Jedes davon besteht aus Dutzenden einzelner Gesetze, Richtlinien und Ausführungsverordnungen. Und das erste sogenannte Modernisierungsgesetz, das ist mittlerweile fast 1,5 Jahre in Kraft jetzt. Die Zwischenbilanz, die Entbürokratisierungsgesetzgebung müsse erst ihre Wirkung entfalten, heißt es. Wir haben uns mal beispielsweise die Stellplatzsatzung angeschaut, die landesweit gestrichen worden ist, und haben uns die Frage gestellt, wurde so tatsächlich Bürokratie abgebaut? Daniel Knopp berichtet.
1: In der Marktgemeinde Fischach bei Augsburg sind Parkplätze ein knappes Gut. Das will gerecht verwaltet werden. Die Streichung der staatlich geregelten Stellplatzpflicht hat deswegen im vergangenen Jahr im Fischacher Rathaus viel Wirbel verursacht. Daran erinnert sich Altbürgermeister Peter Ziegelmeier, der am Ende seiner 18-jährigen Amtszeit nochmals viel Bürokratie aushalten durfte. Erstmals musste er sich mit dem Thema Stellplatzsatzung beschäftigen und eine neue Satzung für seine Gemeinde ausarbeiten.
2: Dann müssen Sie das Ganze mit dem Gemeinderat diskutieren. Das waren 2 Sitzungen. Dann müssen Sie diese Satzung entsprechend dem Gemeinderatsbeschluss ausfertigen. Und dann müssen Sie die Satzung in Kraft treten lassen. Und das führt beim Bauamt, beim Rechtsamt und beim Bürgermeister zu einem vermehrten Verwaltungsaufwand. Also unterm Strich gut gemeint, aber bei uns nicht zu einer Entbürokratisierung, sondern zu einer Mehrbelastung.
1: Dass die landesweite Streichung der Stellplatzpflicht mehr Bürokratie verursacht, sagt auch Johannes Becher von den Landtagsgrünen.
3: Ja, dieses Schlagwort Entbürokratisierung, es eignet sich ja schon fast als Unwort des Jahres. Also in jeder Sonntagsrede wird es gepredigt, aber dann macht man Bürokratieverschiebung vom Freistaat auf die Kommunen und sagt, wir haben eine Regel beim Staat abgeschafft, dafür gibt es hunderte neue Satzungen bei den Kommunen.
1: Vor Bürokratieverlagerung warnt auch Martin Burgi, Professor für öffentliches Recht an der Ludwig-Maximilians-Universität München. Er berät die Enquete-Kommission Bürokratieabbau des Landtags.
4: Der Freistaat schafft eine Regelung ab, zum Beispiel die Stellplatzpflicht beim Bau neuer Wohnhäuser. Was passiert? Die Kommunen sagen, oh schrecklich, das führt dazu, dass die Straßen zugeparkt sind, die Nachbarn uns aufs Dach steigen und eigentlich niemand das will. Also machen wir als Gemeinden eigene Regelungen. Ergebnis, am Anfang hatte ich ein Landesgesetz, am Ende habe ich über 2000 kommunale Satzungen, die in etwa das Gleiche vorschreiben. Da kann ich jetzt als Land sagen, gut, ich bin nicht mehr der Verantwortliche, aber ich muss, glaube ich, schon von Anfang an einbeziehen, dass dieser Folgeeffekt eintritt.
1: Insgesamt hat Bayern seit 2018 über 700 Einzelmaßnahmen zur Entbürokratisierung ergriffen. Meist geht es dabei um Verwaltungsvorschriften, also Regeln für die Verwaltung, beispielsweise im Bau-, Umwelt- oder Vergaberecht. Die ersten Maßnahmen zeigen schon erste Veränderungen. Die Umsetzung der meisten Gesetze in den Alltag der Bürger läuft gerade. Das bestätigt auch der Beauftragte für den Bürokratieabbau in Bayern, Walter Nussel. Er sagt, die Gesetze müssen jetzt erst noch ihre Wirkkraft entfalten.

0: BR Heimat aktuell am Dienstag, 12.25 Uhr ist es. Das kennen Sie aus dem Bierzelt, von Konzerten oder auch aus dem Stadion. Die Schlange vor den Damentoiletten ist fast immer länger als bei den Herren. Das liegt an schlechten Bauvorgaben, sagen die Grünen im Bayerischen Landtag und haben jetzt einen Antrag eingebracht, das zu ändern. Und da geht es weniger um die Schlangen vor dem Klo an sich, sondern auch um gesellschaftliche Teilhabe.
1: In Bayern regelt die

Wer etwa bei einem Konzert länger in der Kloschlange steht, verpasst mehr vom kulturellen Geschehen. Hinzu kommt, Frauen haben durch Schwangerschaft und Periode einen größeren Bedarf an sanitären Anlagen. Das Bayerische Bauministerium verweist in der Sache auf ein bundesweites Regelwerk, das seit einiger Zeit überarbeitet werde. Den Grünen geht das nicht schnell genug. Am kommenden Dienstag wird der Bauausschuss im Landtag über ihren Antrag entscheiden. Aus München, Greta Brünster.

Und mit der Schellenberger Klarinettenmusik ist es 12.30 Uhr, 12:30 geworden. Heute ist Internationaler Tag der Pflege. Die Deutsche Krankenhausgesellschaft und die Gewerkschaft Verdi rufen bundesweit zu Protestaktionen auf gegen geplante Kürzungen im Gesundheitswesen. In Bayern beteiligen sich mehrere Kliniken und Wohlfahrtsverbände, zum Beispiel die Klinik Kitzinger Land in Unterfranken. Dort gibt es seit 12 Uhr eine sogenannte aktive Mittagspause im Eingangsbereich. Die Klinik warnt davor, dass die Sparpläne der Bundesregierung die Versorgung in der Region gefährden könnten. Und in Nürnberg, da wird die Innenstadt in diesen Minuten gerade zur Bühne für die Pflegeberufe, gleichzeitig aber auch für den Protest gegen die Sparmaßnahmen. Bis 14.30 Uhr wird auf dem Jakobsplatz mit Musik, Tanz, Gesang und Podiumsgesprächen der Pflegeberuf gefeiert und dafür geworben.

0: 12.33 Uhr ist es, kurz nach halb eins. 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Sobald die Temperaturen im Frühling jetzt so über 7 Grad klettern, da erwachen sie aus ihrer Winterruhe. Unsere kleinsten und lästigsten Begleiter in der Natur. Die Zecken haben in Bayern wieder Saison. Und Fachleute beobachten vor allem die Fälle der Frühsommer-Gehirnhautentzündung, die durch Zeckenbisse übertragen wird. Die steigt tendenziell. Gleichzeitig forscht man an besseren Warnsystemen und sogar an einer Impfung gegen die Borreliose. Meine Kollegin Maike Vöckersberger berichtet über den aktuellen Stand der Forschung.
1: Wer beruflich täglich mit Zecken zu tun hat, verliert irgendwann den Schrecken davor. Im Labor forscht MTA Silvia Stockmeier seit 40 Jahren an den Borrelien, den Bakterien, die die kleinen Blutsauger übertragen können.
2: Also meine erste Zecke, was ich gehabt habe, das war sehr aufregend. Also leicht hysterisch war ich da, aber seitdem ich mit Zecken arbeite, finde ich es nicht mehr schlimm.
1: In Laboren wie dem Nationalen Referenzzentrum für Borrelien in Oberschleißheim werden Zecken untersucht auf Krankheitserreger wie FSME-Viren oder Borrelien. Gerade bei FSME beobachten Fachleute in Bayern seit Jahren einen Trend nach oben. Einer, der die Entwicklung seit Jahren beobachtet, ist Professor Volker Fingerle.
3: Also FSME sieht man in Bayern einen tendenziellen Anstieg der Fälle. Es nimmt von Jahr zu Jahr etwas zu. Bei der Lyme-Borreliose sieht man eigentlich ein Auf und Ab, mal mehr, mal weniger Fälle.
1: FSME, also die Frühsommer-Meningoenzephalitis, kann Hirnhaut und Gehirn angreifen. Dagegen gibt es eine Impfung. Anders als bei Borreliose. Die bakterielle Infektion kann Haut, Gelenke, Herz oder das Nervensystem betreffen. Ein Impfstoff ist aber in Arbeit und könnte in den nächsten Jahren kommen. Im Labor hat sich in den vergangenen Jahren auch das Wissen über Borrelien deutlich verändert.
2: Sonst war das nur eine Borrele für uns und inzwischen weiß man, dass es verschiedene Spezies sind.
1: Gleichzeitig beobachten Forschende auch neue Entwicklungen durch wärmere Temperaturen. Immer wieder taucht etwa die größere Hyalomma-Zecke auf, auch Riesenzecke genannt. Sie stammt eher aus wärmeren Regionen. Noch kann sie sich hier wohl nicht dauerhaft etablieren. Klar ist aber, mit dem Klimawandel könnten neue Arten künftig häufiger werden. Professor Fingerle empfiehlt:
3: Es gibt die Möglichkeit, dass man Gebiete meidet, wo man weiß, da gibt es viele Zecken. Dann kann man sich Zeckenabwehrmittel auf die unbedeckte Haut schmieren. Und das meiner Ansicht nach Wichtigste ist, nach dem Aufenthalt im Freien sich absuchen. Wenn man die Lyme-Borreliose anguckt, dann das Übertragungsrisiko steigt mit der Dauer der Saugzeit.
1: Ob dieses Jahr besonders viele Zecken unterwegs sind, lässt sich derzeit aber noch nicht seriös sagen.
3: Das wird uns das Wetter in Zukunft zeigen. Das ist von zu vielen Einflussfaktoren abhängig. Außerdem ist immer eine Schwierigkeit, was man als gutes Zeckenjahr realisiert, ist eine Situation, wo viele Menschen Zeckenstiche haben. Viele Zeckenstiche bedeutet nicht, es hat viele Zecken, sondern es hat viele Kontaktmöglichkeiten.
1: Heißt also, nicht nur die Zahl der Zecken zählt, sondern auch, wie oft Mensch und Zecke sich begegnen. Wenn der Impfstoff gegen Borreliose in den nächsten Jahren tatsächlich auf den Markt kommt, hätte der gefürchtete Zeckenstich aber einen Teil seines Schreckens verloren.

0: Und mit der Plammerbergmusik ist es 12.40 Uhr geworden, 20 Minuten vor 1. 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Noch sind's gut 4 Monate bis zum Oktoberfest in München. Aber die Vorbereitung, die läuft schon. Bei den großen Wiesenzelten soll sich heuer nicht so viel ändern. Das hat der Münchner Stadtrat zumindest gestern beschlossen in seiner ersten Sitzung nach der Kommunalwahl.
1: Bei den großen Zelten auf dem München Oktoberfest soll sich heuer nicht viel ändern, wenn es nach dem Stadtrat geht. Nur beim Paulaner steht ein Wirtewechsel an. Für Arabella Schörkuber soll Lorenz Stiftel kommen. Die Beschlüsse des Stadtrats bleiben aber unter Vorbehalt, denn die bisher gängige Vergabepraxis wird auf Betreiben eines Gastronomenpaars gerade juristisch überprüft. Die Stadt müsse sich nach europäischem Vergaberecht richten, so die Argumentation. Das würde eine EU-weite Ausschreibung der Plätze bedeuten. Die Angelegenheit wird derzeit noch von der Vergabekammer Südbayern geprüft. Einen Platz auf dem Oktoberfest hätte gerne auch das Giesinger Bräu als 7. Münchner Brauerei, allerdings noch nicht heuer, sondern frühestens 2028. Geht es nach der neuen Rathauskoalition, steht einer Bewerbung auch grundsätzlich nichts im Wege. Für Oberbürgermeister Dominik Krause liegt der Ball nun bei Giesinger. Bei den Sicherheitsmaßnahmen für die Wiesen hat der Stadtrat nachgeschärft. Auf keinen Fall soll es mehr zu einer kritischen Überfüllung des Geländes kommen. Neu geplant sind deswegen etwa ein Koordinierungs- und Beobachtungszentrum. Aus München, Birgit Grundner.

0: 12 Uhr und 47, kurz vor Dreiviertel, nach Dreiviertel 1, BR Heimat aktuell am Dienstag. Sie war einst der häufigste Steckerlfisch auf bayerischen Volksfesten. Heute ist sie eine der am stärksten gefährdeten Fischarten im gesamten Freistaat. Die Rede ist von der Nase. Als Steckerlfisch hat man sie mit Makrelen und mit Forellen ersetzt, aber die Nase ist auch wichtig für andere Fische, als Nahrung für Raubfische oder auch, weil sie mit ihrem Rüsselmaul den Kies in den Flüssen von Algen befreit und damit eine Voraussetzung schafft, damit andere Fische dort erfolgreich ihre Eier ablegen können. Mitarbeiter des Schwäbischen Fischereihofs in Salgen im Unterallgäu haben es sich zur Aufgabe gemacht, die Fischart künstlich zu vermehren. Frühmorgens legen sie sich dazu auf die Lauer an der Günz, wo die Nase noch relativ zahlreich vorkommt. Florian Regensburger war für uns mit dabei.
1: Im Morgengrauen wartet das Team des Schwäbischen Fischereihofs auf die Nasen. Einmal im Jahr sammeln sie sich an diesem Platz in der Günz, um zu laichen. Nach wenigen Stunden wird das Schauspiel vorbei sein. Die Fischer dürfen den Moment auf keinen Fall verpassen, wollen sie mit ihrer Mission Erfolg haben. Fische fangen, um die Art zu retten. 2 Stunden später nähern sich endlich die ersten Nasen dem Laichplatz. Das Wasser brodelt regelrecht. Mit Strom werden die Fische betäubt, um sie einzufangen.
2: Ein Weibchen war mit bei. Alle zurücksetzen hier. Ja. Das ist die Kescher, das ist wichtiger.
1: Isabel Schwegel und Mathis Schumann streifen die Eier ab, wie es in der Fachsprache heißt.
3: Das ist hervorragend, das ist wunderbar.
4: Hier ist echt ein Traum.
1: Direkt am Fluss werden die Eier befruchtet.
4: Geben wir jetzt die Milch dazu.
3: Die sind tatsächlich sehr ergiebig und sehr schön.
1: Die Nasen dürfen wieder schwimmen. Die Fischer hoffen, dass die künstliche Befruchtung klappt. Einen Monat später. Freude beim Schwäbischen Fischereifachberater Oliver Born im Bruthaus im Fischereihof in Salgen.
5: Wir haben hier die immer noch sogenannten Augenpunkteier im letzten Stadium und die schlüpfenden Brütlinge, die aus dem Ei sich sozusagen rauspellen. Und man sieht auch noch Eischalen von denen, die schon leer sind, wo die Brütlinge schon herauskamen.
1: Winzige Nasen, kaum einen Zentimeter groß, tummeln sich in einem Glasgefäß. Wenn sie größer sind, werden sie ausgewildert in Flüssen, wo sie vom Aussterben bedroht sind.
5: Selbstverständlich ist die Bestandsstützung eine Übergangsphase. Wir müssen für diese Fische die Lebensräume in den Gewässern herstellen, die Durchgängigkeit herstellen, damit die sich selber draußen wieder vermehren, selber wieder eigene Populationen bilden können, damit das Ganze wirklich nachhaltig und dauerhaft ist.
1: Denn die meisten Bäche und Flüsse bieten diesen Lebensraum heute nicht mehr, sind begradigt und kanalisiert, die Wanderwege der Fische durch Wehre und Wasserkraftwerke abgeschnitten. Der Geschäftsführer des Schwäbischen Fischereiverbands, Stefan Zott, sieht dringenden Handlungsbedarf.
6: Mehr investieren in den Rückbau der zerstörten und begradigten Gewässer und vor allem auch mehr Investition und politischer Wille zum Erhalt der Natur im gesamten Lebensraum, im und am Gewässer.
1: Dann könnte das Wasser auch an vielen anderen Flüssen wieder so brodeln wie Anfang April an der Günz.

0: 12 Uhr und gleich 55 ist es, kurz vor 1. Zum Tag der Franken am 5. Juli dieses Jahres, da verwandelt sich die Innenstadt von Treuchtlingen in eine große Festmeile. Es gibt Live-Kochen, Bands, Trachtentänze und alles mögliche andere. Zugleich soll der Festtag auch die Premiere einer neuen Strophe des Frankenliedes sein. Das ist das Besondere. Aber diese finale Entscheidung über die siebte, die neue Strophe, ist noch nicht gefallen, sagt Mittelfrankens Bezirkstagspräsident Peter Daniel Frost.
1: Der damalige Autor war auf dem Staffelberg gestanden und hat drunter gesehen und da konnte er halt nicht bis Mittelfranken sehen und deswegen ist Mittelfranken nicht in den Strophen enthalten und das wollten wir eben ausmerzen. Wir haben über 300 Einsendungen bekommen. Es ist wirklich breit auch diskutiert worden. Ich bin selten auf ein Thema so oft angesprochen worden wie auf das Thema, du suchst doch gerade eine neue Strophe für das Frankenlied. Und es waren wirklich sehr gute Einsendungen dabei und seien Sie gespannt auf den 5. Juli, weil da präsentieren wir die neue Strophe.
0: Sagt Peter Daniel Forster. Derzeit sind also 4 Strophenoptionen noch in der engeren Auswahl. Ministerpräsident Söder wird als Mitglied der finalen Jury dann darüber mitentscheiden und präsentiert werden wird die neue Strophe beim Tag der Franken dann vom fränkischen Musiker und BR-Heimatmoderator David Sam mit seiner Gruppe Boxgalopp aus Bamberg. Und die hören wir jetzt auch gleich im Anschluss mit dem Rheinländer-Rendezvous.

0: So klingt's, wenn sich zwei Rheinländer treffen zum Rendezvous. Von der Uniklinik Erlangen haben Sie sicher schon mal gehört. Aber kennen Sie auch das Teddy-Krankenhaus in Erlangen? Na, Medizinstudierende, sogenannte Teddy-Docs, untersuchen da nämlich gemeinsam mit kleinen Kindern Stofftiere. Es gibt Stationen wie Röntgen, Ultraschall, sogar eine Teddy-Apotheke. Der Sinn des Ganzen, die Angst nehmen den Kindern vom Arzt im weißen Kittel, vor Untersuchungsinstrumenten und auch vor dem Krankenhaus. Wir schauen uns das einmal genauer an und besuchen in der kommenden Stunde BR Heimat aktuell das Teddy-Krankenhaus in Erlangen. Bis gleich.
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2: Um 13 Uhr mit Silke von Walkow. Gehackte Systeme, Datenklau, Lösegeldforderungen, die Cyberkriminalität in Deutschland nimmt zu. Der Schaden, der Wirtschaft dadurch entsteht, ist riesig, wie das Lagebild Cybercrime zeigt, das heute von Bundesinnenminister Dobrindt in Berlin vorgelegt wurde.
3: Die Summe beträgt nach Schätzungen mehr als 200 Milliarden Euro pro Jahr. Im vergangenen Jahr registrierte die Polizei rund 330.000 Fälle von Cyberkriminalität, vor allem aus dem Ausland. Das ist ein leichter Anstieg, allerdings werden viele Taten gar nicht angezeigt. Weiter steigt die Gefahr durch Hacker, die in IT-Systeme von Unternehmen und Behörden eindringen und dann Lösegeld fordern. Immer öfter drohen Kriminelle auch damit, sensible Daten zu veröffentlichen. Markus Ambale, Berlin.
2: Wir können nicht so weitermachen wie in den letzten 20 Jahren. Mit diesen Worten hat Bundeskanzler Merz beim DGB-Bundeskongress für die Sozialreformen geworben, die anstehen. Als der Kanzler die von der Bundesregierung beschlossenen Sparmaßnahmen bei der gesetzlichen Krankenversicherung schilderte, erntete er Buhrufe und Pfiffe. Auch die geplante Rentenreform kommt bei den Gewerkschaften nicht gut an. Das sei keine Bösartigkeit von ihm, so Merz, sondern Demografie und Mathematik. Merz hatte mit seiner Aussage für Aufruhr gesorgt, die gesetzliche Rentenversicherung könne künftig allenfalls noch die Basisabsicherung sein. Mehrere Bauleiter und Bauunternehmer in Bayern und in Hessen sollen Bestechungsgelder in Millionenhöhe gezahlt oder angenommen haben. Heute hat es deshalb in den beiden Bundesländern Razzien gegeben. Laut Staatsanwaltschaft Frankfurt wurden 4 Beschuldigte festgenommen. Insgesamt soll die Gruppe, zu der weitere Verdächtige gehören, einen Schaden von 12,5 Millionen Euro verursacht haben. So fanden die Einsatzkräfte bei den Durchsuchungen alleine unter einer Matratze in der Wohnung eines Festgenommenen 14.500 Euro. Die Kommunal- und Regionalwahlen in Großbritannien waren ein Debakel für die Labour-Partei von Premierminister Starmer. Trotzdem stemmt er sich gegen Rücktrittsforderungen auch aus den eigenen Reihen. Nach einer Kabinettssitzung erklärte Starmer, er habe die Unterstützung seiner Ministerinnen und Minister. Kurz zuvor war mit der Staatssekretärin für Wohnungswesen das erste Mitglied seiner Regierung zurückgetreten. Nach Oberbayern, die Firma Dynion im Chemiepark Gendorf bleibt erhalten. Der amerikanische Mutterkonzern verkaufte das Werk an eine Schweizer Investorengruppe.
4: Dabei sollen die Arbeitsplätze bei Dynion in Gendorf erhalten bleiben und auch die Produktion der Fluorpolymere. Das sind besonders hitzebeständige Kunststoffe, die zum Beispiel für Pfannenbeschichtungen oder Kabelisolierungen verwendet werden. Ursprünglich hatte der Mutterkonzern 3M vor gut 3 Jahren angekündigt, das Dynion-Werk in Gendorf schließen zu wollen. Das hatte zu großer Unsicherheit geführt. Anton Kästner, BR Oberbayern.
2: Das Wetter in Bayern meist wechselnd bewölkt, teils Regen, im höheren Bergland auch Schneeschauer, später lockert es auf, dazu weht ein lebhafter bis starker Wind. Die Höchstwerte 6 bis 13 Grad. Kommende Nacht teils klar, teils wolkig, vereinzelt Regen bei plus 5 bis minus 2 Grad. Morgen im Norden viele Wolken, im Süden freundlicher, am Donnerstag und Freitag insgesamt wechselhaft, die Höchstwerte 9 bis 16 Grad. Es ist 13.03 Uhr. Die Verkehrsmeldungen. Die A3 Würzburg Richtung Nürnberg zwischen Erlangen-West und Erlangen-Frauenaurach 5 Kilometer Stau. Hier steht ein defekter LKW. Die A6 Nürnberg Richtung Heilbronn zwischen Schnelldorf und Ilzhofen-Wolpertshausen 17 Kilometer Stau und stockend an einer geräumten Unfallstelle. Die A8 München Richtung Salzburg zwischen Felden und Grabenstedt 5 Kilometer Stau an einer Baustelle. Und die A94 München Richtung Passau zwischen Dorfen und Schwindeck 5 Kilometer Stau. Soweit der Service.
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0: Und da sind wir wieder. Und wenn Sie später dazugekommen sind, auch Ihnen ein herzliches Grüß Gott zu BR Heimat aktuell, dem Magazin mit den Themen des Tages aus ganz Bayern. Enttäuschung könnte bei manchen diese Meldung auslösen. In Nürnberg wird's doch kein IKEA-Einrichtungshaus geben. Das hat der Möbelriese heute bekannt gegeben. 2017 hatte IKEA ja ein Grundstück gekauft an der Regensburger Straße in Nürnberg. Hier sollte das Einrichtungshaus neu entstehen. Es gibt sogar Planungsrecht, das vorliegt. Die seither gewonnenen Erkenntnisse haben jedoch gezeigt, dass sich das geplante Vorhaben unter den heutigen Voraussetzungen nicht sinnvoll umsetzen lässt, so schreibt IKEA heute wörtlich. Wie das Grundstück dann künftig genutzt werden soll, das ist nach Angaben des Möbelkonzerns noch offen. Man ist darüber aber mit einem engen Austausch mit der Stadt Nürnberg und man sucht nach einer Lösung für diese Fläche. BR Heimat aktuell, am Dienstag ist das. Am Mikrofon begrüßt Sie weiter recht herzlich Tom Fiebeck.

0: Zweite Stunde BR Heimat aktuell. Einige unserer Themen noch bis um 14 Uhr. Die Hammerattacke auf zwei Schüler vorigen Oktober hat weit über Friedberg in Schwaben hinaus Schlagzeilen gemacht. Heute muss sich der 15-jährige mutmaßliche Angreifer vor dem Augsburger Landgericht verantworten, wegen versuchten Mordes und gefährlicher Körperverletzung. Sein Motiv soll Rassismus gewesen sein. Wir sprechen gleich mit unserer Prozessbeobachterin Barbara Leinfelder. Große Rettungsübung gestern Abend in der Münchner Fußballarena. Vor den Augen von Ministerpräsident Söder haben die Einsatzkräfte geprobt, was zu tun ist, wenn ein Auto in eine Menschenmenge fährt. Bei der Gelegenheit hat das Rote Kreuz gefordert, alle Helferinnen und Helfer gleichzustellen.
1: Helfergleichstellung bedeutet, dass wir genauso wie die Feuerwehr, Mitglieder des THWs, dass die auch für Übungen wie diese heute freigestellt werden. Und heute sind einige Kameradinnen und Kameraden dabei, die Urlaub nehmen müssen.
0: Details dazu gegen 13:30 hier bei uns. Und morgen beginnt der 104. Deutsche Katholikentag. Alle zwei Jahre treffen sich zehntausende Mitglieder der katholischen Kirche in einer anderen Stadt für Gottesdienste, Diskussionen und auch Konzerte. Dieses Mal kommt der Katholikentag nach Würzburg und wir sind bei den letzten Vorbereitungen mit dabei. Das und mehr in der zweiten Stunde BR Heimat aktuell. Ich freue mich, wenn Sie bis um 14 Uhr weiter mit dabei sind.

0: BR Heimat aktuell am Dienstagmittag, 13.16 Uhr. Wir schauen nach Schwaben. Vor dem Augsburger Landgericht beginnt heute der Prozess gegen einen 15-Jährigen aus Friedberg. Der mutmaßliche Täter soll laut Anklage aus rassistischen Motiven zwei frühere Mitschüler, 13 und 14 Jahre alt, angegriffen und teils erheblich verletzt haben. Die Anklage lautet auf versuchten Mord und gefährliche Körperverletzung. Meine Kollegin Barbara Leinfelder berichtet seit Anfang an über diesen Fall, hat damals auch mit Len und seiner Mutter gesprochen. Barbara, wenn der 14-jährige Len da nicht so mutig gewesen wäre, das hätte auch alles viel schlimmer ausgehen können. Jetzt muss der Bub vor Gericht als Zeuge aussagen. Wie geht's denn ihm und seinem angegriffenen Freund inzwischen heute?
1: Ja, beide haben ja richtig was abgekriegt durch die Hammerschläge, Platzwunden, Prellungen. Beide Buben, der eine war damals 13, der andere 14, wurden ja im Krankenhaus behandelt. Und die äußeren Verletzungen, die sind mittlerweile abgeheilt. Aber innen drin, da rumort's, sagt Opferanwältin Isabel Kratzer-Czajlan. Sie begleitet Len heute bei seiner Zeugenaussage vor Gericht.
2: Ist er jetzt auch sehr nervös, weil er diese Aussage machen muss. Es ist ja wieder eine völlig neue Situation, in Anwesenheit des Angeklagten nochmal das Tatgeschehen schildern zu müssen. Wie nicht anders zu erwarten, haben wir ja natürlich diese typischen Symptome noch von der posttraumatischen Belastungsstörung. Treten Flashbacks aus, es gibt immer wieder Albträume, die letztendlich bei jedem auftreten, der sowas Traumatisches erlebt hat.
1: Für die beiden Opfer kommt es jetzt darauf an, was der Angeklagte heute sagt zu den Vorwürfen. Für sie wäre eine persönliche Entschuldigung vom mutmaßlichen Täter wichtig und bestenfalls auch eine Erklärung, warum er das gemacht hat.
0: Der angeklagte Hammerangreifer ist ja auch erst 15 Jahre alt. Er sitzt seit 8 Monaten in Untersuchungshaft. Was ist das für ein Junge? Ihm wird ja Rassismus als Motiv vorgeworfen.
1: Ja, wir wissen, dass der Junge selbst Schüler war an der Friedberger Mittelschule, dass er dann aber an eine andere Schule im Umland gewechselt ist. Mitschüler haben ihn mir als ruhigen, ja eher schüchternen Typen geschildert. Einer, also der nie viel geredet hat, mit dem es aber eigentlich auch keinen Streit gegeben hat. Aber der 15-Jährige, das wurde mir auch berichtet, soll schon ein Faible für Militärisches immer gezeigt haben, auch für rassistische Parolen. Und tatsächlich hat er wohl auch schon einen Amoklauf angekündigt. Das haben mir noch am Tattag in Friedberg Schüler erzählt und das ist jetzt aktuell auch aus Justizkreisen zu hören. Mit ein Grund dafür, dass sich die übergeordnete Generalstaatsanwaltschaft eingeschaltet hat.
0: Normalerweise sind ja solche Gerichtsprozesse öffentlich, also mit Publikum. Deshalb heißt es ja auch immer im Namen des Volkes. Manchmal muss man die Beteiligten aber auch schützen und eine Verhandlung unter Ausschluss der Öffentlichkeit führen. So ist es auch in diesem Fall. Warum bei diesem Prozess?
1: Ja, der Angeklagte ist mit 15 Jahren noch minderjährig und die Gesetzeslage ist da ganz klar. Da muss das gesamte Verfahren hinter verschlossenen Türen verhandelt werden. Gerichtssprecher Michael Rau erklärt das so.
3: Es soll einem jugendlichen Angeklagten vor Gericht leichter fallen, sich zu äußern. Schüchterne Jugendliche könnten vor dem Eindruck der Öffentlichkeit gegebenenfalls nicht aussagen. Und umgekehrt herum, geltungsbedürftige Jugendlichen sollen hier keine Plattform gegeben werden. Deshalb sieht das Gesetz bei jugendlichen Tätern eine nicht öffentliche Hauptverhandlung vor.
1: 11 Verhandlungstage sind jetzt angesetzt vor dem Augsburger Landgericht und Ende Juni soll es das Urteil geben.
0: Am Landgericht Augsburg hat ein außergewöhnlicher Prozess begonnen. Angeklagt ist ein 15 Jahre alter Schüler. Es geht um die Hammerattacke auf einem Schulhof einer Friedberger Mittelschule im vergangenen Oktober. Die Opfer, sie waren 13 und 14 Jahre alt. Informationen waren das zum Prozessauftakt von Barbara Leinfelder. Vielen Dank.

BR Heimat aktuell am Dienstagmittag. Es ist 13.26 Uhr, kurz vor 13:30. Letzte Vorbereitungen in Würzburg. Da beginnt morgen der 104. Deutsche Katholikentag. So eine große Veranstaltung.

0: An verschiedenen Plätzen in der Innenstadt werden gerade Bühnen und Veranstaltungszelte aufgebaut. Entlang des Mains zum Beispiel oder vor der Würzburger Residenz. Dort sollen Freiluftgottesdienste und Konzerte stattfinden. Gleichzeitig laufen die Vorbereitungen bei Ordnungsamt, Polizei und Sanitätsdienst. 400 Einsatzkräfte der Malteser werden vor Ort sein. Die Würzburger Polizei wird aus mehreren Dienststellen unterstützt. Die Stadtverwaltung will Zufahrten zu beliebten Plätzen mit Beton- und Stahlsperren sichern, sagt Uwe Zimmermann, Leiter des Ordnungsamtes.
1: Nicht, weil wir Erkenntnisse hätten über konkrete Gefahren oder über Lagen, sondern es ist einfach ein prophylaktisches, vorsorgliches Herangehen.
0: Unterstützt werden Polizei und Rettungsdienst von mehr als 1000 Helfern, die beim Katholikentag ehrenamtlich anpacken. Aus Würzburg, Piermin Breninek.
2: Und viele Menschen werden wohl mit dem Zug nach Würzburg kommen in großen Gruppen. Viel Gedränge wird erwartet. Deshalb warnt die Polizei schon jetzt vor Verstößen gegen das 7. Gebot. Du sollst nicht stehlen. Man soll also insbesondere Acht geben auf Taschendiebe.

0: Kurz nach halb zwei ist es 13:33 Uhr. 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Einen Großeinsatz geübt hat das Bayerische Rote Kreuz gestern Abend auf dem Gelände der Münchner Allianz Arena. Das Szenario: Ein Auto ist in eine Menschenmenge gefahren, es gibt viele Verletzte und noch dazu ist ein giftiger Stoff freigesetzt worden. Mit dieser Übung vor den Augen der ersten Reihe der Politik wollte das BRK aber auch auf eine Lücke im Helfersystem hinweisen. Denn nicht alle Retterinnen und Retter in Bayern sind gleichgestellt, Anita Fünfinger berichtet.
1: Etwa 20 Menschen liegen auf dem Boden. Einige scheinen schwer verletzt zu sein. Ein kleiner Bus ist in eine Menschenmenge gefahren. Ein unbekannter giftiger Stoff ist dabei freigesetzt worden. Rettungskräfte sind auf dem Weg. Ein Hubschrauber kreist in der Luft. Noch gibt es keine genaue Übersicht, was auf dem Gelände der Allianz Arena in München genau passiert sein könnte. Klar ist nur, das wird ein Großeinsatz. Nur eine Übung, aber es soll täuschend echt wirken. Die Verletzten haben Kunstblut am ganzen Körper. Sie schreien vor Schmerzen.
2: Soll ich mal hinsetzen kurz? Ja, genau. Ganz ruhig. Setzen Sie sich gerne einfach mal hin. Sie können mich auch gerne einfach mal ganz kurz anschauen und ganz kurz durchatmen. Sollen wir einmal ganz kurz zusammen atmen? Wir sind jetzt für Sie da.
1: Julia Sicklinger ist bei dieser Übung des Bayerischen Roten Kreuzes dabei. Sie ist gelernte Apothekerin. Heute ist sie für die Erstversorgung zuständig.
2: Und es war dann eben so, dass die Übung heute Nachmittag für 3:30 angesetzt war. Das ist jetzt in dem Zeitbereich noch in meiner regulären Arbeitszeit. Von daher habe ich dann mit meinem Arbeitgeber abgesprochen, ob es in Ordnung wäre, auf Überstunden sozusagen früher zu gehen und das durchführen zu können heute.
1: Das Bayerische Rote Kreuz will mit dieser Übung auf ein Problem aufmerksam machen. Denn Helfer beim THW, bei der Feuerwehr oder eben beim BRK werden bei solchen Übungen nicht gleich behandelt. Aber genau das will der bayerische BRK-Präsident Hans-Michael Weiske erreichen. Eine Helfergleichstellung.
3: Helfergleichstellung bedeutet, dass wir genauso wie die Feuerwehr, Mitglieder des THWs, dass die auch für Übungen wie diese heute freigestellt werden. Und heute sind einige Kameradinnen und Kameraden dabei, die Urlaub nehmen müssen.
1: Von der Tribüne aus beobachten Politiker den Großeinsatz. Bundesinnenminister Alexander Dobrindt ist mit Staatssekretärin Daniela Ludwig da. Bayerns Innenminister Joachim Herrmann und Justizminister Georg Eisenreich stehen an der Seite von Ministerpräsident Markus Söder. Das BRK hat sie alle zu diesem Termin eingeladen, auch um Druck zu machen. Dass das Ehrenamt wichtig ist und von all diesen Politikern auch viel gelobt wird, das weiß das Rote Kreuz. Sie wollen aber endlich auch rechtlich Bewegung in der Sache sehen. Markus Söder verspricht Einsatz.
4: Ich glaube, dass wir bei dem Thema Gleichstellung und Ausgleich natürlich noch einen Schritt vorankommen müssen. Wir werden uns dafür größtmöglichst einsetzen.
1: Dafür müsse man aber auch mit der Wirtschaft sprechen, sagt Söder. Schließlich müssten die Firmen, die die Helfer freistellen müssen, auch mitmachen. Da halte er den kooperativen Weg für den besseren. Im Bayerischen Landtag ist über diese sogenannte Helfergleichstellung schon öfter diskutiert worden. Es gab einen Gesetzentwurf der Grünen, den CSU und Freie Wähler abgelehnt haben. Auf dem Platz vor der Allianz Arena fährt der nächste Rettungswagen ab. Das BRK hofft, dass dieser Übungseinsatz Bewegung in die Sache bringt.

0: 13.42 Uhr ist es geworden, kurz vor dreiviertel zwei. 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Grad macht's keinen so großen Spaß, am Münchner Hauptbahnhof anzukommen oder umzusteigen oder auch abzufahren. Großbaustelle ist angesagt und die wird voraussichtlich noch bis weit in die 2030er Jahre andauern. Jetzt gerade sind die Bauarbeiter im Südgelände zugange. Dazu wird in diesem Jahr noch ein sogenannter Interimsbahnhof errichtet, und zwar an der Bayerstraße, da wo früher, falls Sie die Örtlichkeit kennen, der große Taxistand war. Anton Rauch mit den Einzelheiten.
1: Fahrgäste aus allen Richtungen, die in München abfahren, ankommen oder umsteigen müssen, sollen ab Mitte nächsten Jahres am Rande der Großbaustelle Münchner Hauptbahnhof wieder ein richtiges Bahnhofsgebäude bekommen. Auf 5 Stockwerken wird alles zu finden sein, was zu einem Bahnhof gehört. Reisezentrum, Wartebereich, Fundbüro, Schließfächer, Toiletten und die Bundespolizei. In den übrigen Stockwerken hat die Bahn Betriebsräume. Ganz oben wird die DB-Lounge eingerichtet. Mit großen Personenaufzügen sollen alle Bereiche im Interimsbahnhof barrierefrei erreichbar sein. Einen Keller wird das 20 Millionen Euro teure Bahnhofsgebäude nicht haben. Es ruht auf der einen Seite auf bis zu 18 Meter tiefen dünnen Bohrpfählen und auf der anderen Seite auf einem alten Bunker. Dieses Jahr werden dann die Betonfertigteile montiert und danach soll der Interimsbahnhof Stockwerk um Stockwerk wachsen und für etwa 10 Jahre ein vollwertiges Bahnhofsgebäude sein, mitten im laufenden Bahnhofsbetrieb. Anton Rauch, BR Heimat.

0: Grüße gehen nach Osttirol. Die Seespitzler waren das bei BR Heimat aktuell um 13.49 Uhr. Der Teddybär hat Schmerzen im Arm. Die Puppe leidet unter Bauchweh und der fliegende Dino ist aus dem Universum gestürzt und hat sich dabei so ziemlich alles gebrochen. Alles Fälle für das Teddybär-Krankenhaus in Erlangen. Keine echte Tierklinik natürlich, sondern eine jährliche Aktion von Medizinstudierenden. 3 Tage lang verarzten sie Spielzeugpatienten und wollen so Kindern im Alter von 3 bis 8 die Angst nehmen. Vor dem Arzt im weißen Kittel, vor den ganzen Untersuchungsinstrumenten und auch vor dem Krankenhaus. Unsere Reporterin Rebecca Bück hat sich das angeschaut.
1: Mitten im Schlossgarten Erlangen steht die Teddy-Klinik. Mehrere weiße Zelte, erkennbar am Roten Kreuz drauf. Es ist auch schon ganz schön was los. Am Zelteingang treffe ich Nikita von der Teddy-Klinik und Avir vom Evangelischen Familienzentrum Erlangen. Sein Kuscheltier ist ein grau-weißer Hund. Avir hat selbst schon ein paar Pflaster draufgeklebt.
2: Hat der Aua?
3: Ja.
2: Was ist ihm passiert?
3: Hingefallen?
2: Mhm. Ach Mann, der Arme. Dann schauen wir, dass wir schnell zum Arzt können. Ist er schon aufgeregt?
3: Ja.
1: Als erstes muss er zur Anmeldung.
4: Willkommen bei uns im Teddybär-Krankenhaus.
1: Gemeinsam gehen sie die Verletzungen von Avias Kuscheltier durch. Dann bekommt er einen Laufzettel, quasi wie eine Patientenakte für seinen Hund. Da sind die Stationen aufgezeichnet, zum Beispiel Labor, Zahnarzt oder Krankenwagen.
4: Hier unten hast du jetzt dann ganz viel Platz. Da darfst du jetzt deinen Hund dann einmal hinmalen.
3: Habe ich schon gesehen.
4: Hast du schon gesehen, dann weißt du, was man jetzt macht.
1: Alle Kinder, die hierher kommen, durchlaufen alle Stationen gemeinsam mit ihrem Kuscheltier. Nikita über die Idee dahinter.
2: Den Kindern ein bisschen die Angst vom Arztbesuch zu nehmen, weil viele zu uns auch kommen, die irgendwie schlechte Erfahrungen hatten oder sich noch gar nicht so gut auskennen. Und denen wird ein bisschen spielerisch dann gezeigt, was beim Arzt so passieren kann und dass das ja alles gar nicht so schlimm ist.
1: Die Teddy-Klinik gibt es schon seit Jahren, organisiert von Studierenden. Etwa 100 helfen mit, 3 Tage lang Kuscheltiere von Kindern zu verarzten. Sie erwarten etwa 1200 Kinder. Für Avir geht es zuerst zur allgemeinen Untersuchung.
2: Schau mal, ich habe hier so ein cooles Stethoskop. Das darfst du dir einmal so um den Hals hängen. Und dann hören wir mal deinen Hundi ab. Und zwar einmal hier und dann an dem Bein und noch am Popo. So.
1: Dann geht's in den OP.
2: Meinst du, der hat sich die Pfote vielleicht gebrochen?
3: Ja.
2: Ist er zu viel gesprungen?
3: Ja.
2: Das heißt, wir müssen die Pfote ein bisschen stabilisieren, damit er dann wieder gut auftreten kann, ne?
3: Ja.
2: So, dann machen wir doch mal einen Verband hin, oder?
3: Ja.
2: Magst du das machen?
3: Ja.
1: Passt, oder?
3: Aber wenn das abgeht?
2: Das hält eigentlich ganz gut und ganz fest.
3: Okay.
2: Ne? Schau mal, das klebt hier ganz feste. Okay?
3: Ja.
1: Und so geht's weiter. In die Apotheke, ins Labor, zum Zahnarzt und zum Krankenwagen. Nach etwa 40 Minuten ist Avia fertig. Wie fandest du es denn gerade beim Arzt?
3: Gut.
1: Hast du das Gefühl, dem Hund geht es schon wieder besser?
3: Ja.
1: Avias Hund ist also gut verarztet. Für die Teddy Dogs gibt es aber noch viel zu tun. Denn ganz viele weitere Kinder stehen schon Schlange am Teddy-Krankenhaus.
0: Und morgen hat das Teddybär-Krankenhaus im Erlanger Schlossgarten auch noch einmal geöffnet. Und zwar von 9 bis 15 Uhr. Eine tolle Aktion der angehenden Mediziner, der Teddy-Docs, die den kleinen Patienten die Angst vor den Ärzten und vor dem Krankenhaus nehmen sollen.

13.57 Uhr ist es, 2:03. Die BR Heimat Aktuellsendung für heute neigt sich ihrem Ende entgegen. Wenn die Eisheiligen vorbei sind, kann man vielleicht auch mal ans Freibad denken. Besonders sicher soll es künftig im Silvanerbad in Schweinfurt zugehen. Da unterstützt jetzt künstliche Intelligenz die Bademeister. 23 Kameras überwachen das Geschehen in und um die Becken. Das System erkennt potenziell kritische Situationen und alarmiert die Beckenaufsichten dann im Notfall über eine Smartwatch. Schöne neue Welt, aber hoffentlich hilft's was und macht das Baden, das Schwimmen sicherer. Das war BR Heimat aktuell am Dienstagmittag. Am Mikrofon war Tom Fiewig. Themenauswahl und Redaktion der Sendung hatte Edith Schowalter. Vielen Dank dafür. Ihnen vielen Dank fürs Zuhören. Einen angenehmen restlichen Dienstag noch und bis morgen wieder. Servus und Ade.

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1: Um 14 Uhr mit Silke von Walkow. Die Zahl der Hackerangriffe auf deutsche Unternehmen, Behörden und kritische Infrastruktur bleibt hoch. Im heute vorgelegten Lagebericht Cyberkriminalität listet das BKA 334.000 Angriffe im vergangenen Jahr auf. Dabei spielt KI eine immer größere Rolle.
2: Der Schaden für die deutsche Wirtschaft durch Hackerangriffe, digitale Sabotage und Erpressung ist gigantisch. Die Summe beträgt nach Schätzungen mehr als 200 Milliarden Euro pro Jahr. BKA-Vizepräsidentin Martina Link warnt, dass Cyberkriminelle ihre Methoden kontinuierlich anpassen und damit den Druck auf Staat, Wirtschaft und Gesellschaft erhöhen. Das zeigt sich zum Beispiel auch bei Phishing-Angriffen, die Nutzer dazu bringen sollen, ihre Passwörter zu verraten. Durch KI-Werkzeuge können Kriminelle noch einfacher und schneller authentisch wirkende Mails verschicken. Markus Ambale, Berlin.
1: In Berlin trifft sich am Abend der Koalitionsausschuss von CDU, CSU und SPD. Es geht unter anderem um eine Steuerreform und um die Frage, wie die Menschen angesichts der hohen Lebenshaltungskosten entlastet werden können. Bundeskanzler Merz betonte beim DGB-Bundeskongress aber auch, der Staat könne die Bürger und Unternehmen nicht vor allen Verwerfungen schützen. Deutschland müsse sich aufraffen, der Handlungsdruck sei so groß wie lange nicht mehr, sagte Merz weiter. Deshalb seien generelle Reformen nötig, etwa bei der Rente und im Gesundheitswesen. Mit ihren Plänen stößt die Koalition nicht nur bei den Gewerkschaften auf Widerstand, sondern auch bei Praxen und Kliniken. Der Chef der Bundesärztekammer, Reinhardt, forderte beim Deutschen Ärztetag in Hannover, die Krankenkassenreform neu zu starten. Es brauche noch grundlegende Änderungen an den Sparplänen, so Reinhardt. Der Reformbedarf sei zweifellos da, aber der Entwurf des Kabinetts sei ein reines Spargesetz. Schmerzmittel, Antibiotika oder Fiebersäfte. Bei vielen Medikamenten ist Europa abhängig von Asien. Dort wurden laut EU im vergangenen Jahr bis zu 90% der Arzneimittel für den europäischen Markt hergestellt. Um das zu ändern, haben sich in Brüssel Unterhändler auf neue Regeln für die Herstellung und den Handel geeinigt.
3: Ein Baustein der neuen Regeln betrifft die Vergabe öffentlicher Aufträge. Im Fall von wichtigen Arzneimitteln, bei denen es eine hohe Abhängigkeit von einem oder wenigen Ländern gibt, sollen hierbei künftig grundsätzlich in Europa hergestellte Medikamente bevorzugt werden. Außerdem ist vorgesehen, dass sich EU-Länder stärker zusammentun können, um gemeinsam wichtige Medikamente zu beschaffen. Das betrifft unter anderem Arzneimittel für seltene Erkrankungen, bei denen sonst, laut EU-Kommission, der Markt versagt. Aus Brüssel, Katrin Schmidt.
1: Bayern will die Mittelschulen stärken und attraktiver machen, und zwar mit mehr individueller Förderung, flexibleren Stundentafeln und noch mehr Projektarbeit und Berufsorientierung. Eine entsprechende Initiative von Kultusministerin Stolz hat das Bayerische Kabinett heute beschlossen. In den Jahrgangsstufen 7 bis 9 soll es probeweise einen sogenannten integrierten M-Zug geben, der leistungsstarke Schüler nach 10 Jahren zur mittleren Reife führt. Das Wetter in Bayern. Meist wechselnd bewölkt, teils Regen, im höheren Bergland auch Schneeschauer. Später lockert es auf, dazu weht ein lebhafter bis starker Wind. Die Höchstwerte 6 bis 13 Grad. Kommende Nacht teils klar, teils wolkig, vereinzelt Regen bei plus 5 bis minus 2 Grad. Morgen im Norden viele Wolken, im Süden freundlicher. Am Donnerstag und Freitag insgesamt wechselhaft. Die Höchstwerte 9 bis 16 Grad. Es ist 14.04 Uhr. Die Verkehrsmeldungen, die A3 Würzburg Richtung Nürnberg, zwischen Erlangen-West und Erlangen-Frauenaurach, 5 Kilometer Stau, hier steht ein defekter LKW. A6 Nürnberg Richtung Heilbronn, zwischen Schnelldorf und Ilzhofen-Wolpertshausen, Stau nach einem Unfall. Die A8 München Richtung Salzburg, zwischen Felden und Grabenstedt, 5 Kilometer Stau an einer Baustelle. Die A73 Nürnberg Richtung Bamberg, zwischen Hirscheid und Bamberg Ost, auch hier 5 Kilometer Stau nach einem Unfall, es ist nur eine Spur frei. Und die A94 München Richtung Passau, zwischen Lengdorf und Schwindeck, 8 Kilometer Stau, hier steht ein defektes Fahrzeug. Soweit der Service.
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So, jetzt schauen wir ein wenig später. Fernsehen sind Kinder auch Rittner. Keine da. Gut. Und in der Nacht, da kommt ja nichts mehr für Kinder. Am Tag auch nicht, aber in der Nacht ist es schlimmer.

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1: Um 15 Uhr mit Silke von Walkow. Seit 12 Tagen gilt der Tankrabatt. Rund 17 Cent sollten der Liter Benzin und Diesel dadurch günstiger werden. Die Monopolkommission mit Sitz in Bonn hat in einer ersten Zwischenbilanz festgestellt, die Steuersenkung kommt inzwischen bei den Kunden tatsächlich an.
2: Laut der Bonner Kommission habe der erhebliche mediale und politische Druck dazu beigetragen. Dagegen hat die Regelung, dass Tankstellen nur einmal am Tag die Preise erhöhen dürfen, erst einmal zu Preissteigerungen geführt. Auch das ein Ergebnis der Datenanalyse. Die Ergebnisse seien nur vorläufig, eine belastbare Bewertung sei erst nach längerer Beobachtung möglich. Trotz der Preissenkungen ist die Kommission gegen eine Verlängerung des Tankrabatts. Sie kritisiert unter anderem die hohen Kosten für den Staat und die sozial ungleichen Entlastungen. Aus Bonn, Nadine Michollek.
1: Wie können die Menschen in Deutschland angesichts der hohen Lebenshaltungskosten noch entlastet werden? Über dieses und andere Themen berät am Abend der Koalitionsausschuss von Union und SPD. Allerdings dämpfte Vizekanzler Klingbeil schon im Vorfeld die Erwartungen an das Treffen. Es gehe um einen Fahrplan für die anstehenden Reformvorhaben. Er wolle etwas Gemeinsames hinbekommen, so Klingbeil. Beraten werden soll unter anderem auch über die Steuerreform. Die SPD will die Steuern für Spitzenverdiener erhöhen, die Union lehnt das ab. Immer mehr deutsche Unternehmen, Verwaltungen und Organisationen werden Opfer von Cyberattacken und werden anschließend erpresst. Das geht aus dem aktuellen Bundeslagebild Cybercrime hervor. Bundesinnenminister Dobrindt hat es heute in Berlin vorgestellt. Der Schaden, der dabei entsteht, ist immens. Laut Schätzungen sind es über 202 Milliarden Euro pro Jahr. Dabei verschärft künstliche Intelligenz das Problem. Auch Menschen ohne technische Vorkenntnisse könnten sich mit Hilfe von KI entsprechende Fähigkeiten schnell aneignen, so Dobrindt. Wer einen Migrationshintergrund hat und eine Wohnung in Deutschland sucht, hat oft Probleme, eine Bleibe zu finden. Zu diesem Ergebnis kommt eine Untersuchung des Sachverständigenrats für Integration und Migration. Demnach haben Zugewanderte im Schnitt eine kleinere Wohnfläche pro Person zur Verfügung und leben häufiger in überbelegten Wohnungen. Es sei ohnehin schon schwer, bezahlbaren Wohnraum zu finden, heißt es in dem Bericht. Das gilt besonders für einkommensschwache Menschen und dazu zählten überdurchschnittlich oft Menschen mit Zuwanderungsgeschichte. Eine Bayerin in Mainz, die CSU-Politikerin und bisherige Landtagsabgeordnete Ute N. Eiling-Hüttig, wird Kultusministerin, und zwar in der neuen Landesregierung von Rheinland-Pfalz. Wir holen uns damit bildungspolitische Erfahrung, sagt der designierte Ministerpräsident Schnieder. Bayerns Kultusministerin Stolz gratulierte ihrer künftigen Amtskollegin.
3: Für Bayern ein Verlust, für Rheinland-Pfalz ein Gewinn. Aus dem besten System Deutschlands kommt da jetzt die Kultusministerin, nämlich aus Bayern. Und ich wünsche ihr alles Gute von Herzen. Sie bleibt mir als Kollegin erfreulicherweise ja in der BMK erhalten. Und da freue ich mich, sie dann auch begrüßen zu dürfen im Juni in München gleich.
1: Das Wetter in Bayern. Meist wechselnd bewölkt, teils Regen, im höheren Bergland auch Schneeschauer. Später lockert es auf, dazu weht ein lebhafter bis starker Wind. Die Höchstwerte 6 bis 13 Grad. Kommende Nacht teils klar, teils wolkig, vereinzelt Regen bei plus 6 bis minus 2 Grad. Morgen im Norden viele Wolken, im Süden freundlicher, am Donnerstag und Freitag insgesamt wechselhaft. Die Höchstwerte 9 bis 16 Grad. Es ist 15.04 Uhr. Die Verkehrsmeldungen. Die A3 Würzburg Richtung Nürnberg zwischen Erlangen-West und Erlangen-Frauenaurach. 6 Kilometer Stau, hier steht ein defekter LKW. Die A6 Weithaus Richtung Nürnberg zwischen Grenzübergang Weithaus und Pleistein. 5 Kilometer Stau an einer Baustelle. A6 Nürnberg Richtung Heilbronn zwischen Schnelldorf und Ilzhofen-Wolpertshausen. Stau nach einem Unfall. A8 München Richtung Salzburg zwischen Felden und Grabenstedt, 5 Kilometer Stau an einer Baustelle. Die A94 München Richtung Passau zwischen Lengdorf und Schwindeck, Stau, hier steht ein defektes Fahrzeug. Soweit der Service.
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1: Um 16 Uhr mit Silke von Walkow. Um die Menschen angesichts der hohen Spritpreise ein wenig zu entlasten, hat die Bundesregierung einen Tankrabatt gewährt. Eingeführt wurde er am 1. Mai, gelten soll er bis Ende Juni. Die Bonner Monopolkommission hat sich angeschaut, ob die Steuersenkung inzwischen auch was bringt.
2: Der Tankrabatt ist tatsächlich weitgehend bei den Kunden angekommen. Das hat die Untersuchung der Monopolkommission ergeben. Erste Erhebungen nach der Einführung des Rabatts, der seit einer Woche gilt, zeigen das. Die Bundesregierung hat den Mineralölkonzernen fast 17 Cent Steuererleichterung ermöglicht. Die haben sie offensichtlich an die Kunden weitergegeben. Trotz der Preissenkungen ist die Kommission gegen eine Verlängerung des Tankrabatts. Sie kritisiert unter anderem die hohen Kosten für den Staat und die Sozialungleichheit. Entlastungen. Nadine Michalek, Bonn.
1: Viel Kritik hat heute Bundesgesundheitsministerin Warken einstecken müssen. Sie besuchte den Ärztetag in Hannover, wo die Teilnehmer kein gutes Haar an ihren Sparplänen für die gesetzliche Krankenversicherung ließen. Bertil Starke war für uns dabei.
3: Ärztepräsident Reinhardt fand deutliche Worte für die geplante schwarz-rote Gesundheitsreform. Die sinkenden Bundeszuschüsse für Bürgergeldempfänger bezeichnete er wörtlich als Affront für Krankenversicherte und Beschäftigte im Gesundheitswesen. Der Umbau im Gesundheitssystem sei keineswegs die größte Sozialreform der letzten Jahrzehnte, sondern ein reines Spargesetz. Dem widersprach Bundesgesundheitsministerin Warken in ihrer Rede nicht. Eine Alternative gibt es aus ihrer Sicht aber nicht. Zu dramatisch sei die finanzielle Situation der Krankenkassen.
1: Die Deutschen nutzen immer seltener Prepaid-Karten für ihre Handys. Nach einer Schätzung des Branchenverbandes VATM wird es Ende des Jahres 7% weniger solcher SIM-Karten geben als noch im Jahr davor. Bei Prepaid-Karten zahlt der Nutzer vorab Geld ein, damit er eine Handyverbindung bekommt. Wenn das Guthaben aufgebraucht ist, ist Schluss. Mittlerweile sind aber klassische Verträge auf dem Vormarsch. Sie seien fair ausgehandelt und die Kunden würden bei der Rechnung keine bösen Überraschungen mehr erleben, hieß es vom Verband. Wie gesund oder krank sind die Menschen in Bayern? Das Landesamt für Statistik in Fürth hat dazu den jüngsten Mikrozensus ausgewertet. Sophia Rußdorfer fasst zusammen.
4: Der Durchschnittsbayer ist leicht übergewichtig. Allerdings habe der Trend zur Fettleibigkeit in den vergangenen Jahren etwas abgenommen. Außerdem gäbe es seit dem letzten Erhebungszeitraum etwas mehr untergewichtige Menschen. Immer mehr Erkrankte begeben sich nicht in Behandlung. Mögliche Erklärungsansätze sind unter anderem lange Wartezeiten beim Arzt, die Inanspruchnahme der telefonischen Krankschreibung oder Selbstmedikation.
1: Das Wetter in Bayern. Meist wechselnd bewölkt, teils Regen, im höheren Bergland auch Schneeschauer. Später lockert es auf, dazu weht ein lebhafter bis starker Wind. Die Höchstwerte 6 bis 13 Grad. Kommende Nacht teils klar, teils wolkig, vereinzelt Regen bei plus 6 bis minus 2 Grad. Morgen im Norden viele Wolken, im Süden freundlicher. Am Donnerstag und Freitag insgesamt wechselhaft. Die Höchstwerte 9 bis 16 Grad. Es ist 16.03 Uhr. Die Verkehrsmeldungen. Die A3 Frankfurt Richtung Würzburg zwischen Helmstadt und Würzburg-Heidingsfeld 4 Kilometer Stau. A6 Weithaus Richtung Nürnberg zwischen Grenzübergang Weithaus und Pleistein 5 Kilometer Stau an einer Baustelle. Die A7 Ulm Richtung Würzburg zwischen Kreuzfeuchtwangen-Kreilsheim und Wörnitz. Hier steht ein defektes Fahrzeug im Baustellenbereich. Die A8 München Richtung Salzburg zwischen Felden und Grabenstedt 7 Kilometer Stau an einer Baustelle. A94 München Richtung Passau zwischen Lengdorf und Dorfen 6 Kilometer Stau nach einem Lkw-Unfall. Und die A99 Westumfahrung München Richtung Lindau zwischen Freudmanning Nord und Dreieck Allach 10 Kilometer stockender Verkehr und Stau. Soweit der Service.
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1: Um 17 Uhr mit Silke von Walkow. Am Abend kommen die Spitzen von Union und SPD zum Koalitionsausschuss zusammen. Thematisch geht es um die anstehenden Reformen und um weitere Entlastungsmöglichkeiten angesichts der hohen Energiepreise. SPD-Chef Klingbeil hat schon im Vorfeld die Erwartungen an das Treffen gedämpft.
2: Der Streit der vergangenen Wochen habe viel überlagert, sagte Vizekanzler Klingbeil. Ich will etwas Gemeinsames hinbekommen, so der SPD-Chef wörtlich. Und das, obwohl, so seine Co-Vorsitzende Bärbel Baas, die Unterschiede zwischen Union und SPD selten so spürbar seien wie gerade. Im Mittelpunkt des Koalitionsausschusses steht das Geld. Können Bürger und Unternehmen weiter von hohen Energiekosten entlastet werden, obwohl die Länder eine Entlastungsprämie von 1.000 Euro zunächst gestoppt haben? Und zeichnet sich eine gemeinsame Linie bei der lange geplanten, aber inhaltlich umstrittenen Einkommenssteuerreform ab? Aus Berlin, Benjamin Großkopf.
1: Eine Maßnahme für eine finanzielle Entlastung der Bürger war der Tankrabatt, der seit Anfang des Monats gültig ist. Inzwischen ist klar, die rund 17 Cent Steuerermäßigung pro Liter Diesel oder Benzin kommen nach anfänglicher Verzögerung weitgehend bei den Kunden an. Zu diesem Ergebnis kommt die Monopolkommission. Sie hatte untersucht, inwieweit der Rabatt umgesetzt wird. Allerdings sieht die Kommission, wie auch viele Wirtschaftswissenschaftler, den Tankrabatt kritisch. Die Gründe: hohe fiskalische Kosten und die sozial ungleiche Entlastungswirkung. Das Landgericht Bonn hat eine der bislang höchsten Freiheitsstrafen wegen Steuerhinterziehung in Deutschland verhängt. 10 Jahre soll Hanno Berger ins Gefängnis. Er gilt als eine der Schlüsselfiguren des Cum-Ex-Steuerskandals.
3: Hanno Berger ist wegen schwerer Steuerhinterziehung 2-mal rechtskräftig verurteilt. Eine Entscheidung über eine Gesamtstrafe stand noch aus. Nun hat das Landgericht Bonn nach WDR-Informationen sie auf 10 Jahre festgelegt. Cum-Ex gilt als der größte deutsche Steuerskandal. Es gibt rund 1.800 Beschuldigte. 40 Personen wurden bislang angeklagt, 24 verurteilt. Schätzungen zufolge wurden in Deutschland durch Cum-Ex mindestens 10 Milliarden Euro aus der Staatskasse gestohlen. Paulina Milling, Köln.
1: Der Autozulieferer Mahle in Neustadt an der Donau im Kreis Kelheim macht sein Werk dicht. Das hat das Unternehmen heute schriftlich mitgeteilt. Betroffen von der Schließung sind 350 Beschäftigte. Begründet wird das Werksaus unter anderem mit dem stark gewachsenen Kostendruck von asiatischen Wettbewerbern in Europa. Dadurch kann Mahle nach eigenen Angaben sein Umsatzniveau nicht mehr halten. Die Mitarbeiter hatten für heute einen 24-stündigen Warnstreik angekündigt, weil bislang die Zukunft des Standorts nicht klar gewesen ist. Und noch eine Meldung vom Fußball. Die frühere Profispielerin Kathleen Krüger wird neue Sportvorständin beim Bundesligisten Hamburger SV. Sie tritt die Nachfolge von Stefan Kunz an. Krüger war zuletzt Funktionärin beim FC Bayern München und betreute den Rekordmeister zuvor als Teammanagerin. Das Wetter in Bayern. Meist wechselnd bewölkt, teils Regen, im höheren Bergland auch Schneeschauer. Später lockert es auf. Dazu weht ein lebhafter bis starker Wind. Die Höchstwerte 6 bis 13 Grad. Kommende Nacht teils klar, teils wolkig, vereinzelt Regen bei plus 6 bis minus 2 Grad. Morgen im Norden viele Wolken, im Süden freundlicher. Am Donnerstag und Freitag insgesamt wechselhaft. Die Höchstwerte 9 bis 16 Grad. Es ist 17.04 Uhr. Die Verkehrsmeldungen. Die A3 Frankfurt Richtung Würzburg zwischen Helmstadt und Würzburg-Heidingsfeld 6 Kilometer Stau nach einem Unfall. A6 Waidhaus Richtung Nürnberg zwischen Waidhaus Autobahn und Pleistein stockender Verkehr an einer Baustelle. Stau auf der A7 Würzburg Richtung Ulm zwischen Dinkelsbühl-Fichtenau und Ellwangen. Die A8 München Richtung Salzburg zwischen Felden und Grabenstedt 7 Kilometer Stau und stockend. Und die A99 Westumfahrung München Richtung Lindau zwischen Freudmanning Nord und Dreieck Allach 9 Kilometer stockender Verkehr. Soweit der Service.
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1: Um 18 Uhr mit Karin Schumacher. Nachdem der Bundesrat die Entlastungsprämie gestoppt hat, kündigte die Bundesregierung eine andere Lösung an. Und darüber soll am Abend im Koalitionsausschuss gesprochen werden. Doch die Beteiligten dämpften bereits die Erwartungen.
2: Keine wichtigen Beschlüsse zu erwarten, eine Arbeitssitzung, Ziel zumindest ein Reformfahrplan. Die Bundesregierung versucht, den Druck nicht zu groß werden zu lassen vor dem Treffen heute Abend. Im Mittelpunkt steht das Geld. Können Bürger und Unternehmen weiter von hohen Energiekosten entlastet werden? Und zeichnet sich eine gemeinsame Linie bei der lange geplanten, aber inhaltlich umstrittenen Einkommenssteuerreform ab? Die Opposition hier in Berlin hat geringe Erwartungen, dass diese Fragen heute Abend gelöst werden. Aus Berlin, Benjamin Großkopf.
1: Um die Menschen angesichts der hohen Spritpreise ein wenig zu entlasten, hat die Bundesregierung einen Tankrabatt gewährt. Eingeführt wurde er am 1. Mai, gelten soll er bis Ende Juni. Die Bonner Monopolkommission hat sich angeschaut, ob die Steuersenkung inzwischen auch etwas bringt.
3: Der Tankrabatt ist tatsächlich weitgehend bei den Kunden angekommen. Das hat die Untersuchung der Monopolkommission ergeben. Erste Erhebungen nach der Einführung des Rabatts, der seit einer Woche gilt, zeigen das. Die Bundesregierung hat den Mineralölkonzernen fast 17 Cent Steuererleichterung ermöglicht. Die haben sie offensichtlich an die Kunden weitergegeben. Trotz der Preissenkungen ist die Kommission gegen eine Verlängerung des Tankrabatts. Sie kritisiert unter anderem die hohen Kosten für den Staat und die Sozialungleichheit. Entlastungen. Nadine Michalek, Bonn.
1: Gesundheitsministerin Warken will mit ihren Sparplänen die Beiträge für die gesetzlichen Krankenkassen stabil halten und erntet dafür viel Kritik von Versicherungen, Ärzten und der Pharmaindustrie. Aber was halten eigentlich die Versicherten davon, wollte die DAK wissen. Einzelheiten von Julia Jakob.
4: Drei Viertel der Befragten lehnen die reduzierte Zahnersatzzuzahlung ab, auch die Abschaffung des allgemeinen Hautkrebs-Screenings und der Wegfall der kostenlosen Mitversicherung wird von mehr als der Hälfte der Versicherten kritisch gesehen. Dass Reformen nötig sind, davon sind wiederum 66% überzeugt. Und als sinnvolle Maßnahme nennen die Befragten die Steuererhöhungen auf Tabak, Alkohol und Zucker.
1: Immer mehr deutsche Unternehmen, Verwaltungen und Organisationen werden Opfer von Cyberattacken. Das geht aus dem aktuellen Bundeslagebild Cybercrime des BKA hervor. Der Schaden, der dabei entsteht, ist immens. Laut Schätzungen waren es im vergangenen Jahr über 200 Milliarden Euro. Eine immer größere Rolle spiele dabei auch künstliche Intelligenz, warnen die Ermittler. Fortschritte am Saurüssel-Kopf. Der Katastrophenfall läuft heute aus. In einer Mitteilung des Landratsamtes Traunstein heißt es, der offene Brand sei gelöscht. Die Arbeiten kämen gut voran. Im Gelände müssen allerdings die Glutnester weiter kontrolliert werden. Das Feuer war vor gut einer Woche entdeckt worden. Der knapp 1300 Meter hohe Berg in den Chiemgauer Alpen ist schwer zugänglich. Das Wetter in Bayern, die Schauer lassen nach und es lockert etwas auf. Dazu weht ein lebhafter bis starker Wind. Kommende Nacht teils klar, teils wolkig, vereinzelt Regen bei +6 bis -2 Grad. Morgen im Norden viele Wolken, im Süden freundlicher. Am Donnerstag und Freitag insgesamt wechselhaft. Höchstwerte 9 bis 16 Grad. 18.04 Uhr. Und hier noch die Verkehrsmeldungen. A3 Linz Richtung Passau zwischen Neuhaus am Inn und Passau Süd. 6 Kilometer stockender Verkehr. A3 Frankfurt Richtung Würzburg zwischen Helmstadt und Würzburg. Heidingsfeld 7 Kilometer Stau nach einem Unfall. A7 Würzburg Richtung Ulm zwischen Dinkelsbühl, Fichtenau und Ellwangen Stau. A92 München Richtung Deggendorf zwischen Moosburg Nord und Landshut West 3 Kilometer Stau nach einem Unfall. Zuletzt noch A99 Westumfahrung München Richtung Lindau zwischen Freudmanning Nord und Lochhausen 15 Kilometer Stau. Soweit die Verkehrsmeldungen.
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6: Herr Herzlich willkommen zu Fränkisch vor sieben. Eine Stunde Volksmusik aus Franken und der Oberpfalz. Heute mit Simone Schülein. Und wir stellen heute alles auf den Kopf. Wir machen nämlich Frühjahrsputz.
7: Irgendwie Neujahreszeit, es blüht irgendwie mehr und ich finde, hat man das Gefühl, es muss mal irgendwie aufgeräumt werden.
8: Aber ich hasse es. Ich hasse Fensterputzen.
6: Oh ja, Fensterputzen mache ich jetzt auch nicht so gern. Aber es gibt natürlich Tipps, damit es alles ein bisschen leichter von der Hand geht. Darüber sprechen wir heute und nicht bloß das. Wir schauen nämlich auch, wo sonst überall Frühjahrsputz ansteht. Im Bahnhof zum Beispiel oder auch an der Altmühl. Das und mehr jetzt in Fränkisch vor sieben. Und dazu dürfen Sie sich auf Musik freuen aus Franken und der Oberpfalz und den Anfang machen, die selber Turmbläser mit der Frühlingsfreude auf BR Heimat.

0: Der Flo, das waren die Woihauser Straßenmusikanten auf BR Heimat. Klamotten aussortieren, Fenster putzen und alles einmal so richtig auf den Kopf stellen. Der Frühling ist die perfekte Zeit, um die eigenen vier Wände auf Vordermann zu bringen. Der große Frühjahrsputz, der sorgt nicht bloß für Sauberkeit, sondern auch für ein frisches Raumklima und eben auch besseres Wohlbefinden. Also da geht's einem oft auch gleich viel besser. Und wie schaut's bei Ihnen aus mit dem Frühjahrsputz?
1: Also ich muss auf jeden Fall noch. Das, was zurzeit dran ist, das wird dann gemacht, aber jetzt nicht speziell im Frühling.
2: Fensterputzen macht sehr viel aus. Da kommt die Sonne besser ins Zimmer.
3: Also ich reinige alles durch.
4: Wir putzen das ganze Jahr.
5: Fensterscheiben, die ganzen Vorhänge, Staubwedeln.
6: Wo man schlechter hinkommt, putze ich, weil ich ein bisschen größer bin.
2: Ja, und mal gescheit abstauben und so. Dann kann es ganz anders im Frühling starten.
0: Ja, für viele ist es eben einfach wichtig, jetzt im Frühling alles durchzuschrubben und zu reinigen. Auch wer das ganze Jahr über regelmäßig putzt, der schaut dann eben beim Frühjahrsputz dahin, wo er eben sonst nicht unbedingt regelmäßig durchschrubbt, meint Hauswirtschafterin Tanja Höck.
7: Beim Frühjahrsputz kommen die Ecken und Tätigkeiten dran, die man vielleicht ein bisschen außen vor lässt. Wie auch mal die Randleisten abzusaugen oder eben auch die Terrasse vorzubereiten, bevor der Sommer kommt. Eventuell sogar den Dachboden und den Keller mal durchzusaugen, obwohl man den ja eigentlich sonst nicht sauber macht. Oder auch die Speisekammer mal wieder auf Vordermann zu bringen.
0: Und natürlich gibt's Tricks und Kniffe, wie das alles möglichst einfach von der Hand geht. Darüber sprechen wir gleich. Bis dahin Musik von der Familie Schöner. Das Frühjahr. Und danach Max Grellners Seitenmusik mit der April-Polka auf BR Heimat.

0: Die Gebrüder Ottenschläger mit dem Lied Vom Uraufziehen. Und in dieser Stund, da wird geschrubbt. Der Frühjahrsputz steht an. Ist auch wirklich immer schön, ne? Wenn im Frühling alles wieder seine Ordnung hat und der gröbste Staub und Dreck vom Winter verschwindet. Manchmal weiß man aber gar nicht so recht, wo man jetzt da überhaupt anfangen soll. Hauswirtschafterin Tanja Höck hat aber ein paar Tricks auf Lager, wie man am besten ins Putzen kommt.
1: Gut ist natürlich, wenn man einmal vielleicht durchs Haus oder die Wohnung geht und schaut, okay, welche Stellen und Ecken haben es denn nötig? Und man kann sich ja dann so eine kleine Rankingliste machen. Also es gibt zwei Möglichkeiten. Entweder man macht es nach Eat the Frog, nach der Methode im Zeitmanagement, und man fängt mit dem Schlimmsten an, wo man am wenigsten Lust drauf hat. Oder man beginnt mit kleinen Tätigkeiten. Das ist natürlich eine Typsache, dass man sagt, okay, ich fange jetzt erstmal an, mit die Kleiderschränke auszumisten, weil das jetzt auch mal gar nicht schlecht wäre, und dann den Kleiderschrank sauber zu machen, bevor ich mich dann an die Grundreinigung der Küche mache.
0: Also Liste machen und eben da anfangen, wo man vielleicht am ehesten Lust drauf hat. Das wäre jetzt meine Devise. Welche Reinigungsmittel da dann am besten geeignet sind, darüber sprechen wir gleich. Jetzt auf BR Heimat die Gruppe Allerweil mit Bauernmadler Butzti.

Saubere Madler, schneidiger Burm, die Küpser Volksmusikanten Fränkisch vor Sieben auf BR Heimat. Haben Sie den Frühjahrsputz schon hinter sich? Zugegebenermaßen muss es ja nicht unbedingt sein. Aber manche, die mögen es einfach, im Frühling mal so eine Bestandsaufnahme zu machen, was alles zu tun ist und dann einfach mal richtig durchzuputzen. Vielleicht das Carport oder die Garage aufräumen, die Gartenstühl reinigen und im Haus oder der Wohnung genau da Staub wischen, wo man sonst das ganze Jahr über einfach gerne mal drüber wegschaut. Oft kommt dann auch

0: hilfreich oder ein Putzstein, gerade wenn man sich auch an die Töpfe machen möchte in der Küche, dass die auch mal wieder glänzen. Und dann braucht man eventuell, je nachdem, was für ein Reinigungstyp man ist, noch einen Backofenreiniger oder WC-Reiniger, wenn man das unbedingt möchte, wobei man das WC natürlich auch mit Zitronensäure ganz hervorragend reinigen könnte.
1: Also, es muss nicht die große Auswahl an Reinigungsmitteln aus der Drogerie sein. Eine Grundausstattung, die reicht vollkommen. Und oft sind auch Natron oder Backpulver zum Beispiel gut geeignet, was man ja meistens eh im Haus hat. Genauso auch Kaffeesatz, der eignet sich nämlich wunderbar als natürliches Reinigungsmittel für Pfannen zum Beispiel, Edelstahl, Holz, Fliesen und auch zur Geruchsbeseitigung. Kaffeesatz, der wirkt wie ein sanftes Schleifmittel und kann eingebrannte Reste in Pfannen und auch in Töpfen lösen. Also am besten nicht wegschmeißen, sondern den Kaffeesatz zum Putzen hernehmen. Wann aber ist nun der perfekte Zeitpunkt für den Frühjahrsputz? Gerade sind ja auch extrem viele Pollen zum Beispiel bei uns unterwegs. Die legen sich dann auf Fensterbänke und Gartenmöbel. Also wie schaut's aus? Wann soll man am besten loslegen?
0: Ah, da haben Sie einen wichtigen Punkt tatsächlich angesprochen. Der beste Zeitpunkt sind Tage, die eben laut Wettervorhersage frei von Regen, Frost und Sturm sind, weil natürlich nicht nur die Fensterreinigung ansteht, sondern eventuell eben auch Terrasse, Balkon und das Durchlüften sollte man natürlich auch nicht vergessen. Man sollte halt nur nicht zu lange hinauszögern, weil dann sich aufzurappeln ist dann oft ganz schwierig und dann bleibt man bei seinem alltäglichen Trott und macht seinen wöchentlichen Putz, aber keinen Frühjahrsputz.
1: Also ran an die Putzlappen. Und ich hoffe, Sie sind jetzt ein bisschen motivierter als ich würde. Aber so ein bisschen Lust hat sie mir tatsächlich schon auch gemacht, die Frau Höcke, auf den Frühjahrsputz mit ihren Tipps und Tricks. Und wir Frauen, wir sollten im besten Fall auch schauen, ne, dass unsere Männer da auch mithelfen. Auch wenn das Zabelsteiner Saitenspiel vielleicht ein bisschen anders sieht, zumindest in dem Musikstück hier. Das heißt, ohne Männer.

0: Es lebe der Mann und die Frau, die Eschenbacher Madli haben gesungen auf BR Heimat. Fenster putzen, Balkon säubern, Keller ausräumen. Der Frühjahrsputz, der weckt ja bei vielen Menschen doch ungeahnte Kräfte. Und das macht nicht nur daheim oft richtig Sinn und auch Spaß, sondern auch in der freien Natur, zum Beispiel entlang der Altmühl. Auf diesem Fluss, da stand tatsächlich Frühjahrsputz an. Dort war vor kurzem eine paddelnde Putzkolonne auf dem Fluss unterwegs. Rund 20 Freiwillige, die dann mit dem Kanu eben die Altmühl gereinigt haben. Organisiert wurde die Aktion von Katrin Streicher, der neuen Mühlenwirtin in Solnhofen in Mittelfranken. Und unterstützt wurde sie unter anderem von den Naturpark-Rangern Altmühltal. Die waren nicht nur mit auf dem Wasser unterwegs, sondern sie haben auch erklärt, welche Folgen Müll im Fluss für Tiere und Ökosystem haben. Rangerin Katharina Schneider war am Ende zufrieden mit der Aktion.
1: Wir haben schon einiges gefunden, aber ich würde sagen, es war jetzt nicht das Riesenvolumen und das freut uns sehr, dass die Leute doch auf den Fluss auch achten. Es war eigentlich eher so die Schwierigkeit, an die Stellen hinzukommen. Vor allem viele Glasflaschen auch gefunden und sind insgesamt sehr zufrieden. Die Leute hatten Spaß dran, das war gelungener Auftakt und da kann eine Wiederholung folgen.
0: Und wie fanden es die Helfer?
2: Es war irgendwie voll entspannt, aber wir haben auch voll was geschafft.
3: Es hat sich sehr viel Capri-Sonne gehäuft.
2: Eine Schnupftabakbox.
4: Zigaretten und Flaschen war auch sehr oft. Plastikwasserflaschen.
5: Einen zerfetzten Fußball haben wir raus. Ja, ein paar Glasflaschen, ja, ein paar Dosen. Plastiktüten. Ah ja, und der eingeschweißte Lachs in einer Plastikfolie, genau, der ist da noch rumgeschwommen.
0: Da ist offenbar jemandem das Mittagessen weggeschwommen. Aber eine tolle Aktion finde ich, Ramadama auf dem Wasser. Und jetzt auf BR Heimat, die Alfelder Musikanten und auf geht's. Auch bekannt als Heut gibt's a Rehragout.

0: Meine Schwester ist ein Besen, der Theater- und Konzertkinderchor Coburg auf BR Heimat, Fränkisch vor Sieben. Der Mai ist die Zeit für den Frühjahrsputz, nicht nur bei uns daheim, sondern auch bei der Bahn. 200 Bahnhöfe wurden und werden gerade bei uns in Bayern auf Vordermann gebracht, Bahnsteige geputzt und Plätze gereinigt, und zwar von Mitarbeitern der Bahn. Nürnberg, Augsburg und Würzburg sind schon rausgeputzt worden. Auch in München haben Mitarbeiter aus der Bahnverwaltung geschrubbt und gesaugt. Zigaretten, Kaugummi, Papier und Taubendreck sollten da weg. Und das, obwohl der Bahnhof in München ja gerade eine Großbaustelle ist. Esther Heckmann, die Chefin der Bayerischen Bahnhöfe.
1: Uns ist wichtig, dass die Reisenden sich trotz der Baustelle wohlfühlen. Deswegen schauen wir auch, dass wir jetzt ein bisschen am Thema Bauzaunverkleidung arbeiten, weil uns natürlich bewusst ist, was das bedeutet, einen Bahnhof zu betreiben und einen kompletten neuen Bahnhof zu bauen.
0: Ausgestattet mit Hochdruckreinigern, Besen und Handschabern rücken die Helfer gerade jetzt in ganz Bayern aus. Und natürlich werden die Bahnhöfe auch sonst regelmäßig geputzt, das muss man sagen. Aber jetzt steht eben der Frühjahrsputz an. Also da wird eben genauer hingeschaut. Graffitis werden weggemacht, auch Kaugummis entfernt. Übrigens nicht bloß auf den Bahnhöfen in Bayern, sondern das ist eine bundesweite Aktion. Insgesamt werden also rund 1400 Bahnhöfe in ganz Deutschland jetzt im Mai geputzt und geschrubbt. Also ich finde es wirklich eine tolle Aktion. Und ich finde, saubere Bahnhöfe, die machen doch auch gleich wieder mehr Lust aufs Bahnfahren.

Ein Fahrgast hat im Reisebus vom Kopf etwas verschitt. Ein Fleck ist auf dem Polstersitz, der Fahrer kriegt das mit. Er spricht dann bei der nächsten Rast, dann Fahrgast tut drauf an.

Der Bugelrheinländer in Fränkisch vor sieben auf BR Heimat. Und davor Glas Amala von Klaus Goldammer. Und damit sag ich Ade für heute. Das war Ihre Stunde mit Volks- und Blasmusik aus Franken und der Oberpfalz. Heute mit Simone Schülein am Mikrofon. Hier auf BR Heimat, da kommt jetzt gleich nach den Nachrichten der Feierabend. Und bis dahin hören wir jetzt noch das Trio Collegio und was man aus Liebe tut.

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1: Um 19 Uhr mit Karin Schumacher. Es ist eines der zentralen Themen am Abend im Koalitionsausschuss. Wie können die Bürger in Deutschland entlastet werden? Die 1.000-Euro-Prämie ist ja vom Tisch. Nun braucht es andere Lösungen. Darüber sprechen Union und SPD am Abend. Was von dem Treffen zu erwarten ist, dazu Kerstin Palzer aus dem ARD-Hauptstadtstudio.
2: Inhaltlich geht es um den schwierigen Haushalt 2027 und Katharina Reiche, die Wirtschaftsministerin, ist eingeladen. Sie soll über die Auswirkungen auf die deutsche Wirtschaft des Irankriegs berichten. Aber dann gibt es natürlich das ganz große Thema, die Einkommenssteuerreform. Da ist sich die Koalition einig, sie will kleinere und mittlere Einkommen entlasten, aber sie ist sich nicht einig, wie sie das gegenfinanzieren will. Die Union lehnt es kategorisch ab, was die SPD will, dass man Gutverdiener, Spitzenverdiener höher besteuert. Jetzt gibt es einen neuen Vorschlag der Union, die sagt, dass man pauschal alle Subventionen um 5% einkürzen will.
1: Gehackte Systeme, Datenklau, Lösegeldforderungen. Die Cyberkriminalität in Deutschland nimmt zu. Der Schaden, der Wirtschaft dadurch entsteht, ist riesig. Wie das Lagebild Cybercrime zeigt, das heute von Bundesinnenminister Dobrindt in Berlin vorgelegt wurde.
3: Die Summe beträgt nach Schätzungen mehr als 200 Milliarden Euro pro Jahr. Im vergangenen Jahr registrierte die Polizei rund 330.000 Fälle von Cyberkriminalität, vor allem aus dem Ausland. Das ist ein leichter Anstieg, allerdings werden viele Taten gar nicht angezeigt. Weiter steigt die Gefahr durch Hacker, die in IT-Systeme von Unternehmen und Behörden eindringen und dann Lösegeld fordern. Immer öfter drohen Kriminelle auch damit, sensible Daten zu veröffentlichen. Markus Ambale, Berlin.
1: Seit Monaten herrscht Eiszeit zwischen den USA und Kuba. Doch das soll sich bald ändern. US-Präsident Trump hat neue Gespräche angekündigt. In seinem Online-Dienst schrieb er, Kuba bitte um Hilfe, man werde reden. Trump hatte zuletzt immer gedroht, die Insel übernehmen zu wollen. UN-Experten werfen den USA vor, Kuba durch den Entzug von Öl aus Venezuela regelrecht auszuhungern. Das US-Militär hatte im Januar den venezolanischen Präsidenten Maduro gefangen genommen. Seitdem hat sich die Wirtschaftskrise auf Kuba drastisch verschärft. Mehr als 4 Monate ist die Brandkatastrophe von Grand Montana her und noch immer müssen zahlreiche Opfer in Kliniken behandelt werden. Laut dem Schweizerischen Bundesamt für Bevölkerungsschutz betrifft das 38 Überlebende. Die meisten von ihnen liegen inzwischen in der Schweiz im Krankenhaus. 41 Menschen sind durch das Feuer ums Leben gekommen, mehr als 100 wurden verletzt. Bei der Silvesterparty in einer Bar war Schaumstoff an der Decke in Brand geraten. Das Feuer breitete sich dann rasend schnell aus. Zwischen all den schlechten Nachrichten aus der Wirtschaft ist das mal eine gute. Der Wohnwagenbauer Knaus Tabbert aus Jandelsbrunn verzeichnet nach 2 Verlustjahren wieder einen Aufschwung. Im 1. Quartal schrieb das Unternehmen aus Niederbayern schwarze Zahlen, wie der Vorstand mitteilte. Von Januar bis März erwirtschaftete der Betrieb fast 4 Millionen Euro Gewinn. Im Vorjahr war es noch ein Verlust von fast 5 Millionen. Statt großer Wohnmobile verkauft Knaus Tabbert mittlerweile vermehrt kleinere Transporter mit Campingaufbau. Das Wetter in Bayern, die Schauer lassen nach, es lockert etwas auf, dazu weht ein lebhafter bis starker Wind. Morgen im Norden viele Wolken, im Süden freundlicher, Donnerstag und Freitag insgesamt wechselhaft, Höchstwerte 9 bis 16 Grad, 19.04 Uhr. Und hier noch eine Verkehrsmeldung von der A3 Frankfurt Richtung Würzburg. Zwischen Helmstadt und Würzburg-Heidingsfeld 7 Kilometer Stau nach einem Unfall. Soweit der Service.
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4: Grüß Gott beieinander, ich weiß, der Markus Tremmer. Ich mag ja nicht sagen, gell, aber zieht euch warm an. Die Eisheiligen gehen um und der frische Wind geht mit dem Heine Albrecht.

Der Heini Albrecht, der frische Wind. So, so saukalt wie es gerade ist, werden wir wieder katholisch und glauben wieder an die Eisheiligen. Der heilige 12. Mai ist mindestens der erste Eisheilige, der Pankratius. Man kann auch schon gestern anfangen mit dem Mamertus. Und wie geht's dann weiter?

Follower, der Emil Händel. Und das ist die Pilz ist aus, muss ich mit der Bazi-Polka. Und in der Zwischenzeit überlegst du, wie die drei Bazi heißen.

Die Pilz ist aus, Musi, mit der Basipolka. Wie geht der Spruch? Bringst ihn zusammen? Ich höre. Genau. Pankrazi, Servazi und Bonifazi haben die drei frostigen Bazi. Und zum Schluss fehlt nie die keude Sophie. Gut, dann machen wir mit der Weinbergmusi weiter.

0: Skitarren, du Hampel und Schmied mit der Schneiderhackel. Polka um, genau, Viertel nach Simi. Also, die Eisheiligen. Heuer möchte man direkt wieder an sie glauben. Auch wenn die Meteorologen allerweil behaupten, alles reiner Zufall. Stimmt? Nicht. Einen Zusammenhang gibt's natürlich schon. Und den erkläre ich heute. Heute, wo es unter anderem im Oberallgäu sogar geschnimmt hat.
1: Das ist normal bei uns im Mai, die Eisheiligen. Da wird's einfach normal kalt. Der Schnee hat mich eigentlich auch überrascht heute, aber es ist jetzt halt so. Wir sind im Allgäu und da ist es so.
0: Eben, ist so. Wir wollen in diesem Feierabend einmal drauf schauen, jetzt bis um 8 oder kurz vor 8, warum die Rede von den Eisheiligen zwar weit hergeholt, aber trotzdem gar nicht ganz verkehrt ist. Zum Namenstag heute hören wir gleich, jetzt von der Aufhammer Klarinetten muss ich den Pankratzbohrischen drauf, den Salzburger Dreigesang und noch die Krembaumusi hat noch die Kaltsof hinten drauf, so wie es im richtigen Leben heute heißt.

Koizow von der Grembo-Musi, ausgeschrieben Gröbenbach-Musi. Pankratius, Servatius und Bonifatius, ausgeschrieben die drei Eisheiligen. So genannt, weil es Mitte Mai gern noch mal einen Frost haben kann. Warum das klimatisch durchaus eine gewisse Wahrscheinlichkeit hat, schauen wir uns noch an jetzt im Feierabend. Wenn man den Mamertus, der eher im Norden Deutschlands noch mitzahlt wird, mitnimmt, dann war es kalendarischer so. 11. Mai Mamertus, ein Erzbischof aus dem 5. Jahrhundert. 12. Mai Pankratius, ein Märtyrer aus dem 4. Jahrhundert. Heute also. 13. Mai Servatius, Bischof aus dem 4. Jahrhundert. Und 14. Mai Bonifatius, Märtyrer aus dem 4. Jahrhundert. Und dann noch 15. Mai natürlich die Koizofi, Märtyrerin aus dem 4. Jahrhundert. Und die Hormstanzer Musikanten aus Südtirol.

Die Hormstanzer aus Südtirol um kurz vor 7:30. Woher kommt's, dass die Eisheiligen tatsächlich um Mitte Mai um und um ein frisches Wetter mit sich bringen, gar auch einmal noch Frost? Wie diese Rede von den Eisheiligen aufgekommen ist, war wahrscheinlich höchstes Mittelalter mit der kleinen Eiszeit von etwa, kann man sagen, Anfang des 15. Jahrhunderts bis noch ins 19. Jahrhundert hinein. Und es war für die Bauern natürlich überlebenswichtig, dass die Aussaat noch nicht vom Frost vernichtet wurde. Also bei warmer Frühlingsluft nervös werden oder doch noch abwarten, bis zu viel da war. Das hat zu jener kleinen Eiszeit besonders gegolten, gilt aber heute fast noch genauso. Auch wenn die Hauche einem schon grä wird. Heute hat es mancherorts noch einmal draufgeschnitten.

Du, Meier Riemer, der Gräni und davor unverkennbar natürlich die In Toller Sänger. Der Feierabend auf BR Heimat heute am 12. Mai mit der Frage, warum haben die Bauern ebenso wie die Hobbygärtner Angst vor den Eisheiligen? Weil's halt doch stimmt, dass um diese Zeit im Mai nur mal gescheit kalt werden kann. Freilich hat's nichts mit den Eisheiligen an sich zu tun, die haben nicht schuld, aber diese drei Bazi, Pankrazi, Servazi und Bonifazi, samt der kalten Sophie, haben halt auch gerade in diesen Tagen Namenstag, wo es der Erfahrung nach noch einmal frostig werden kann. Und diese Erfahrung trügt ja tatsächlich nicht. Um diese Frühjahrszeit hat sich der europäische Kontinent schon aufgewärmt. Aber der Atlantik draußen und die nördlichen Regionen noch nicht. Oder jedenfalls noch nicht so arg wie das Land. Folge: warme Luft über Europa, kalte drumherum. Heißt, Tiefdruck überm Land. Und das saugt quasi die Umgebungsluft an. Gern halt kalte arktische Polarluft. Und schon ist kalt. Ein klitzekleiner Fehler hat die Geschichte allerdings. Dazu dann noch die Stummhocker und die Salzburger Seitenbläser.

Die Salzburger Sortenbläser mit dem Stück So tragisch wird's nicht werden. Tragisch vielleicht nicht, aber saukalt. Die Eisheiligen heute mit dem Bankratz fangen so und gehen vor die Tür und du weißt, diese Regel stimmt nach wie vor. Warum, das habe ich gerade erklärt. Druckunterschiede in Europa und drumherum saugen die kalte Luft um diese Maienzeit seit Jahrhunderten recht verlässlich alle Jahre wieder von rund um dumm nach Europa einer. Natürlich nicht allweil unbedingt. Und zwingst den Eisheiligen selber auch nicht. Und auch nicht auch grad nur vom 12. bis 15. Mai. Aber halt um diese Zeit. Allerdings, jetzt kommt der kleine Fehler in der Geschichte. Es stehen die Eisheiligen nimmer an derer Stall, wo sie einst gestanden haben. Denn wie die Regel von den Eisheiligen entstanden ist, da war es wahrscheinlich noch lang vor dem Jahre 1582. Da war der Kalender aber noch julianisch und der hat nimmer recht mit dem Sonnenlauf zusammengestimmt, weil der schon seit Julius Caesars Zeiten funktioniert hat, respektive eben nimmer gescheit. Der Papst Gregor der 13. hat sich dann mit den Wissenschaftlern beraten und eine Kalenderkorrektur angeordnet. 10 Tage werden auslassen, dann passt's wieder. Auf den 4. Oktober 1582 folgte der 15. Oktober. Seitdem haben wir den gregorianischen Kalender. Das heißt aber, schon 1583 waren die Eisheiligen 10 Tage früher dran wie noch im Jahr vorher. So geht's übrigens mit vielen Bauernregeln, die aus den Zeiten vor der Kalenderreform stammen. Also, nach alter Beobachtung, umgerechnet auf heute, stünden die Eisheiligen erst knapp 2 Wochen später im Kalender. Aber Ende Mai erwarten wir jetzt wirklich normalerweise keinen Frost nimmer. Jetzt kennen wir uns nicht mehr aus. Machen wir ein Musi und bringen dann doch noch einmal ein bisschen an Verstehst mich in den Feierabend.

Vom niederbayerischen Musikantenstammtisch haben wir den Rechenmeister gehört und das war gerade die Feichthoff-Sorten, muss ich mit dem Kalenderlandler. Passt ja beides musikalisch zum Thema, weil das hat uns ja gerade verwirrt. Die Eisheiligen, die der Erfahrung nach schon weit vor der Kalenderreform 1582 zuverlässig Frost mitgebracht haben, stimmerten demnach nach dieser Rechnung heutzutage nimmer. Und doch sagt unsere heutige Erfahrung, nach wie vor kann's gehen Mitte Mai noch einmal sakrisch zapfig werden. Die Eisheiligen haben heutzutage 1,5 Wochen früher dran als einst. Aber das Klima ist halt seitdem auch wärmer geworden wieder und die Winter haben auch nicht mehr ganz so lang. Die Erwärmung des Kontinents fängt etwas früher an, der genannte Druckausgleich, der für die kalte Luft dann verantwortlich ist, damit auch. Und der aktuelle, rasante Klimawandel führt ja auch unzweifelhaft dazu, dass die Vegetation früher dran ist und unser Land schon versucht ist, Tomaten und andere sensible Pflanzen auszusetzen. Und dann schauen wir blöd, wenn es Anfang Mai bis Mitte Mai noch einmal kalt wird. Kurzum, die Eisheiligen machen es weder selber nicht, aber dass es um diese Zeit noch mal kalt und frostig wird, hat einen echten meteorologischen Grund.

die Gruppe Summer frisch mit dem Stück bei der Nacht ist finster. Noch ist nicht finster, Zun steht noch weit überm westlichen Horizont, wobei dreiviertel Stunden ungefähr, oder fast, ja, gute dreiviertel Stunde, ab 8:30 beginnt der Sonnenuntergang, kurz nach 8:30, 20.36 Uhr, meine, fängt Passau an und dann geht's bis gut, 8:45 bis dann Zun verschwunden ist. Ich verschwinde jetzt auch aus dem Feierabend, aus deinem Feierabend auf BR Heimat. Die Alpenlandler Musikanten spielen uns aus mit frischem Wind. Passt auch gut, weil angefangen haben wir mit ein frischer Wind vom Heini Albrecht und jetzt gehen wir mit frischem Wind hinaus. Genießen wir die nächsten Tage, ziehen wir uns warm an, die Eisheiligen machen ihrem Namen wieder mal Ehre. Und ansonsten freuen wir uns auf Frühlingstage, auf Frühjahrstage, auf den letzten Frost, auf das er nicht mehr kommt, vorerst. Und dann lasst man es wachsen und gedeihen, aus den Tomaten, Gurken, was alles noch aussehen muss. Also, Servus, für Gott benannt, sagt der Markus Dremel, schönen Abend noch.

Ach, nur eine schöne E-Mail ist gerade gekommen. Die Elke aus Hof schreibt, sie trinkt heute den letzten Glühwein, den sie im Keller hatte. Hier in Hof ist es richtig kalt, aber hier in Oberfranken ganz oben sind wir abgehärtet. Na dann, servus.

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1: Auf dem Mars scheint immer die Sonne. Wolken gibt es nicht. Denn wo es keine Flüsse, Seen und Meere gibt, da gibt es auch keine Wolken. Spirit und Oppo, die beiden Mars-Roboter, haben es sich in einem großen Krater gemütlich gemacht und breiten ihre Sonnensegel aus. Die Sonnensegel sind links und rechts an ihren Fahrgestellen angebracht und sehen aus wie Flügel. Die nehmen die Sonnenstrahlen auf und verwandeln sie in Energie, damit die Roboter den Mars erforschen können. Achtung, melden die Wissenschaftler von der Erde. Ein Sandsturm kommt auf. Das ist für Spirit nichts Neues. Er ist schon länger auf dem Mars und hat schon einige Sandstürme miterlebt.
2: Mach deine Schubladen zu und klappe die Sonnensegel ein, rät er Oppo.
1: Die beiden Roboter rücken dichter zusammen und schon geht es los. Ein heftiger Wind saust über sie hinweg und wirbelt Sand auf. Oppo schaut mit seinen Kameraaugen zum Himmel.
3: Es wird dunkel, wundert er sich. Dabei hat der Tag doch gerade erst angefangen.
2: Das ist der Sand, der die Sonne verdunkelt, erklärt Spirit.
3: Und was ist das da?
1: Oppo zeigt mit seinem Greifarm nach oben. Dicht über ihnen saust ein seltsames Gerät durch die Luft. Es sieht aus wie ein winziger Hubschrauber mit vier dünnen Beinen. Der Wind wirbelt ihn so wild durch die Luft, dass er Purzelbäume schlägt und seine Beine mal nach oben, mal nach unten zeigen.
2: Sowas hab ich auch noch nie gesehen, staunt Spirit.
1: Beinahe wäre der kleine Hubschrauber auf den Boden gefallen, wenn Oppo ihn nicht mit seinem Greifarm aufgefangen hätte.
3: Er ist ganz leicht, staunt Oppo.
1: So schnell wie er gekommen ist, ist der Sandsturm auch wieder verschwunden. Der Himmel ist wieder blau und alles ist ruhig. Oppo stellt den kleinen Hubschrauber vorsichtig auf seine vier dünnen Beine.
3: Vielleicht ist es eine Marsmücke, überlegt er. Seine Flügel sind so zart.
1: Spirit macht Fotos und schickt sie zu den Wissenschaftlern auf der Erde. Vielleicht kommt der Hubschrauber von einem anderen Planeten? Von der Venus oder vom Jupiter, denkt er? Die Menschen antworten sofort.
4: Das ist Ginny, unser Mars-Hubschrauber. Der Sturm hat ihn von seiner Route abgetrieben. Gut, dass ihr ihn gerettet habt.
1: Spirit kann es nicht glauben.
2: Ein Hubschrauber kann niemals von der Erde bis zum Mars fliegen,
1: funkt er zur Erde.
4: Er gehört zu einem anderen Mars-Roboter, antworten die Menschen. Der hat ihn mitgebracht. Er lenkt ihn mit Fernsteuerung.
1: Was? Es gibt noch einen anderen Roboter auf dem Mars? Außer Spirit und Oppo?
3: Wo ist er? Fragt Oppo. Ich will ihn treffen.
1: Dann wären sie zu dritt und könnten Mau Mau spielen.
4: Aber Spirit ist empört.
2: Ich dachte, wir sind die einzigen Mars-Roboter. Wie viele habt ihr denn noch auf den Mars geschickt?
4: Nur den einen, beruhigen ihn die Menschen. Und wir sind euch sehr dankbar, dass ihr Ginny gerettet habt. Sobald sein Solarpanel sich aufgeladen hat, kann er zu seinem Roboter zurückfliegen.
3: Ich würde ihn gerne behalten, sagt Oppo. Ich mag ihn.
1: Das geht leider nicht. Denn Ginny hört nur auf den anderen, unbekannten Mars-Roboter.
2: Er hat wieder Energie, meldet Spirit.
1: Die Flügel des Hubschraubers fangen an, sich zu drehen. Er steigt in die Luft und verschwindet im blauen Himmel.
3: Leb wohl, kleiner Ginny.
1: Oppo winkt ihm mit seinem Greifarm noch lange hinterher.
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0: Lisa Wagner.
1: Und jetzt schlaft gut und träumt was Schönes. Gute Nacht.
0: Gute Nacht.
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7: Um 20 Uhr mit Karin Schumacher. Im Berliner Kanzleramt treffen sich am Abend die Regierungsspitzen, um über Entlastungsmaßnahmen zu beraten. Aus dem ARD-Hauptstadtstudio berichtet Kerstin Palzer.
8: Also die Stimmung ist tatsächlich angespannt. Die Koalition weiß ja auch, dass die Streits der letzten Wochen das Regieren quasi überlagert haben. Aber dann gibt es natürlich das ganz große Thema, die Einkommenssteuerreform. Da ist sich die Koalition einig, sie will kleinere und mittlere Einkommen entlasten. Aber sie ist sich nicht einig, wie sie das gegenfinanzieren will. Die Union lehnt es kategorisch ab, dass man Gutverdiener, Spitzenverdiener höher besteuert und dieses Geld dann nimmt und umschichtet. Die Ergebnisse werden sicherlich erst morgen vorliegen. Momentan ist noch nicht mal eine Pressekonferenz geplant.
7: Ob Krankenkassen, Ärzte, die Pharmaindustrie oder Patientenvertreter, eigentlich ist niemand zufrieden mit der Gesundheitsreform, außer die Gesundheitsministerin selbst. Nina Warken hat die geplanten Milliardeneinsparungen bei der gesetzlichen Krankenversicherung heute erneut verteidigt. Beim Deutschen Ärztetag bezeichnete die CDU-Politikerin die Reform als Kraftanstrengung, die notwendig sei. Ärztepräsident Reinhardt forderte einen Aufschub der Gesetzespläne. In Großbritannien steht Premierminister Starmer nach der schweren Wahlschlappe seiner Labour-Partei unter Druck. Viele aus der Partei fordern seinen Rücktritt. Doch bis jetzt hält Starmer an seinem Amt fest. Daran hat auch eine Krisensitzung in London nichts geändert.
9: Starmer ließ schriftlich verkünden, er wolle weiter regieren. Die letzten 48 Stunden hätten die Regierung destabilisiert mit wirtschaftlichen Folgen fürs ganze Land. Dabei sei der offizielle Prozess, um den Parteichef anzufechten, nicht einmal gestartet worden, kritisierte Starmer die parteiinternen Rebellen. Laut den Regularien müssten sich 81 Abgeordnete hinter einem konkreten Gegenkandidaten versammeln. Doch bislang sind Starmers Kritiker uneins, wer dafür in Frage käme. Vorerst scheint sich der britische Premier also halten zu können. Doch die Lage bleibt volatil. Franziska Hoppen, London.
7: Vor der Insel Fehmarn in der Ostsee liegt im Moment ein russisches Kriegsschiff. Das hatte ein Sprecher des Verteidigungsministeriums in Berlin bestätigt. Man gehe davon aus, dass Russland so die eigenen Schiffe der Schattenflotte überwachen will. Über die versucht Moskau seit Jahren einen Preisdeckel für russisches Öl zu umgehen. Außerdem steht die Schattenflotte im Verdacht, für Sabotageaktionen gegen Unterwasserinfrastruktur genutzt zu werden. Das Wetter in Bayern. In der Nacht teils klar, teils wolkig, Abkühlung auf +6 bis -2 Grad. Morgen im Norden mehr Wolken als Sonne, im Süden meist trocken und freundlich mit Sonne und Wolken. An Christi Himmelfahrt wechselnd bewölkt mit sonnigen Abschnitten. Freitag unbeständig mit einzelnen Gewittern 9 bis 16 Grad, 20.03 Uhr.
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1: Um 21 Uhr mit Karin Schumacher. Zur Stunde sitzen die Spitzen von CDU, CSU und SPD im Koalitionsausschuss zusammen und beraten, wie es weitergeht, nachdem der Bundesrat der 1.000 € Entlastungsprämie eine Absage erteilt hat. Verschiedene Ideen liegen vor, einig sind sich die Parteien darüber bislang nicht. Im Fokus steht wohl auch die Einkommenssteuerreform, berichtet aus dem ARD-Hauptstadtstudio Markus Preis.
2: Die Regierung hat ja angekündigt, dass sie kleinere und mittlere Einkommen bis 3.000-4.000 € entlasten will. Das kostet richtig viel Geld. Die Rede ist von 10 bis 20 Milliarden Euro. Und man wird heute Abend überlegen, wozu sind wir denn bereit, um das gegen zu finanzieren? Wollen wir eine höhere Reichensteuer doch machen oder vielleicht eine Mehrwertsteueranhebung? Ein Punkt, der heute in die Debatte gekommen ist, ist von Jens Spahn, Unionsfraktionschef, der hat gesagt, 5% pauschal die Subventionen in Deutschland kürzen. Das würde 3 bis 4 Milliarden Euro bringen. Der Finanzminister ist auf jeden Fall aufgeschlossen.
1: Bayerns Kultusministerin Stolz sieht bei der neuen Hymnenpflicht an Schulen Klärungsbedarf. In einem Schreiben an die Schulen hatte das Kultusministerium auf einen Paragraphen des Strafgesetzbuchs verwiesen. Lehrerverbände hatten das scharf kritisiert. Stolz betonte, dies sei nicht als Drohung zu verstehen, sondern zeige die hohe Bedeutung der Staatssymbole. Bei festlichen Schulveranstaltungen müssen ab dem kommenden Schuljahr mindestens 2 Hymnen eingebunden werden. Viel Kritik hat heute Bundesgesundheitsministerin Warken einstecken müssen. Beim Ärztetag in Hannover ließen die Teilnehmer kein gutes Haar an ihren Sparplänen für die gesetzliche Krankenversicherung. Warken verteidigte die Pläne. Sie bezeichnete die Reform als Kraftanstrengung, die notwendig sei. Ärztepräsident Reinhardt forderte einen Aufschub der Gesetzespläne. Er appellierte an die Bundesregierung, gemeinsam mit den Beteiligten der Versorgung tragfähige Lösungen zu entwickeln. Die Schäden durch Cyberkriminalität haben einen neuen Höchststand erreicht. Laut dem Digitalverband Bitkom stieg der Verlust im vergangenen Jahr um 24 Milliarden auf mehr als 202 Milliarden Euro. Wie aus dem Bundeslagebild Cybercrime des BKA hervorgeht, wurden 2025 über 330.000 Straftaten erfasst. Den Ermittlern zufolge wird von den Tätern verstärkt KI eingesetzt. Außerdem gäbe es häufiger Angriffe feindlicher Regierungen. Das Wetter in Bayern, in der Nacht teils klar, teils wolkig, Abkühlung auf +6 bis -2 Grad. Morgen im Norden mehr Wolken als Sonne, im Süden meist trocken und freundlich mit Sonne und Wolken. An Christi Himmelfahrt wechselnd bewölkt mit sonnigen Abschnitten. Soweit die Nachrichten. Es ist 21.03 Uhr.
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1: Um 22 Uhr mit Karin Schumacher. Es könnte eine lange Nacht werden im Kanzleramt in Berlin. Dort beraten die Regierungsspitzen zur Stunde über Entlastungsmaßnahmen. Da hat es in den vergangenen Wochen immer wieder Streit und Uneinigkeiten gegeben. Erst recht, nachdem der Bundesrat am Freitag die 1.000-Euro-Prämie kassiert hat. Aus dem ARD-Hauptstadtstudio berichtet Kerstin Palzer.
2: Also die Stimmung ist tatsächlich angespannt. Die Koalition weiß ja auch, dass die Streits der letzten Wochen das Regieren quasi überlagert haben. Aber dann gibt es natürlich das ganz große Thema, die Einkommenssteuerreform. Da ist sich die Koalition einig, sie will kleinere und mittlere Einkommen entlasten, aber sie ist sich nicht einig, wie sie das gegenfinanzieren will. Die Union lehnt es kategorisch ab, dass man Gutverdiener, Spitzenverdiener höher besteuert und dieses Geld dann nimmt und umschichtet. Die Ergebnisse werden sicherlich erst morgen vorliegen. Momentan ist noch nicht mal eine Pressekonferenz geplant.
1: Ob Krankenkassen, Ärzte oder Patientenvertreter, eigentlich ist niemand zufrieden mit der Gesundheitsreform. Außer die Gesundheitsministerin selbst. Nina Warken hat die geplanten Milliardeneinsparungen bei der gesetzlichen Krankenversicherung erneut verteidigt. Beim Deutschen Ärztetag bezeichnete sie die Reform als Kraftanstrengung, die notwendig sei. Unterdessen ist laut einer DAK-Umfrage aktuell jeder Dritte unzufrieden mit dem Gesundheitssystem. Als Hauptprobleme nennen viele Befragte unter anderem Ärztemangel und lange Wartezeiten. US-Präsident Trump ist unterwegs nach China, zum ersten Mal seit 2017. Dort will er unter anderem mit Präsident Xi sprechen. Ein wichtiges Thema wird der anhaltende Krieg mit dem Iran sein. Vor seinem Abflug sagte Trump, er erwarte dazu ein langes Gespräch. Peking befürwortet eine dauerhafte Friedenslösung im Iran und dringt als Importeur iranischen Öls auf eine rasche Öffnung der Straße von Hormus. Die Newcastle-Krankheit, eine hochansteckende Tierseuche, ist jetzt im oberbayerischen Landkreis Mühldorf ausgebrochen. Schon am Freitag wurde ein Hühnermastbetrieb in Oberbergkirchen gesperrt. 10.000 Tiere wurden getötet. Im Umkreis gelten spezielle Regeln für Geflügelhalter. Seit heute liegt die Bestätigung des Friedrich-Löffler-Instituts vor, dass es sich tatsächlich um das Newcastle-Virus handelt. Es gilt als hoch ansteckend, befällt aber nur Vögel, für Menschen ist es ungefährlich. Zuletzt gab es Newcastle-Fälle in mehreren Betrieben in Niederbayern. Das Wetter in Bayern, in der Nacht teils klar, teils wolkig, Abkühlung auf plus 6 bis minus 2 Grad. Morgen im Norden mehr Wolken als Sonne, im Süden meist trocken und freundlich mit Sonne und Wolken. Christi Himmelfahrt wechselnd bewölkt mit sonnigen Abschnitten. 22.03 Uhr.
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0: lustige Geschehnisse erst verdauen. Servus, alte Kuchel, für dein Augenbrauen.
1: Schatzi, bitte lass mich nicht im Wohnzimmer schlafen.
0: Oder willst du, dass ich erfriere? 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
1: Um 23 Uhr mit Karin Schumacher. Der Koalitionsausschuss tagt gerade im Kanzleramt in Berlin und es könnte eine lange Nacht werden für die Regierungsspitzen, denn auf dem Tisch liegen verschiedene Ideen, wie die Bürger entlastet werden könnten. Ein Fokus dabei auch die Einkommenssteuerreform. Die sorgt zwischen Union und SPD aber für großen Dissens, wie Markus Preis aus dem ARD-Hauptstadtstudio berichtet.
2: Wenn man eine größere Steuerreform machen will, also Entlastung für kleine und mittlere Einkommen, der Finanzminister hat das so definiert, bis ungefähr 4.000 Euro, dann ist das etwas sehr Teures. Das kostet 10, 20 Milliarden Euro. Und die Frage ist, wo kommt das Geld dafür her? Da will man heute Abend sozusagen sich auch verständigen. Haben wir die Kraft dafür? Würden wir dann doch zum Beispiel den Spitzensteuersatz verändern oder eine Reichensteuer weiter annehmen oder eine Mehrwertsteuererhöhung machen oder Subventionen wirklich in massivem Maß kürzen? Ich denke, man wird darüber noch kein Ergebnis hören. Aber das ist die Frage, die man sich heute Abend stellen wird. Will man das wirklich angehen und dann in welcher Form?
1: In Großbritannien steht Premierminister Starmer nach der schweren Wahlschlappe seiner Labour-Partei unter Druck. Mehr als 80 Abgeordnete der Partei hatten Starmers Rücktritt gefordert. 4 Mitglieder seiner Regierung traten bereits zurück, doch Starmer will im Amt bleiben. Der britische Vizeregierungschef Lammy hat Starmer seine Unterstützung zugesichert. Lammy forderte die Labour-Abgeordneten auf, ihre Rücktrittsforderungen an Starmer einzustellen und politischen Rivalen nicht in die Hände zu spielen. Bayerns Kultusministerin Stolz sieht bei der neuen Hymnenpflicht an Schulen Klärungsbedarf. In einem Schreiben an die Schulen hatte das Kultusministerium auf einen Paragraphen des Strafgesetzbuchs verwiesen. Lehrerverbände hatten das scharf kritisiert. Stolz betonte, dies sei nicht als Drohung zu verstehen, sondern zeige die hohe Bedeutung der Staatssymbole. Bei festlichen Schulveranstaltungen müssen ab dem kommenden Schuljahr mindestens 2 Hymnen eingebunden werden. Seit Monaten herrscht Eiszeit zwischen den USA und Kuba. Doch das soll sich bald ändern. US-Präsident Trump hat neue Gespräche angekündigt. In seinem Online-Dienst schrieb er, man werde reden. UN-Experten werfen den USA vor, Kuba durch den Entzug von Öl aus Venezuela regelrecht auszuhungern. Das US-Militär hatte im Januar Präsident Maduro gefangen genommen. Seitdem hat sich die Wirtschaftskrise auf Kuba drastisch verschärft. Das Wetter in Deutschland, in der Nacht Regen oder Schauer, vom Norden bis in die Mitte, Temperaturen von 8 bis minus 2 Grad. Morgen gibt es weiter verbreitet Schauer und ein paar Gewitter, 10 Grad in den Mittelgebirgen, 17 Grad im Chiemgau. Damit ist es 23.03 Uhr.
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1: Um 24 Uhr mit Karin Schumacher. Der Koalitionsausschuss berät über Reformpläne und Entlastungen für hohe Energiepreise. Von Union und SPD hieß es allerdings bereits vor dem Treffen, dass keine wegweisenden Beschlüsse zu erwarten seien. Es gehe darum, sich über strittige Projekte auszutauschen und auf das weitere Vorgehen festzulegen. Thema war wohl auch, wie man den Bürgern nach dem Stopp der 1.000-Euro-Entlastungsprämie entgegenkommen könnte. Bundesgesundheitsministerin Warken hat beim Deutschen Ärztetag viel Kritik einstecken müssen. Die Teilnehmer der Konferenz in Hannover ließen kein gutes Haar an ihren Sparplänen für die gesetzliche Krankenversicherung. Warken verteidigte ihr Vorhaben. Sie bezeichnete die Reform als Kraftanstrengung, die notwendig sei. Ärztepräsident Reinhardt forderte einen Aufschub. Er appellierte an die Bundesregierung, gemeinsam mit den Beteiligten der Versorgung tragfähige Lösungen zu entwickeln. US-Präsident Trump ist unterwegs nach China, zum ersten Mal seit 2017. Dort will er unter anderem mit Präsident Xi sprechen. Ein wichtiges Thema wird der anhaltende Krieg mit dem Iran sein. Vor seinem Abflug sagte Trump, er erwarte dazu ein langes Gespräch. Peking befürwortet eine dauerhafte Friedenslösung im Iran und dringt als Importeur iranischen Öls auf eine rasche Öffnung der Straße von Hormus. Eigentlich war Trumps Besuch für März geplant, wurde wegen des Irankriegs aber verschoben. Deutschland zählt zu den wichtigsten Zielen für Cyberangriffe. Das ist das Ergebnis des Bundeslagebilds Cybercrime, das Bundesinnenminister Dobrindt in Berlin vorgestellt hat. Dobrindt sagte, diese Form der Kriminalität sei eine der größten Herausforderungen für die öffentliche Sicherheit. Laut BKA spielt der Einsatz von KI eine immer größere Rolle. Dobrindt will die Sicherheitsbehörden durch ein neues Gesetz stärken. Der Tankrabatt, der seit 12 Tagen in Deutschland gilt, kommt laut der Monopolkommission inzwischen bei den Verbrauchern an. Ein Vergleich mit Preisen in Frankreich und Großbritannien deute an, dass die Steuersenkung von knapp 17 Cent inzwischen weitgehend weitergegeben werde. Das IFO-Institut errechnete einen Nachlass von 14 Cent bei Diesel und 15 Cent bei Superbenzin. Das Wetter in Deutschland, in der Nacht Regen oder Schauer, vom Norden bis in die Mitte, Temperaturen von 8 bis minus 2 Grad. Am Tag gibt es weiter verbreitet Schauer und ein paar Gewitter, im Norden ab und an Sonne, 10 Grad in den Mittelgebirgen, 17 Grad im Chiemgau. Soweit die Nachrichten, 0 Uhr und 3 Minuten. Und hier noch eine Verkehrsmeldung. Die A70 Bamberg Richtung Schweinfurt-Werneck ist zwischen Bamberg und Bamberghafen wegen Bauarbeiten bis 6 Uhr gesperrt. Soweit der Service.

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0: Irankrieg sprechen. Xi sei jemand, mit dem er sehr gut auskomme. Hauptsächlich werde es bei seinem Besuch in Peking um den Handel gehen. Begleitet wird der US-Präsident von einer Wirtschaftsdelegation, der unter anderem SpaceX-Chef Musk, Apple-CEO Cook und Boeing-Vorstand Ortberg angehören. Zuletzt hatte es zwischen den USA und China Spannungen gegeben. Washington hatte chinesische Firmen mehrfach wegen unerlaubten Handels mit dem Iran mit Sanktionen belegt. Beim European Song Contest sind die Favoriten Finnland und Griechenland ins Finale eingezogen. Sie überzeugten beim ersten Halbfinale in Wien gestern Abend, ebenso wie der ebenfalls hochgehandelte Beitrag aus Israel. Außerdem konnten sich Schweden, Moldau, Serbien, Kroatien, Litauen, Polen und Belgien qualifizieren. Deutschland ist als großer Geldgeber automatisch im Finale. Das erste überträgt den ESC am Samstag live. Das waren die Nachrichten. Und hier noch das Wetter in Deutschland. Im Süden gebietsweise Regen, im Verlauf von der Nordsee her neue Schauer, teils mit Graupel. Tiefstwerte 7 bis minus 2 Grad. Tagsüber ein Wechsel aus Sonne und dichten Wolken mit Schauern oder Gewittern. Im Südosten und Norden freundlicher, dabei Höchstwerte von 10 bis 15 Grad. Am Donnerstag wechselhaft mit Schauern 9 bis 17 Grad, am Freitag Schauer, teils mit Graupel, örtlich Gewitter bei 9 bis 18 Grad. Es ist 1.03 Uhr.
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1: Um 2 Uhr mit Wolfgang Berger. Nach rund 6 Stunden im Koalitionsausschuss haben die Spitzen von Union und SPD kurz vor Mitternacht ihre Beratungen beendet. Über Ergebnisse wurde bislang nichts bekannt. Offenbar ist auch keine gemeinsame Pressekonferenz am Morgen geplant. Es soll aber eine schriftliche Information geben. Auf der Agenda standen mögliche Entlastungen wegen der hohen Energiepreise, der weitere Reformplan sowie Beratungen über den Haushalt 2027. Die Bundesregierung will den Einsatz von sogenannten K.O.-Tropfen härter bestrafen. So soll künftig eine längere Gefängnisstrafe drohen. Aus Berlin Jasper Ruppert.
2: Mindestens 5 statt bisher 3 Jahre soll die Mindeststrafe sein, wenn ein Täter bei einem Raub- oder Sexualdelikt K.O.-Tropfen anwendet. So steht es im Gesetzentwurf von SPD-Bundesjustizministerin Hubig, den das Kabinett heute beschließen will. Dazu sollen 2 Paragraphen im Strafgesetzbuch geändert werden. Bisher gab es bei Raub- oder Sexualdelikten mindestens 5 Jahre, wenn eine Waffe oder ein gefährlicher Gegenstand bei der Tat genutzt wurde. Nun will man hier als dritten Begriff das Wort Mittel ergänzen, um auch K.O.-Tropfen darunter zählen zu können.
1: US-Präsident Trump hat seine erste China-Reise seit 2017 angetreten. Kurz vor dem Abflug sagte Trump, er werde mit Staatschef Xi auch über den Iran-Krieg sprechen. Das sei jemand, mit dem er sehr gut auskomme. Hauptsächlich werde es bei seinem Besuch in Peking um die Themen Handel und Zölle gehen.